0: Star des Turniers. Die Zufahrtsstraßen zum Stadion sind weitgehend abgesperrt. Auch die Fanmeile im historischen Zentrum der Stadt wird streng überwacht, damit Protestaktionen das Fußballfest nicht beeinträchtigen. Aus Mexiko-Stadt Andreas Osacabrius.
1: Das deutsche Team startet dann am Sonntag ins Turnier gegen WM-Neuling Curaçao.
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3: Und auch heute wird das wieder eine wolkige Nacht bei uns. Weitere Schauer gibt es nur noch sehr selten. Gewitter sind auch so gut wie rausgezogen aus NRW. Das Ganze bei Temperaturen zwischen 9 und 5 Grad. Nachher wird es dann leider wieder grau. Hier und da wird es wieder Regenschauer geben und richtig warm wird es auch nicht mehr. Wobei wir erreichen wenigstens noch Temperaturen zwischen 17 und 19 Grad dann.
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3: Hallo und ich bin Kevin Zimmer. Ich freue mich, dass ihr diese Nacht bei mir seid. Und ich bin ja auch irgendwie bei euch. Ja, egal, wo ihr gerade seid. Total egal. Mir egal, ob ihr nicht schlafen könnt oder arbeiten müsst. Wir halten hier zusammen in dieser Nacht. Jetzt mit Sarah Larsen und

0: Am Sonntag sind wir im Deutschen Fußballmuseum in Dortmund. Immer wenn Deutschland bei der WM spielt, sind wir da und quatschen über Fußball mit prominenten Gästen. Unter anderem Comedian Markus Krebs, der ist jetzt schon hier. Hast du dich in Datum vertan oder hast gedacht, guckst du mal vorher vorbei?
1: Ich wollte mich schon mal eingerufen. Ja, das ist ja ein wichtiges Spiel. Deutscher Curaçao, da ist ja, muss man ja sagen, ist ja ein Klassiker.
0: Yes, absolut.
1: Und da kann man sich vorher mal schön einlabern.
0: Ja. Ich sag mal so, du kennst das ja eh, du hattest ja eine Sportlerkneipe. Da saßen vermutlich auch die ein oder anderen Bundestrainer drin, oder?
1: Es war tatsächlich Pierre Littbarski war mal da.
0: Nein.
1: Mit dem Original von 1990, dem Pokal. Weil der Verein, der da, wo ich die Kneipe hatte, gespielt, Ethos Bissigheim, haben da bei so einem Gewinnspiel mitgemacht. Und die haben Pierre Littbarski tatsächlich gewonnen, dass der mal vorbeikommt, dass wir Fotos da machen konnten.
0: Nein.
1: Und natürlich hatte ich an diesem Tag einen Auftritt, habe ihn da noch nicht kennengelernt, habe ihn später kennengelernt.
0: Ja, das ist ein wahnsinnig netter Typ, muss ich sagen.
1: Super.
0: Ja, das ist
1: wirklich,
0: ja. Der hat auch ganz oft in so einer Bauchtasche sein WM-Trikot von 1990 dabei.
1: Ja, kann ja mal sagen, so habe ich meine Mütze immer mit.
0: Dann gucken wir mal auf deine Tour. Ab Juli bist du dann wieder auf NRW-Tour. Ich frage mich ja immer, ist das dann so ein bisschen auch wie so ein WM-Turnier für dich, wenn du so auf so einer Tour bist? Also
1: ja,
0: man lernt ja vieles kennen da auch dann, ne? Viele andere Gebiete.
1: Ja, man hat ja immer ein Thema, ne? Ein neues Thema, allein, dass man über die WM sprechen kann. Egal, was passiert, jetzt, ob man gewinnt oder verliert oder irgendwie sowas, aber man hat ein Thema, was man von der Bühne aus mit dem Publikum besprechen kann. Das ist immer ganz, ganz witzig. Aber ansonsten ist es natürlich für mich, ich weiß ganz genau, wo ich hin muss und werde mich dementsprechend immer vorbereiten. Also gar nicht. Mach ich tatsächlich nicht. Ich mache überhaupt nichts. Ich sitze backstage mit meinen Leuten da und dann labern wir und so, ach guck mal, ist 8 Uhr, ich sollte mal auf die Bühne gehen.
0: Markus Krebs, ab Juli auf NRW-Tour in Dortmund, Leverkusen, Neuss, Münster, Borken, Wuppertal, Krefeld und die andere Hälfte habe ich vergessen, aber ihr könnt es im Internet nachlesen. Und am Sonntag, Markus, dann bei uns. Ich freue mich, kommst du im Trikot ins Deutsche Fußballmuseum? Hast du ein Deutschland-Trikot oder kommst du im MSV-Trikot?
1: Ich habe tatsächlich drei Trikots und das Auswärtstrikot, weil ich wirklich tatsächlich schön finde.
0: Das blaue?
1: Ja,
0: wo viele sagen, das sieht aus wie ein Schlafanzug.
1: Ja, aber ich schlafe ja auch oft. Nee, aber ich werde ein Trikot anhaben, aber ob ich das Heim- oder Auswärtstrikot anziehe, das weiß ich noch nicht.
0: Markus Krebs, schön, dass du schon da bist und vielen Dank und wir sehen uns am Sonntag im Trikot.
1: Sehr gerne.
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Ich will in diesem Jahr nichts davon hören, dass der Boden zu trocken ist. Ich meine, bei dem ganzen Regen, der so in den letzten Tagen runtergekommen ist, das jetzt regnet es auch noch hier bei Gary Halliwell. Aber da könnte der Aufschlag für die Regentropfen eher ein bisschen härter ausfallen. It's raining, man. Jetzt bei uns. Und damit hoffe ich, dass ihr gut durch die Nacht kommt.

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0: Heute ist es soweit. Heute startet die Fußball-Weltmeisterschaft hochoffiziell in Mexiko-Stadt.
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0: Und das Ganze im legendären Estadio Azteca. Laufen derzeit auch schon noch die Proben für die große Eröffnungszeremonie. Musik, Lichtshow und ein neuer FIFA-Bühnenauftritt soll den Startschuss für das Turnier mit 48 Nationen geben. Ralf Bosse aus unserem WM-Studio. Wie groß fällt die Inszenierung denn dann wirklich aus?
2: Die FIFA plant eine deutlich modernisierte Eröffnungszeremonie. Im Mittelpunkt steht eine Mischung aus mexikanischer Kultur, internationaler Popmusik und einer großen Stadionshow mit hunderten Mitwirkenden. Neben Tanz- und Lichtchoreografien soll auch der neue WM-Song Die Die von Shakira live präsentiert werden. Es soll darüber hinaus eine Mischung aus mexikanischer Tradition, Handwerkskunst und Lebensfreude geben.
0: Das klingt nach einer deutlich größeren Show als bei früheren Turnieren. Aber was bedeutet das konkret für Fans im Stadion und vor dem Bildschirm?
2: Für die Zuschauer soll die Zeremonie vor allem emotionaler und näher an den Teams sein. Statt reiner Show-Elemente setzt die FIFA auf gemeinsame Bilder aller Nationalmannschaften, große Flaggen und eine stärker erzählte WM-Geschichte. Auch technisch wird aufgerüstet. Licht, Drohnen und Stadionprojektionen sollen das Azteca in eine Art riesige Bühne verwandeln, die den Start der WM weltweit sichtbar macht. Die Fans im Stadion werden aktiv in die Show eingebunden und wurden gebeten, frühzeitig anzureisen, damit alles reibungslos funktioniert.
0: Okay, ein spektakulärer Auftakt also ist geplant in Mexiko-Stadt. Vielen Dank, Ralf Bosse, für die Einordnung und den Blick hinter die Kulissen der WM-Eröffnungszeremonie, die dann heute Abend, 1,5 Stunden vor dem Eröffnungsspiel Mexiko gegen Südafrika, beginnt.
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1: Ich bin Thomas Brockt. Das iranische Militär hat die Straße von Hormuz als Reaktion auf die jüngsten US-Angriffe komplett gesperrt. Jedes Schiff, das die Meerenge zu passieren versuche, werde angegriffen, hieß es in einer Erklärung der iranischen Militärführung. Die USA hatten zuvor neue Angriffe im Süden des Landes begonnen.
2: Nach heftigen US-Angriffen auf Hafenstädte entlang der iranischen Südküste blockiert der Iran die wichtige Transportroute für Öl und Gas komplett. Zuvor hatte Präsident Trump erklärt, das US-Militär habe zahlreichen Handelsschiffen in geheimer Mission die Durchfahrt ermöglicht. Die Straße von Hormuz ist ein zentraler Streitpunkt bei den Verhandlungen. Eine Einigung scheint in weite Ferne gerückt, auch wenn Trump behauptet, der Iran habe ihn angerufen und um einen Stopp der Bombardierungen gebeten. Die US-Angriffswelle sei begrenzt, sagt Trump. Aus den USA, Tina Eck.
1: Die Spitzen der schwarz-roten Koalition haben weitere Gespräche mit Arbeitgebern und Gewerkschaften über Reformen in Deutschland vereinbart. Das teilte ein Regierungssprecher nach Beratungen im Kanzleramt mit. Die Vertreter der Regierungskoalition begrüßten die Bereitschaft der Wirtschafts- und Gewerkschaftsvertreter, den Reformprozess konstruktiv zu begleiten, hieß es weiter. Union und SPD wollen bis zur Sommerpause grundlegende Reformen auf den Weg bringen. Bei dem Gespräch im Kanzleramt ging es um die Situation am Arbeitsmarkt, die Stabilität und Sicherung der Sozialversicherungen, Bürokratieabbau und Steuerpolitik. Normalerweise erhöhen sich die Diäten der Bundestagsabgeordneten jedes Jahr automatisch. Diesmal wollen die Politiker darauf verzichten und eine Nullrunde einlegen. Das entsprechende Gesetz geht heute in den Bundestag. Beschlossen wird es noch nicht.
3: Eigentlich steigen die Diäten der Bundestagsabgeordneten jedes Jahr zum 1. Juli. Das liegt daran, dass ihre Bezüge an die Entwicklung der Durchschnittslöhne in Deutschland gekoppelt sind. Diesmal hätte das knapp 500 Euro mehr im Monat bedeutet. Darauf wollen die Parlamentarier aber dieses Jahr verzichten. Union und SPD begründen das mit der angespannten Haushalts- und Wirtschaftslage. Zoe Tassovali, Nachrichtenredaktion.
1: Der sogenannte Tankrabatt fällt wie geplant Ende des Monats weg. Das haben nach Informationen der Bild-Zeitung die Fraktion von Union und SPD entschieden. Nach langen Beratungen habe man sich entschieden, den Rabatt wie geplant am 30. Juni auslaufen zu lassen, sagt der Unionsfraktionsvize Müller der Zeitung. Zusammen mit dem SPD-Fraktionsvize Zorn sagte er auch, bei einem möglichen starken Preisanstieg könne man schnell reagieren, auch in den Sommerferien.
4: Das Wetter.
5: Wir bekommen heute mal einen klaren Himmel, mal wird's bewölkt, örtlich auch mit Regen bei höchstens 19 Grad. Morgen am Freitag bleibt es so wechselhaft und örtlich nass mit maximal 20 Grad.
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5: Einmal mit Schaf, bitte. Sascha Fassbender hier. Und die Airline Eurowings bietet jetzt im Bordbistro Döner an. Und ich lese hier wieder, sie bieten wieder Döner an. Das gab es schon mal? Wie konnte ich das verpassen? Vor allem das Witzigste ist, Eurowings verzichtet bewusst im Flieger auf eine Zutat, Knoblauch.

0: Die WM steht auf der Matte und jetzt sind die Prospekte wieder voll mit neuen Fernsehern. Es ist ja jedes Mal irgendwie das Gleiche, ne? Die Elektrohändler merken vor einem großen Fußballturnier, es gibt offenbar Interesse an einem neuen Fernseher und dann machen sie richtig Asche. Aber für was? Kollege Kevin Zimmer bleibt bei seinem alten Fernseher.
1: Ja, guck dir mal die Preise an. Ich habe so das Gefühl, dass das jetzt keine gute Zeit ist, sich einen neuen Fernseher zu kaufen.
2: Ah. Ja, oh, weißt du das nicht?
3: Nein.
1: Es könnte da einen Zusammenhang mit der Fußball-WM geben. Ich bleib da, glaube ich, mal dran. Aber brauchen wir wirklich, um Fußball zu gucken, diesen ganzen Technik-Schnick-Schnack? Da werden Dolby-Surround-Anlagen um einen herumgebaut. Ne? Am Ende klingt es immer so, als ob dich einer von der Seite anquatscht. Komm, lass das sein, ja?
3: Hab's doch keinen Ton verfehlt.
1: Und ganz ehrlich, brauchen wir wirklich diese ultra teuren Ultra-HD-Glotzen? Ja? Siehst doch eh nix, ne? Also du hast ja gefühlt die ganze Familie und die halbe Nachbarschaft bei dir sitzen. Und was nutzt dir da Ultra-HD, wenn du, was weiß ich, 1400 mal 2000 Schlag-mich-tot-Pixel durch die fisselige Deutschland-Perücke von der Nachbarin siehst? Die ist total pfiffig und lustig fand, diese besondere Größe zu kaufen, ja? Und die sitzt ausgerechnet vor dir. Ja, selbst neben dir wäre in dem Fall schlimm.
4: So viele Leute habe ich ja noch nie in mein Haus gehabt, nicht?
1: Ja. Ja, immer mehr Köpfe und Ärsche. Ja, Entschuldigung, die schieben sich halt ins Bild. Ja? Will noch jemand eine Frikadelle? Bernd, willst du noch ein Bier? Da hilft auch kein größerer Fernseher. Nichts. Ich sag doch, kein Bier für Bernd. Ja, habe ich tausendmal gesagt. Jeder weiß, dass der nach dem dritten Bier nichts mehr halten kann. Steht im 5-Minuten-Takt auf und dann genau im Bild. Neuer Fernseher macht da mal gar nichts. Also ich kaufe keinen. Liebe Elektromärkte, ihr könnt euch eure neuen Fernseher zu dem Preis auch in den HDMI-Anschluss schieben, ja? Jetzt gucke ich die Fußball-Weltmeisterschaft auf 50 Zoll ohne Dolby Surround oder doch beim Nachbarn. Der hat nämlich einen neuen Fernseher.

Die Fußball-WM steht in den Startlöchern, habt ihr sicherlich schon mitbekommen. Und in Mexiko sind sie alle schon krass aufgeregt. Wegen der Eröffnung der WM fällt da in Mexiko statt an allen Unis und Schulen der Unterricht aus. Und Beamte sollen nach Möglichkeit von zu Hause aus arbeiten. Ausgenommen sind unter anderem, klar, Ärzte, Polizisten, Katastrophenschützer und sowas. Die Regierung hat auch private Unternehmen dazu aufgefordert, ihren Angestellten die Arbeit im Homeoffice zu ermöglichen. Der Grund vor allem, klar, zum Eröffnungsspiel soll es kein Verkehrschaos geben. So, schulfrei und Homeoffice in Mexiko-Stadt wegen der Eröffnung, Geht das dann auch in NRW? 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
1: Ich bin Thomas Brockt. Das iranische Militär hat die Straße von Hormuz als Reaktion auf die jüngsten US-Angriffe nach eigenen Angaben komplett gesperrt. Jedes Schiff, das die Meerenge zu passieren versuche, werde angegriffen, hieß es in einer Erklärung. Kurz darauf berichtete der staatliche Rundfunk bereits, dass zwei Schiffe beschossen worden seien. Das US-Militär hatte zuvor auf Befehl von Präsident Trump mit neuen Angriffen auf Ziele im Iran begonnen. Iranische Staatsmedien meldeten Explosionen in mehreren Hafenstädten entlang der Südküste. Der sogenannte Tankrabatt fällt wie geplant Ende Juni weg. Das haben nach Informationen der Bild die Fraktionen von Union und SPD entschieden. Die Koalition hatte die Spritsteuer im Mai und Juni um knapp 17 Cent pro Liter gesenkt.
2: Der Tankrabatt war von Beginn an für 2 Monate geplant. Zuletzt hatte es aber viele Debatten über eine mögliche Verlängerung gegeben. Jetzt ist das Ende amtlich. Der Rabatt habe gut gewirkt, heißt es aus den Regierungsfraktionen, aber er sei finanzpolitisch nicht sinnvoll. Man könne es sich in der aktuellen Lage nicht leisten, Schulden dafür aufzunehmen. Damit dürften die Preise an den Zapfsäulen ab Juli wieder nach oben gehen und das kurz vor den Sommerferien. Ursula Winkler, Nachrichtenredaktion.
1: Die Spitzen der schwarz-roten Koalition haben weitere Gespräche mit Arbeitgebern und Gewerkschaften über Reformen in Deutschland vereinbart. Das teilte ein Regierungssprecher nach Beratungen im Kanzleramt mit. Die Vertreter der Regierungskoalition begrüßten die Bereitschaft der Wirtschafts- und Gewerkschaftsvertreter, den Reformprozess konstruktiv zu begleiten, hieß es weiter. Union und SPD wollen bis zur Sommerpause grundlegende Reformen auf den Weg bringen. Bei dem Gespräch im Kanzleramt ging es um die Situation am Arbeitsmarkt, die Stabilität und Sicherung der Sozialversicherung, Bürokratieabbau und Steuerpolitik. Heute Abend startet die Fußball-Weltmeisterschaft in Kanada, Mexiko und den USA. Die große Eröffnung ist in Mexiko-Stadt im Aztekenstadion. Im Auftaktspiel trifft Co-Gastgeber Mexiko auf Südafrika.
3: Eine Megashow soll die Fans vor dem Anpfiff in Stimmung bringen. Popstar Shakira will erstmals den WM-Song Die Die live präsentieren. Mögliche Gewitter und radikale Lehrerproteste überschatten jedoch den Start des Turniers. Die Zufahrtsstraßen zum Stadion sind weitgehend abgesperrt. Auch die Fanmeile im historischen Zentrum der Stadt wird streng überwacht, damit Protestaktionen das Fußballfest nicht beeinträchtigen. Aus Mexiko-Stadt Andreas Osacabrius.
1: Das deutsche Team startet dann am Sonntag ins Turnier gegen WM-Neuling Curaçao.
4: Das Wetter.
5: Was ein wechselhaftes Wetter. Heute gibt's einen Mix aus Sonne und Wolken, aber eben immer mal wieder auch Regen bei bis zu 19 Grad. Morgen am Freitag, ja, fast genauso nochmal, stellenweise nass mit maximal 20 Grad.
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6: Zurzeit liegen uns keine Meldungen vor. Wir wünschen allen unterwegs gute Fahrt.
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5: Mit Sascha Fassbender und einem absoluten Ohrwurm. Ob im Positiven oder im Negativen, das entscheidet ihr mal schön. Taylor Swift mit Opalite. 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Ich krieg's nicht mehr aus meinem Kopf raus.

0: WM-Songs. Die gehören ja mittlerweile genauso zu einem großen Fußballturnier dazu wie Fanmeilen, Trikots und Menschen, die plötzlich zu Bundestrainern werden. Einen davon liefert in diesem Jahr
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0: Ja, so einen WM-Song liefert in diesem Jahr Vincent Weiss. Kurz für immer heißt die Nummer. Die war ursprünglich gar nicht als WM-Song geplant. Ist nämlich schon Anfang des Jahres auf seinem neuen Album Hast du kurz Zeit erschienen. Album war übrigens auch direkt auf Platz 1 der deutschen Albumcharts.
2: Mit Kurz für immer habe ich einen Song geschrieben, der Gefühle und Momente, die viel zu schnell vorbeigehen, einfach festhalten will. Und ich freue mich umso mehr, dass das bei der Fußball-WM weitergetragen wird. Wenn diese 90 Minuten Spielzeit, die sollen einfach nicht aufhören, wenn man diese Spannung und dieses Gefühl eigentlich viel, viel weiter tragen möchte.
0: Ja, ist für den guten Vincent Weiss jetzt auch nichts Neues. Schon zur EM21 hat er gemeinsam mit Johannes Oerding Musik beigesteuert. Jetzt ist er also zum zweiten Mal musikalisch bei einem Fußballsommer mit dabei. Ja, ist eigentlich ganz cool, ne?
2: Ich fühle mich natürlich riesig geehrt, dass ich mit Kurz für immer ein zweites Mal ein Fußballturnier musikalisch begleiten darf. Ich wünsche der Mannschaft viel Erfolg und hoffe, dass wir diesmal sehr, sehr lange am Turnier teilhaben dürfen.
0: Das hoffen wir alle. Und dem Wunsch schließen wir uns dann natürlich auch an. Vincent Weiss jetzt für euch im besten Mix mit seinem WM-Song dieses Jahr, Kurz für immer.

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0: Sommer, ja. Auf dem Land heißt das Schützenfest, Schützenfest, Schützenfest. Da ist das ja beinahe schon gesetzlicher Feiertag. Comedian Hannes Höfer hat zwar noch nie so den Vogel abgeschossen, aber er ist auch auf dem Dorf aufgewachsen und
1: Daily
0: weiß,
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1: Denken. Man kann auch ohne Spaß Alkohol haben. Oder war es, man kann auch ohne Schützen fürs Trinken? Oder war es viel Spaß beim Saufen? Ich weiß nicht.
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1: Ich bin Thomas Vogt. Das iranische Militär hat die Straße von Hormuz als Reaktion auf die jüngsten US-Angriffe komplett gesperrt. Jedes Schiff, das die Meerenge zu passieren versuche, werde angegriffen, hieß es in einer Erklärung der iranischen Militärführung. Die USA hatten zuvor neue Angriffe im Süden des Landes begonnen.
2: Nach heftigen US-Angriffen auf Hafenstädte entlang der iranischen Südküste blockiert der Iran die wichtige Transportroute für Öl und Gas komplett, was die USA dementieren. Zuvor hatte Präsident Trump erklärt, das US-Militär habe zahlreichen Handelsschiffen in geheimer Mission die Durchfahrt ermöglicht. Die Straße von Hormuz ist ein zentraler Streitpunkt bei den Verhandlungen. Eine Einigung scheint in weite Ferne gerückt, auch wenn Trump behauptet, der Iran habe ihn angerufen und um einen Stopp der Bombardierungen gebeten. Aus den USA, Tina Eck.
1: Die Spitzen der schwarz-roten Koalition haben weitere Gespräche mit Arbeitgebern und Gewerkschaften über Reformen in Deutschland vereinbart. Das teilte ein Regierungssprecher nach Beratungen im Kanzleramt mit. Die Vertreter der Regierungskoalition begrüßten die Bereitschaft der Wirtschafts- und Gewerkschaftsvertreter, den Reformprozess konstruktiv zu begleiten, hieß es weiter. Union und SPD wollen bis zur Sommerpause grundlegende Reformen auf den Weg bringen. Bei dem Gespräch im Kanzleramt ging es um die Situation am Arbeitsmarkt, die Stabilität und Sicherung der Sozialversicherungen, Bürokratieabbau und Steuerpolitik. Normalerweise erhöhen sich die Diäten der Bundestagsabgeordneten jedes Jahr automatisch. Diesmal wollen die Politiker darauf verzichten und eine Nullrunde einlegen. Das entsprechende Gesetz geht heute in den Bundestag. Beschlossen wird es noch nicht.
3: Eigentlich steigen die Diäten der Bundestagsabgeordneten jedes Jahr zum 1. Juli. Das liegt daran, dass ihre Bezüge an die Entwicklung der Durchschnittslöhne in Deutschland gekoppelt sind. Diesmal hätte das knapp 500 Euro mehr im Monat bedeutet. Darauf wollen die Parlamentarier aber dieses Jahr verzichten. Union und SPD begründen das mit der angespannten Haushalts- und Wirtschaftslage. Zoe Tassovali, Nachrichtenredaktion.
1: Im legendären Aztekenstadion von Mexiko-Stadt wird heute Abend die bislang größte Fußball-Weltmeisterschaft der Geschichte eröffnet. Die Partie von Mitgastgeber Mexiko gegen Südafrika ist das erste von 104 Spielen des XXL-Turniers. 48 statt wie zuletzt 32 Mannschaften sind bei dem sportlichen Mega-Event dabei. Die USA und Kanada sind die weiteren Gastgeber. Das deutsche Team startet am Sonntag gegen Neuling Curaçao in die WM.
4: Das Wetter.
5: Wir bekommen weiter nur stellenweise Sommer. Oft kommen Wolken dazwischen, manchmal auch Regen. Das Ganze bei maximal 19 Grad. Morgen am Freitag gibt's nicht wirklich was Neues. Wieder mal sonnig, mal wolkig, aber eben auch einfach mal regnerisch bei bis zu 20 Grad.
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7: A4 Aachen-Köln zwischen Kreuz Köln-West und Köln-Klettenberg. 1 Kilometer Stau. Wir wünschen allen unterwegs gute Fahrt.
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5: Einmal mit Schaf, bitte. Sascha Fassbender hier. Und die Airline Eurowings bietet jetzt im Bordbistro Döner an. Und ich lese hier wieder. Sie bieten wieder Döner an. Das gab es schon mal? Wie konnte ich das verpassen? Vor allem das Witzigste ist, Eurowings verzichtet bewusst im Flieger auf eine Zutat,

0: Chris de Serandi und Good All Days für den ganz, ganz frühen Donnerstagmorgen. Einen schönen guten Morgen, ihr seid wach, wir sind so halb. Mit wir meine ich mich und Laura Potting.
1: Hallo!
0: Laura, wir schauen, was heute so wichtig ist.
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0: Natürlich die WM. Ne? Es geht los. Heute startet die XXL-Fußball-Weltmeisterschaft in Kanada, Mexiko und den USA. Die große Eröffnung am Abend deutscher Zeit ist in Mexiko statt, im Aztekenstadion, 19:30 heute Abend. Im Auftaktspiel trifft dann Gastgeber Mexiko auf Südafrika.
1: Ja, und in Mexiko sind sie alle schon krass aufgeregt. Wegen der Eröffnung der WM fällt da heute in Mexiko Stadt an allen Schulen und Universitäten der Unterricht aus.
0: Geil.
1: Und Bundesbedienstete sollen nach Möglichkeit auch von zu Hause aus arbeiten.
0: Geil.
1: Ausgenommen unter anderem, ne, logisch, Ärzte, Polizisten, Katastrophenschützer und Mitarbeiter im Bereich der kritischen Infrastruktur. Ja, und die Regierung hat auch private Unternehmen dazu aufgefordert, ihren Angestellten heute die Arbeit im Homeoffice zu ermöglichen.
0: Der auch
1: Grund,
0: geil.
1: Oh Gott. Der Grund ist vor allem, zum Eröffnungsspiel soll es kein Verkehrschaos geben.
0: Ja, also jetzt wirklich, so schulfrei und Homeoffice so in Mexiko-Stadt. Ich frage mich, gilt das dann auch für NRW? Ich meine, wir sind ja um die Ecke, quasi, theoretisch. Ich frage für einen Freund.
1: Tja, Sascha, stiller als Antwort ist nicht gut.
0: Schade. Schade Schokolade.
1: Schade Schokolade.
0: So, Laura, zurück zur WM. Mexiko ist ja bereit und wir sind's auch.
1: Absolut. Wir haben nämlich das niedlichste WM-Orakel der Welt gestatten.
3: Ich bin Carla und bin das WM-Orakel.
1: Carla ist 4 Jahre alt und ist auch bestens vorbereitet. Sie weiß ganz genau, was bei so einer WM abgeht.
3: Ja. Alle Mannschaften spielen Fußball von allen Ländern. Ägypten und Spanien und andere Länder. Dann gewinnt irgendeine Mannschaft.
0: Süß.
1: Ja, besser hätte ich es auch nicht erklären können.
0: Nein.
1: So, und Carla wird heute noch das Eröffnungsspiel der WM für uns tippen und ab dann auch jedes Deutschlandspiel natürlich.
0: Ja, also unser WM-Orakel hat Bock und alles zur WM. Und den Spielen hört ihr dann natürlich hier bei uns, das ist doch klar.
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Es gibt ja wirklich ganz, ganz viele Künstlerinnen und Künstler, die von sich behaupten, ey, ich habe da einen Gute-Laune-Song gemacht. Kann sein, aber das hier ist der Gute-Laune-Song. Katrina and the Waves, Walking on Sunshine, das sind die 80er bei uns. Ich glaube, wenn ihr Gute-Laune-Song googelt, müsste dieser Song hier kommen. Versprochen. Ich wünsche euch einen schönen guten Morgen.

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1: Guten Morgen, Bastel.
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1: Der Katholikentag, Deutscher Evangelischer Kirchentag. Haben wir schon mal irgendwie irgendwo gehört, aber ein Kinderkirchentag? Hendrik Meisel von der Evangelischen Kirche war dabei und erzählt im Augenblick mal davon, wie er aus heiterem Himmel viel Schönes für die kirchliche Arbeit mit Kindern und Jugendlichen entdeckt hat.
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4: Manchmal passiert es ganz plötzlich. Ein Gedanke, ein Wort, ein Gefühl. Und auf einmal ist alles anders. Ich hätte es nicht kommen sehen. Es trifft mich aus heiterem Himmel. So geht es mir manchmal und ich glaube, ihr kennt das auch. Im Mai habe ich in Siegburg die Gesamttagung Kirche mit Kindern 2026 erlebt. Und rückblickend war das wirklich besonders. Erwachsene und Kinder, Haupt- und Ehrenamtliche aus ganz Deutschland, aus allen möglichen kirchlichen Arbeitsbereichen. Regenbögen und Flugzeuge wurden aus Klemmbausteinen gebaut, Material entdeckt, Ideen ausgetauscht, Bekannte wieder getroffen. Und mittendrin diese Momente, die man nicht plant. Ein Kind fragt, wo ist Gott eigentlich, wenn ich ihn nicht sehe? Oder wie groß ist eigentlich der Himmel? Solche Augenblicke lassen sich nicht planen. Sie geschehen einfach, aus heiterem Himmel. Vielleicht ist das genau die Art, wie Gott in unser Leben tritt. Nicht in großen, spektakulären Zeichen, sondern leise, unverhofft. Durch einen Menschen, eine Frage, einen Moment. Als ich aus Siegburg wegfahre, bin ich erfüllt. Von Impulsen, Ideen, Gesprächen, Begegnungen. Nichts davon hatte ich so geplant. Es kam, wie so oft das Beste im Leben, aus heiterem Himmel. Hendrik Meisel von der Evangelischen Kirche für Augenblick mal.

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1: Mit Marc Weiß. Schönen guten Morgen. Deutschland steht vor großen Reformen. Darüber haben am Abend die Spitzen der schwarz-roten Bundesregierung mit Gewerkschaften und Arbeitgebern gesprochen. 3 Stunden sollte das Treffen im Kanzleramt dauern. Mit 3,5 ist es am Ende etwas mehr geworden. Aber Malte Albrecht aus dem News-Team, so ganz konkrete Ergebnisse sind nicht dabei rausgekommen, oder?
2: Nein, die Bundesregierung sprach aber hinterher von einer guten und konzentrierten Atmosphäre. Die Rede war von einem Signal der Geschlossenheit. Regierungssprecher Cornelius sagte, dass die Wirtschafts- und Gewerkschaftsvertreter bereit seien, den Reformprozess konstruktiv zu begleiten. Dazu soll es noch weitere Gespräche geben. Ob die noch vor der Sommerpause sein werden, ist aber noch offen. Schwerpunkte des Treffens gestern waren demnach die Situation am Arbeitsmarkt, die Sicherung der Sozialversicherungen, der Abbau von Bürokratie und Fragen zur Steuerpolitik. Einigkeit habe es gegeben, dass der Wirtschaftsstandort Deutschland vor großen Herausforderungen stehe, dass aber gleichzeitig die Sozialsysteme reformiert und die Bürokratielast verringert werden müssten, sagte der Regierungssprecher. Die Arbeitgeberverbände und Gewerkschaften haben sich noch nicht geäußert, wollen das erst heute nachholen.
1: Infos von Malte Albrecht aus dem News-Team. Vielen Dank. Und jetzt die weiteren Themen in der Zusammenfassung. Schlechte Nachrichten leider für Autofahrer. Der Tankrabatt wird nicht verlängert. Darauf haben sich Union und SPD gestern Abend geeinigt. Damit ist Ende Juni schon Schluss. Man habe die Mineralölkonzerne aber gewarnt, die Preise danach deutlich anzuziehen und könne darauf schnell reagieren, sagten Fraktionssprecher. Wie genau sie reagieren wollen, sagten sie nicht. Die USA und der Iran haben sich in der zweiten Nacht in Folge heftig gegenseitig beschossen. Irans Militär reagierte auf US-Angriffe nach eigenen Angaben mit der kompletten Sperrung der Straße von Hormus und mit Gegenattacken auf Ziele in anderen Golfstaaten. Iranische Medien meldeten Explosionen im Bereich mehrerer Hafenstädte an der Südküste. Heute startet die XXL-Fußball-WM in Kanada, Mexiko und den USA. Die Eröffnung ist am Abend unserer Zeit in Mexiko statt, im Aztekenstadion. Im Auftaktspiel trifft Co-Gastgeber Mexiko auf Südafrika. Auch die Feiern bei dieser WM sollen im XXL-Format stattfinden. Es wird gleich 3 davon geben. Außerdem ist für das Finale geplant, die Halbzeitpause zu verlängern, um auch in dieser Zeit noch etwas Show bieten zu können. Unter Fußballfans ist diese Idee nicht nur beliebt. Die deutsche Nationalmannschaft wird die WM-Eröffnung heute in ihrem Quartier vor der Leinwand verfolgen. Für die DFB-Auswahl geht es am Sonntag los, im ersten Gruppenspiel dann gegen Curaçao. Und das waren die Nachrichten mit Marc Weiß.
3: Danke dir. Das Wetter für euch an diesem Donnerstag stellenweise ganz schön heute Morgen mit Sonne, aber eben nicht überall. Hier und da kommen auch schon so ein paar Tropfen runter. Und so sieht es dann heute auch tagsüber aus. Also wechselhaft. Mal Sonne, mal Regen. Gewitter sind dann auch wieder möglich. Die Werte liegen heute bei rund 16 Grad. Morgen am Freitag wird es trüb. Manchmal auch richtig ungemütlich mit Regen und Wind. Und auch am Samstag ist der eine oder andere Schauer auch wieder mit dabei.
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4: Es ist kurz nach 6, jetzt für euch der schnellste Verkehrs- und Blitzerservice für die ganze Region. Auf den Straßen bei uns ist noch nicht viel los, ihr kommt ganz gut durch aktuell, aber so ein paar Blitzer sind unterwegs. Die stehen heute Morgen an der A30 Richtung Osnabrück, kurz vor dem Hahnenkammtunnel, in Herford an der Flotower Straße und an der Werler Straße. Dann steht noch ein Blitzer in Kirchlengern an der Klosterbauerschafter Straße und in Minden am Erbeweg und an der Haaler Straße. Habt ihr mehr von unterwegs, dann klingelt gerne einmal durch, egal ob Stau, Blitzer oder ausgefallene Ampel, hier durchklingelt. 08000 920 920. Gute Fahrt euch.
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4: Guten Morgen. Guten zusammen. Morgen. Da zählt man wochenlang hier die Tage runter und dann ist der Tag endlich da. Ne? Heute geht's los. Die Fußball-Weltmeisterschaft in den USA, Mexiko und Kanada startet. Ich persönlich freue mich ja total auf die Deutschland-Spiele natürlich.
3: Merkt ne, weil, man gar nicht.
4: Ja, ich finde die Mannschaft gerade echt ganz cool. Ich glaube, ja. Die können auch ein bisschen überraschen und was reißen bei der WM. Wie sieht es bei euch aus mit WM-Stimmung?
5: Gar nicht. Ich weiß nicht mal, wann die anfängt. Heute!
6: Ich bin
5: tada!
7: Normal, wie jeder andere. Ich sehe es überall. Ich werde einige Spiele schauen.
8: Noch nicht so eine WM-Stimmung. Gleichzeitig habe ich mir so ein paar Testspiele angeschaut. Die waren ziemlich langweilig. Ja, ich hoffe, es wird besser.
5: Noch gar nicht, aber es geht langsam so, kocht es an mir hoch.
3: Ja, bei mir kocht es auch schon hoch. Ne? Das liegt natürlich auch daran, dass deine WM-Stimmung hier schon so rüberschwappt im Studio.
4: Sehr gut.
3: Ja? Wir machen euch Startler für die WM und bringen euch natürlich erstmal gut in diesen Donnerstag. Ganz entspannt jetzt mit Whitney Houston. Guten Morgen.
4: Moin.

0: ist ein Hit für Tage, wo die Kaffeemaschine kaputt ist, weil der macht auch richtig wach. Ne? Linkin Park, The Emptiness Machine war das. Guten Morgen, Chrissy Marlin sind wir zwei. Jetzt handelt es sich wirklich nur noch um Stunden und dann ist Anpfiff bei der Fußball-WM in den USA, Mexiko und Kanada. Das Eröffnungsspiel geht heute um 21 Uhr los. Mexiko spielt gegen Südafrika. Vorher gibt es natürlich noch eine fette Eröffnungsfeier.
1: Ja, und die geht schon um 7:30 los im Aztekenstadion mit einer Mischung aus so mexikanischen Musiklegenden und internationalen Stars. Shakira wird natürlich ihren offiziellen WM-Song Die Die performen. Madonna soll auftreten, Burna Boy, J Balvin und ganz, ganz viele mehr. Die USA und Kanada werden auch noch Eröffnungsfeiern abhalten, bevor da die ersten Spiele angepfiffen werden. Und falls ihr euch vorab gesagt habt, nö, das gucke ich nicht, weil US-Präsident Trump das doch zu seiner Show macht, ne, so wie immer. Nein, der will wohl nicht kommen.
0: Och,
1: US-Medienberichten zufolge reist der nicht zum ersten Spiel der USA in Los Angeles. Ja, zu den Gründen gibt es kein Statement, aber es heißt, er hat Angst vor Buhrufen.
0: Ja, muss er auch. Kann definitiv passieren. Also einem somalischen Schiedsrichter wurde ja die Einreise verwehrt. Ein Schweizer Spieler hätte fast kein Visum bekommen. Irakischer Spieler, der wurde über Stunden bei der Einreise verhört. Iranischen Fans wurden die Tickets wieder weggenommen. Also da sind so viele Nationen wie noch nie dabei bei der WM mit 48. Und trotzdem habe ich das Gefühl, es werden gleichzeitig so viele Menschen ausgeschlossen wie noch nie. Mir geht es mit so wie vielen Fans, glaube ich. Ich freue mich auf den Fußball an sich bei der WM. Gleichzeitig ist das total traurig zu sehen, dass wenige Menschen entscheiden, wer den Sport noch genießen darf.
1: Ja,
0: ne?
1: Ja.
0: Heute geht es aber erstmal los. Die WM startet um 21 Uhr im ZDF.
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0: Chain to the Rhythm von Katy Perry und Skip Marley bei uns im Essen-Mix. Guten Morgen zusammen. Wir zwei sind Chrissy und Madeline und heute geht's ja los mit der WM. Wir hoffen auf richtig spannende Spiele die nächsten 6 Wochen, aber wir machen uns nichts vor. Der ein oder andere Grottenkick, der droht natürlich auch so 0-0 nachts um 1 zwischen Ghana und Panama. Das braucht auch kein Mensch. Ne? Ja.
1: Also wenn ihr auf Nummer sicher gehen wollt, was die Spannung angeht, dann legen wir euch wirklich Kino ans Herz. Denn der neue Film von Steven Spielberg startet und der ist richtig, richtig gut. Heißt Disclosure Day. Es geht um Aliens auf der Erde. Mhm. Aber nicht darum, dass es sie gibt, sondern darum, wie das geheim gehalten wird.
2: Was hast du gestohlen?
3: Geheimnisse.
2: Sind das Menschen?
3: Nein.
2: Was wirst du tun?
3: Ich enthülle es. Vor der ganzen Welt.
4: Diese Wahrheit wird die bestehende Weltordnung auf den Kopf stellen. Wenn sie das tun, gibt es kein Zurück.
1: Tja, und viel mehr als das wissen wir auch gar nicht über den Film. Ne? Steven Spielberg hat da echt ein ordentliches Geheimnis draus gemacht. Deswegen wird der Film bestimmt auch so gehypt.
0: Ja, kann sein.
1: Aber die ersten Kritiken sind wirklich gut.
0: Ja, das klingt so, als sollte ich mal ein WM-Spiel sausen lassen. Ne? Disclosure Day klingt spannend, läuft jetzt im Kino.
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0: Guten Morgen zusammen, das war Glockenbach mit Lifeline, das ist euer Start in diesen Donnerstag und jetzt Zeit für die Infos der Stunde.
1: Matthias Duda ist da, hier sind die News, wir haben es 6:30.
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3: Einen schönen guten Morgen. Was macht Hitze mit uns und wie können wir uns am besten davor schützen? Darüber wollen das Kreisgesundheitsamt und der Stabsbereich Klimaschutz und Kreisentwicklung aufklären. Zusammen haben sie heute am bundesweiten Hitzeaktionstag einen Infostand auf dem Alten Markt in Herford. Auch den ganzen Sommer über sollen Plakate beispielsweise an Bushaltestellen im Kreis auf die Gefahr von Hitze aufmerksam machen. Der bundesweite Hitzeaktionstag ist vor 4 Jahren ins Leben gerufen worden von der Bundesärztekammer und dem Verein Deutsche Allianz Klimawandel und Gesundheit. In Herford gibt es heute Bewerbungsgespräche unter Palmen. Zum ersten Mal findet im Aloha Beach Club ein Azubi-Speed-Dating statt, organisiert von den Kreiskliniken Herford-Bünde und den Schulen für Pflegeberufe Herford-Lippe. Wer sich für Pflegeberufe interessiert, kann seine Zeugnisse mitnehmen und die Ausbilder vor Ort kennenlernen. Die Kreiskliniken wollen so mit den klassischen Bewerbungsrunden brechen und zeigen, wie modern Pflegeberufe sein können. Die Ausbildung zur Pflegekraft startet hier dann zum 1. August und 1. Oktober. Die Zahl der Unternehmensinsolvenzen ist im ersten Quartal dieses Jahres auf den dritthöchsten Wert der letzten 10 Jahre gestiegen. 1720 Firmen haben NRW-weit in den ersten 3 Monaten des Jahres Insolvenz angemeldet. Bei uns im Kreis waren es 27 und damit 3 mehr als im Vorjahreszeitraum. Auch bei Privatinsolvenzen gab es einen leichten Anstieg.
0: Dankeschön, Matthias, für die Infos. Das Wetter, da gehst du vor die Tür und denkst, Mensch, heute wird ein guter und vor allem sonniger Tag. Und dann komme ich um die Ecke und sage euch, das bleibt leider nicht so schön. Einige Regenwolken stehen auch schon in den Startlöchern bzw. kommen später noch reingezogen. Und dann wird es zwischendurch nass. Gewittern kann es heute auch und das bei rund 16 Grad. Morgen am Freitag fast nur grau und nass. Samstag auch mal schön sonnig, aber auch mal grau und regnerisch. Es bleibt also wechselhaft. An Werre und Weser.
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1: Es ist 6:45 und auf den Straßen sieht das noch ganz entspannt aus heute Morgen. Aber es sind einige Blitzer an den Straßen bei uns. In Minden am Erbeweg und an der Haaler Straße. In Kirchlengern an der Klosterbauerschafter Straße. In Herford wird auch 2-mal geblitzt an der Werler Straße und der Flotower Straße. Und vor dem Hahnkamm-Tunnel auf der A30 Richtung Osnabrück, da steht auch noch der Blitzeranhänger. Habt ihr noch was von uns? Unterwegs. Stau, Blitzer, ausgefallene Ampel klingelt immer gerne durch hier bei uns im Studio direkt auf der 08000 920 920. Gute Fahrt euch.
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1: Guten Morgen Guten zusammen. Morgen. Mir ist aufgefallen, ich kündige hier seit Wochen an, dass ich total Bock auf die WM habe, dass ich so viele Spiele wie möglich gucken will. Ja. Vor allem natürlich das Eröffnungsspiel heute Abend.
0: Ja.
1: Und gestern ist mir aufgefallen, ich habe Jahrestag mit meiner Freundin heute und wir gehen essen.
0: Oh.
1: Meinst du, das ist okay, wenn ich nebenbei das Handy so ein bisschen aufstelle, so an die Vase lehne und dann einfach Fußball gucke beim Essen?
0: Nee, finden wir Frauen richtig gut. Ja.
1: Oh, das dachte ich mir. Ja, super, da bist du abends gerettet, ne?
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0: Karibik-Flair am Donnerstagmorgen mitten in Ostwestfalen. Auch mal schön, oder? Madonna mit La Isla Bonita für euch im besten Mix. Wie sieht's denn aus mit so einem schönen Abend mit absoluten Newcomern im Comedy-Business? Also mit den Stars von morgen. Könnt ihr haben, hier bei uns. 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Das Publikum entscheidet, wer am lustigsten war. Und der oder diejenige kriegt dann einen Platz in Atze Schröders Meisterklasse und darf mit ihm zusammen auftreten. Tickets kriegt ihr bei uns über die Homepage.
1: Ja, holt euch Karten. Und er hier moderiert den Abend. Hannes Höfer.
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3: So, Höfer, jetzt liegt der Ball bei dir. Nicht über Fußball reden. Oh, boah, ey, das ist echt Champions League. Aber ich muss thematisch für den Ausgleich sorgen. Da bin ich Teamplayer. Ich kenne doch die Kritik. Immer nur Fußball, Fußball, Fußball. Nee, nee, ich liefere hier niemandem eine Steilvorlage. Ich bringe den Ball ins Rollen und dann ist das wie Elfmeterschießen ohne Torwart. Ich werde hier nicht auf Zeit spielen, da könnt ihr lange warten. Ich schieße mir auch kein Eigentor. Ich muss einfach nur über was anderes reden als Fußball. Das sind die Spielregeln. Vielleicht Sommerurlaub. In den Bergen. Aufsteigen, absteigen, grüner Rasen, runde Sache. Oder Thema Garten. Auf dem Feld stehen ist auch ackern, aber mit der richtigen Mannschaft. Oder Thema Liebe. Da ist noch kein Meister vom Himmel gefallen. Ich weiß, jeder sucht nach dem Volltreffer. Man freut sich auf das Spiel 1-1, Manndeckung. Aber oft spielt einer in der anderen Liga und dann stehst du alleine auf dem Platz und musst den Ball hochhalten. Schießt auf die Kiste, Latte, kein Tor. Ach Leute, ihr hört, es gibt so viele andere schöne Themen abseits vom Fußball. Versucht's doch auch mal.
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0: Link Twice von Shibuzi und Miles Smith war das. Guten Morgen zusammen, Chrissy und Madeleine sind wir. Wir haben wochenlang darauf hingefiebert. Wir konnten kaum schlafen vor Aufregung. Und heute geht es endlich los. Das Highlight des Jahres. Ja. Und zwar unser Tippspiel zur Fußball-Weltmeisterschaft.
1: Ja. Ja, unsere WM-Elf startet heute zusammen mit der Fußball-Weltmeisterschaft auf unserer Homepage. Wir haben uns 11 Fragen zur Weltmeisterschaft überlegt. Ich schätze, du kannst alle beantworten. Und zwar richtig, ne? Wenn du richtig tippst.
0: Ne?
1: Und ihr tippt bitte auch einfach drauf los. Das sind so Fragen wie: Wer wird Weltmeister? Wer wird Torschützenkönig? Wer sammelt die meisten gelben Karten? Gebt eure Tipps dazu einfach ab. Und nach der WM schauen wir nach, wer das beste Bauchgefühl hatte.
0: Ja, und für den oder diejenigen gibt's was rein in den Bauch. Wir haben ein fettes Grillpaket für euch zusammengestellt. Macht mit und tippt euch den Grill voll. Alle Infos und mitmachen auf unserer Homepage.
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1: Mit Marc Weiß. Schönen guten Morgen. Die nächsten 39 Tage regiert wieder König Fußball, zumindest für die Nicht-WM-Verweigerer. Im Aztekenstadion von Mexiko-Stadt wird am Abend die Fußball-WM eröffnet. Fest steht schon jetzt, es wird eine WM der Superlative. Zum ersten Mal werden 48 Mannschaften teilnehmen. Insgesamt 104 Spiele stehen in den nächsten Wochen in den USA, Kanada und Mexiko an. Danny Hoppe aus der Sportredaktion hat alle Infos. Danny, eröffnet wird die WM am Abend von Gastgeber Mexiko gegen Südafrika.
2: Genau, das ist das erste und einzige Spiel heute, 21 Uhr ist Anstoß, vorher gibt's noch die große Eröffnungsshow. Da wird unter anderem Popstar Shakira mit dem nigerianischen Afrobeats-Musiker Burna Boy den offiziellen WM-Song Dai Dai zum ersten Mal live aufführen. Und auch sonst gibt es wieder viel Spektakel, der Fußball-Weltverband FIFA hat eine Feier von Fußball, Musik und Kultur angekündigt, mit Laola, Mariachi-Musik und Fiesta Mexicana. Es herrscht aber nicht nur Feierstimmung in Mexiko-Stadt, rund um das Aztekenstadion patrouillieren Hundertschaften schwer bewaffneter Polizisten und der Nationalgarde. Hintergrund sind die massiven Lehrerproteste in der Stadt. Ärger droht aber auch von oben, denn ausgerechnet heute Abend könnte es auch noch Unwetter in Mexiko-Stadt geben. Also es könnte ein aufregender Start in diese XXL-WM werden.
1: Infos von Danny Hoppe. Vielen Dank und jetzt die weiteren Themen in der Zusammenfassung. Die Bundesregierung ist sich mit Arbeitgebern und Sozialverbänden einig, dass Deutschland dringend Reformen braucht. Das ist das Ergebnis des Treffens im Kanzleramt vom Abend. Konkretere Ergebnisse oder Schritte wurden noch nicht vereinbart. Es soll aber weitere Treffen geben. Der Tankrabatt wird nicht verlängert. Darauf haben sich Union und SPD am Abend geeinigt. Damit ist Ende Juni schon Schluss. Man habe die Mineralölkonzerne aber gewarnt, die Preise danach deutlich anzuziehen und könne darauf schnell reagieren. Das sagten Fraktionssprecher. Wie genau sie reagieren könnten, sagten sie nicht. Nach dem spektakulären Millioneneinbruch in eine Sparkasse in Gelsenkirchen vor fast einem halben Jahr beginnen heute die ersten beiden Zivilprozesse. Vor dem Landgericht Essen fordern zwei Kunden Schadenersatz. Eine Frau möchte 391.000 Euro von der Sparkasse für gestohlenes Bargeld und Schmuck aus ihrem aufgebrochenen Schließfach haben. Direkt danach soll der zweite Fall verhandelt werden. Hier fordert ein Kunde knapp 49.000 Euro für gestohlene Goldmünzen und ebenfalls Schmuck. Die Kläger werfen der Bank gravierende Versäumnisse bei der Sicherheit vor. Die Sparkasse weist das zurück. Auch über den Inhalt der Schließfächer wird gestritten. Die Bank verweist darauf, nicht gewusst zu haben, was in den Fächern war. Außerdem bestreitet sie teilweise, dass die Kläger Eigentümer der genannten Gegenstände sind und auch, dass sich alle genannten Gegenstände und Geldsummen überhaupt in den Schließfächern befunden haben. Und das waren die Nachrichten mit Marc Weiß.
3: Dankeschön. Also auch wenn die Sonne fast überall scheint heute Morgen, ist es keine gute Idee, die gewaschene Wäsche rauszuhängen. Es kann nämlich immer mal wieder regnen heute im Laufe des Tages. Gewitter sind auch möglich zwischen Hüllhorst und Bünde und das bei rund 16 Grad. Der Freitagmorgen, der wird eher grau, nass und windig. Samstag auch mal schön sonnig, aber nicht den ganzen Tag, denn Regen gibt's dann auch.
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4: Es ist 7:03, jetzt für euch der schnellste Verkehrs- und Blitzerservice für die ganze Region. Ihr braucht ein bisschen Geduld heute Morgen. In der Birne in Minden, die Ringstraße, die ist ja gesperrt noch bis Herbst und deswegen staut es sich da immer mal wieder auch durch die Birne durch bis Richtung Weser-Auen-Tunnel. Jetzt gerade braucht ihr da so 5 bis 10 Minuten länger. Und in Petershagen, da hakt es auch wieder vor der Weserbrücke auf der L770 Richtung Stadthagen, kommt 5 Minuten oben drauf. Dann wird geblitzt bei uns in Herford an der Flotorstraße und an der Werlerstraße. An der A30 Richtung Osnabrück, kurz vor dem Hahnenkamm-Tunnel, in Kirchlengern, Klosterbauerschafter Straße und in Minden am Erbeweg und an der Haaler Straße. Habt ihr noch was? Dann klingelt durch 08000 920 920. Gute Fahrt euch!
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3: Guten Morgen zusammen.
4: Morgen.
3: Ja, die WM, die startet heute. Viel wichtiger ist aber die Tiergeschichte, die wir gefunden haben. Und zwar eine ganz süße in Gütersloh, eine Familie hatte da so ein Moped und so einen alten Motorradhelm im Schuppen stehen. Ja. Und da war dann ein Vogelnest drin.
4: Ach Gottchen.
3: Und da sind jetzt auch Rotkehlchenküken geschlüpft. Tjo,
4: ist das süß? Das ist eine total schöne Geschichte. Also solange die nicht während der Fahrt schlüpfen. Ne?

0: Vor The Weekend am Donnerstagmorgen, gleich 7:15. Chrissy Madeline sind hier. Guten Morgen zusammen. Wenn ich euch sage, heute startet ein Zombie-Film im Kino,
1: Oha. Dann
0: schalten viele Eltern mit Kindern vielleicht direkt weg. Aber das müsst ihr gar nicht. Der ist nämlich total familientauglich.
1: Ist nämlich ein Animationsfilm. Der ist tatsächlich auch für Kinder. Zombies im Zoo startet heute und damit ist die Handlung eigentlich auch schon erklärt. Also in einem Zoo lässt ein Virus die Tiere zu Zombies werden, aber die bleiben eigentlich auch schön bunt, flauschig und witzig.
2: Wir sind umzingelt von allen möglichen gefährlichen Kreaturen.
3: Du bist groß und voll hässlich.
4: Ich weiß, wie wir den kompletten Zoo retten können. Aber dafür brauchen wir die Hilfe der anderen.
1: Ja, und eine kindgerechte, schöne Message bringt der Film auch noch mit. Ja, das ist super. Ja.
0: Den schaffe ich dann auch wohl, ohne die Augen zuzumachen,
1: ich glaube
0: oder?
1: Schon, ja.
0: Zombies im Zoo läuft an. Ganz viel Spaß mit euren Kurzen im Kino.
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0: Alle Farben mit Baby Goodbye. Schön, dass ihr dabei seid.
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0: So, die Fußball-WM, die startet dann heute auch endlich mal. Ne? Und auch wenn noch nicht jeder so im WM-Fieber ist, ich glaube, das kann nach so ein paar Spielen noch kommen,
2: das
0: oder?
2: Das ist immer so. Ja. Ne? Es muss erstmal losgehen und dann geht das langsam los. Manchmal hilft es auch, sich so ein Trikot überzuschmeißen. Meins liegt schon bereit, also Sonntag schlüpfe ich rein. Da ist ja unsere Nationalmannschaft dran. Doppelt wach WM-Reporter Thomas Bremser. Wie ist denn die Stimmung in unserem Team so kurz vorm Start?
3: Ja, ich habe den Eindruck, die ist richtig gut und entspannt. Einige kommen hier zum Training mit dem Bus, andere mit dem Fahrrad, wie Leon Goretzka. Und auch im Golfkart habe ich einige gesehen, die haben da richtig Gas gegeben. Auch beim Training wird viel gestrahlt. Bei der Pressekonferenz hat WM-Neuling Assan Ouedraogo für viele Lacher gesorgt. Der ist ja für den verletzten Lennart Kahl nachnominiert worden. Den Anruf vom Bundestrainer bekam er im Urlaub in Marbella.
4: Also ich lag tatsächlich auf der Liege und war unfassbar am Chillen. Dann kam der Anruf, dann hat er mich noch gefragt, ob ich betrunken bin.
3: Ein richtig sympathischer Auftritt, das macht irgendwie Lust auf diese Mannschaft.
2: Ja, gute Truppe auf jeden Fall. Thomas, wie und wo wird die Mannschaft die Eröffnung denn heute erleben?
3: In ihrem abgeschirmten Quartier, 3 Uhr nachmittags beginnt das Spiel. Das Team hat dafür den halben Tag frei bekommen und kann zum Beispiel am Pool gucken, auf einer Leinwand, hat David Raum erzählt.
5: Ich glaube, die ganze Welt ist ready. Ich glaube, wenn dann das erste Spiel gespielt ist, kommt jeder auch so ein bisschen in Fahrt und in WM-Stimmung.
3: Sportdirektor Rudi Völler wird im Stadion sein, in Mexiko-Stadt, für ihn was ganz Besonderes.
6: Für mich mit Abstand das schönste Stadion weltweit, das Aztekenstadion, und genieße es wirklich, hier im Stadion zu sein.
3: Also die Vorfreude im deutschen Lager ist da.
0: Wäre auch blöd, wenn nicht, oder?
2: Ja, das stimmt.
0: Ja, die Fußball-WM startet heute mit der Eröffnung in Mexiko. Erst mit so einer großen Show vorab. Shakira und Burna Boy werden auftreten mit dem WM-Song. Ich glaube, das wird richtig cool. Und dann natürlich das Spiel Mexiko gegen Südafrika. 21 Uhr deutsche Zeit, des Anpfiff läuft im ZDF.
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0: Lady Gaga und Bruno Mars, Die With A Smile, so ein schöner Song. Guten Morgen zusammen, Zeit für die Infos der Stunde.
1: Matthias Duda ist bei uns mit den News, 7:30 haben wir's.
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1: Einen schönen guten Morgen. Der Kreis Herford geht weiter gegen den Hausärztemangel in der Region vor. Angehenden Allgemeinmedizinern wird jetzt laut Landrat Mirko Schmidt ein Rundum-Sorglos-Paket angeboten. Mit dem Weiterbildungsverbund Wittekindskreis Herford sollen zukünftige Fachärzte in ihrer 5-jährigen Weiterbildungszeit unterstützt werden. Mit im Boot sind die Kreiskliniken Herford-Bünde, das Mathildenhospital, die geriatrische Fachklinik Enger, das Ärztenetzwerk MUM sowie die Kassenärztliche Vereinigung Westfalen-Lippe. Der Verbund übernimmt die Vermittlung der angehenden Hausärzte an Krankenhäuser oder Praxen und kümmert sich auch um weitere Fortbildungen. Mitten in den Sommerferien sperrt die Bahn die Strecke zwischen Minden und Hannover. Voraussichtlich vom 8. bis zum 20. August geht auf dem Abschnitt nichts mehr, weil Brücken bei Bückeburg kurzfristig saniert werden müssen. Der Fahrgastverband Pro Bahn rechnet mit erheblichen Auswirkungen, berichtet Jean Filling.
3: Ersatzbusse statt Regionalverkehr oder S-Bahnen und auch keine Fernverbindungen ins Rheinland oder nach Berlin. Der Fahrgastverband Pro Bahn geht davon aus, dass ICEs und ICs wegen der Bauarbeiten wieder weiträumig um OWL umgeleitet und Halte zwischen Gütersloh und Minden komplett entfallen werden. Details dazu und angepasste Fahrpläne gibt es bisher nicht. Herausgekommen sind die kurzfristigen Bauarbeiten auch nicht durch die Bahn selbst, sondern durch die S-Bahn Hannover. Neben den Brücken soll demnach auch an den Stellwerken in Bückeburg und Stadthagen gearbeitet werden.
1: Das Rennen um einen der Bauplätze im Baugebiet am kleinen Buhlskamp in Herford geht kommende Woche in die nächste Runde. In einer ersten Bewerbungsrunde Anfang des Jahres sind bereits 10 Grundstücke verkauft worden, 11 sind noch zu haben. Ein Teil davon soll über ein Bieterverfahren vergeben werden. Bewerbungen nimmt die Stadtverwaltung ab Montag entgegen. Die Frist endet am 31. August.
0: Dankeschön, Matthias. Das Wetter für den schönsten Kreis der Welt. Ein paar sonnige Momente kriegen wir heute ab, aber auch ein paar nasse Gewitter kann es auch geben und das heute bei rund 16 Grad. Der Wettertrend. Morgen der Freitag auch wieder wechselhaft, vor allem aber auch grau und nass und windig. Samstag ein bisschen schöner, sonniger, aber nicht den ganzen Tag. Irgendwann kommen dann am Samstag doch ein paar Regenwolken reingezogen.
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1: Es ist kurz nach 7:30 und ihr braucht Geduld, wenn ihr heute Morgen auf der A2 in Richtung Hannover unterwegs seid. Zwischen Bad Nenndorf und Wunstorf-Lute, da haben wir nämlich gerade 6 Kilometer Stau. 25 Minuten dauert es da an der Stelle länger. Dann braucht ihr auch ein bisschen in Herford heute Morgen auf der Umgehungsstraße Richtung Klärwerkkreuzung an der Abfahrt zur Füllenburgstraße. Da knubbelt es sich ein bisschen, so 5 Minuten kommen an der Stelle oben drauf. In Löhne ist es auch mal wieder voller an der Kreuzung Lübecker Straße, Werster Straße. Wenn ihr in Richtung der A30 unterwegs seid, dann müsst ihr gerade auch so 10 Minuten mehr einplanen und die braucht ihr auch in Petershagen auf der L770 vor der halbseitig gesperrten Weserbrücke in beide Richtungen. Dann wird geblitzt bei uns an der A30 in Richtung Osnabrück, kurz vor dem Hahnenkammtunnel, in Herford, Flotorstraße und Werler Straße. Dann steht noch ein Blitzer in Kirchlengern an der Klosterbauerschafter Straße und zweimal blitzt es in Minden am Erbeweg und an der Haaler Straße, da Höhe Bessel-Gymnasium. Habt ihr mehr von unterwegs? Klingelt gerne einmal durch hier bei uns im Studio auf der 08000 920 920. Gute Fahrt euch.
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0: Ja, guten Morgen.
1: Guten Morgen.
0: Oh, es gibt schon unfassbar krasse Menschen hier bei uns. Der Herforder Felix König ist einer davon, ja. Er ist eine etwas längere Strecke gelaufen.
1: Etwas.
0: Ja, auf der Insel Sylt und zwar den North Sea Ultra. 111 Kilometer einmal um die Insel in 14 Stunden, also am Stück, ja, ohne zu schlafen oder so. Den Muskelkater möchte ich nicht haben, der spürt bestimmt seine Beine nicht mehr. Respekt.
1: Ja, Respekt, absolut. Übermenschliche Leistung.
0: Ja.
1: Wobei 111 Kilometer, das ist ja auch circa die Strecke, die man als Tourist in der Hochsaison über Sylt läuft, bis man einen freien Tisch im Restaurant gefunden hat. Ne?
0: Recht hast du.

0: ist ganz neu von Martin Garrix und Ed Sheeran. Repeat It. Die zwei sind ja schon seit Jahren gut befreundet. Und jetzt hauen sie endlich mal einen Hit zusammen raus. Ja, und wir hauen auch was raus. Und zwar zum Start der Fußball-Weltmeisterschaft startet auch das Tippspiel. Unsere WM11 auf unserer Homepage. Ich finde, das gehört auch irgendwie dazu, ne?
1: Ja,
0: so ein Tippspiel. Und wir haben 11 Fragen für euch vorbereitet und ihr dürft halt schätzen. Zum Beispiel, wer wird Weltmeister? Ein paar Tipps haben wir auch schon.
2: Ja, hallo, hier ist Sebastian. Also wünschenswert wäre natürlich Deutschland, wäre die Präferenz, aber ich denke mal, Spanien wird das machen, weil die Kompetenz haben.
1: Ja, ich glaube, das tippen viele. Ne? Schaut mal auf unserer Homepage, guckt euch die Fragen mal an. Eine Woche lang könnt ihr eure Tipps abgeben und das sind auch alles Fragen, die erst nach dem Ende der WM entschieden sind. Die besten drei Tipper, die räumen ein schickes Grillpaket ab. Tippt mit auf unserer Homepage.
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0: Grüß Sie, mein Diesel bei euch. Guten Morgen zusammen. Heute geht's los mit der Weltmeisterschaft. Wir hoffen natürlich auf richtig spannende Spiele die nächsten 6 Wochen. Aber wir dürfen uns nichts vormachen. Da wird der ein oder andere richtige Grottenkick auch mal dabei sein. Ne? So ein 0:0 nachts um 1 zwischen Ghana und Panama. Braucht kein Mensch. Ne?
1: Definitiv nicht. Also wenn ihr auch nochmal sicher gehen wollt, was die Spannung angeht, dann legen wir euch wirklich das Kino ans Herz. Der neue Film von Steven Spielberg startet. Und der ist richtig, richtig gut. Heißt Disclosure Day. Es geht um Aliens auf der Erde. Aber nicht darum, dass es sie gibt, sondern darum, wie das geheim gehalten wird.
2: Was hast du gestohlen?
3: Geheimnisse.
2: Sind das Menschen?
3: Nein.
2: Was wirst du tun?
3: Ich enthülle es vor der ganzen Welt.
4: Diese Wahrheit wird die bestehende Weltordnung auf den Kopf stellen. Wenn sie das tun, gibt es kein Zurück.
1: Ja, und ganz ehrlich, viel mehr als das wissen wir nicht über den Film. Ja. Ja, Steven Spielberg hat da echt ein ordentliches Geheimnis draus gemacht. Deswegen wird er wahrscheinlich auch so gehypt gerade. Aber die ersten Kritiken sind wirklich gut.
0: Und das klingt so, als sollte ich dafür mal so ein WM-Spiel sausen lassen.
1: Probier's mal.
0: Disclosure Day klingt spannend. Läuft jetzt im Kino.
5: Die

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1: Mit Nico Hartmann. Der Countdown zum Start der 23. Fußball-Weltmeisterschaft läuft. Am Abend steigt zunächst die erste von drei Eröffnungsfeiern ab 19.30 Uhr mitteleuropäischer Zeit im Aztekenstadion von Mexico City, bevor dann im Eröffnungsspiel mit Gastgeber Mexiko auf Südafrika trifft. Es ist die größte WM aller Zeiten. Drei Gastgeber, 12 Gruppen, 48 Mannschaften und 104 Spiele. Anstoß beim Auftaktspiel der WM ist um 21 Uhr mitteleuropäischer Zeit.
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2: Mit Marc Weiß. Schönen guten Morgen. Es war ein Riesen-Coup kurz nach Weihnachten. Unbekannte brechen in einen Tresorraum der Sparkasse Gelsenkirchen ein, knacken dort fast alle 3000 Schließfächer und verschwinden mit der Beute. Bis heute fehlt davon jede Spur. Heute nun, knapp ein halbes Jahr später, starten die ersten Zivilprozesse. Malte Albrecht aus dem News-Team vor dem Landgericht Essen klagen jetzt zwei Kunden auf Schadenersatz.
3: Genau, eine Kundin fordert 391.000 Euro für gestohlenes Bargeld und Schmuck. In einem weiteren Fall klagt ein Mann auf knapp 49.000 Euro für Goldmünzen und auch Familienschmuck. Beide werfen der Sparkasse vor, die Schließfachanlage nicht ausreichend gesichert zu haben. Die Bank weist das zurück und führt zahlreiche Sicherungsmaßnahmen an. Außerdem bezweifelt sie, dass die Werte tatsächlich in den Schließfächern waren. Genau darüber wird nun vor Gericht gestritten. Zunächst soll ausgelotet werden, ob ein Vergleich möglich ist. Die Chancen darauf gelten aber als eher gering.
2: Infos von Malte Albrecht. Vielen Dank und jetzt weitere Themen in der Zusammenfassung. Die Polizei in NRW geht seit dem frühen Morgen gegen eine mutmaßliche Bande von Betrügern vor, die sich als Polizisten und Bankmitarbeiter ausgegeben haben sollen. Beteiligt sind über 300 Einsatzkräfte. Es gab Durchsuchungen und Festnahmen in Wohn- und Gewerbeobjekten in Köln, Neuss, Dormagen, Aachen und Viersen. Die Bundesregierung ist sich mit Arbeitgebern und Sozialverbänden einig, dass Deutschland dringend Reformen braucht. Das ist das Ergebnis des Treffens im Kanzleramt vom Abend. Konkretere Schritte wurden noch nicht vereinbart, es soll aber weitere Treffen geben. Benzin und Diesel werden ab Juli voraussichtlich wieder deutlich teurer. Der Tankrabatt wird nicht verlängert. Darauf haben sich Union und SPD geeinigt. Es seien dafür andere Entlastungen in der Diskussion, hieß es. Unter anderem Zuschüsse für Autofahrer mit geringem Einkommen, eine höhere Pendlerpauschale oder die Übergewinnsteuer für Ölkonzerne. Heute startet die XXL-Fußball-WM in Kanada, Mexiko und den USA. Die Eröffnung ist heute Abend in Mexiko-Stadt im Aztekenstadion. Im Auftaktspiel trifft Co-Gastgeber Mexiko auf Südafrika. Die deutsche Mannschaft wird die WM-Eröffnung heute in ihrem Quartier vor der Leinwand verfolgen. Für die DFB-Auswahl geht es am Sonntag los, im ersten Gruppenspiel dann gegen Curaçao. Und es gibt jetzt endlich einen optimistischen Promi. SPD-Chef Klingbeil traut Deutschland den Titel zu. Ich traue unseren Jungs zu, dass sie ins Finale kommen und dann auch Weltmeister werden. Das sagte Klingbeil der Rheinischen Post. So weit hatte sich bis jetzt kaum jemand öffentlich aus dem Fenster gelehnt. Und das waren die Nachrichten mit Marc Weiß.
4: Danke dir. Das Wetter für euch an diesem Donnerstag stellenweise noch recht freundlich, aber nicht überall. Hier und da kommen schon so ein paar Regenwolken reingezogen und dann wird es auch mal nass. Und so sieht es heute auch tagsüber aus. Immer wieder wechselhaft. Mal Sonne, mal Regen, Gewitter sind auch möglich. Und das bei rund 16 Grad. Morgen am Freitag trüb, manchmal auch richtig ungemütlich mit Regen und Wind. Und auch am Samstag gibt es den einen oder anderen Schauer hier bei uns.
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5: 8:03, jetzt für euch der schnellste Verkehrs- und Blitzerservice für die ganze Region. Der Weser-Auentunnel zwischen Minden und Porta-Westfalica ist gerade in beide Richtungen gesperrt. Eigentlich sollte da nur eine Spur jeweils eingezogen werden, weil da heute nochmal Reinigungsarbeiten anstehen. Jetzt ist offenbar einmal ganz dicht, vielleicht nur um die Sperrung einzurichten. Wir behalten das im Auge für euch. Ihr müsst auf jeden Fall jetzt mehr Zeit einplanen. Einmal, wenn ihr aus Richtung Önhausen kommt und in den Tunnel fahren wollt, an der Abfahrt hoch zur Weserbrücke, da braucht ihr gerade so 10 Minuten länger. Auf der Weserbrücke selbst, von Hausberge nach Barkhausen rüber, da dauert es auch gerade 5 Minuten. Und auf der B482, da hakt es auch an den Auffahrten zur Weserbrücke 5 bis 10 Minuten. Komm da oben drauf. Dann dauert es auch in Löhne heute Morgen. Auf der Lübecker Straße, Kreuzung Werster Straße Richtung A30, müsst ihr 5 Minuten mehr einplanen. In Bad Oeynhausen, da hakt es auf der Vollmerdingsener Straße. Wenn ihr stadteinwärts unterwegs seid, auf Höhe der A30 Auffahrt, müsst ihr auch so 5 Minuten mehr einplanen. Und in Petershagen, da kommen die üblichen 10 bis 20 Minuten gerade oben drauf auf der L770 vor der halbseitig gesperrten Weserbrücke heute Morgen. Wenn ihr in Herford unterwegs seid, rund um die Klärbergkreuzung, da dauert es auch so 5 Minuten länger. Und von Herford nach Bielefeld rein über die B61, da müsst ihr auch so 5 Minuten mehr einplanen. Dann gibt es noch ein paar Blitzer bei uns. Die stehen an der A30 in Richtung Osnabrück, kurz vor dem Hahnenkammtunnel. In Herford, Flotower Straße und Werler Straße. In Kirchlengern wird an der Klosterbauerschafter Straße geblitzt und in Minden am Erbeweg und an der Hahler Straße. Habt ihr noch was? Klingelt durch. 08000 920 920. Gute Fahrt euch.
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5: Ja, guten Morgen zusammen. Wochenlang zählt man hier die Tage runter und dann ist der eine Tag endlich da. Es geht los mit der Fußball-Weltmeisterschaft in den USA, Mexiko und Kanada. Ich persönlich freue mich total, also auf die Deutschlandspiele vor allen Dingen, weil ich die Mannschaft gerade echt ganz cool finde und ich glaube, die können auch was reißen. Also ich glaube, die kann überraschen bei dem Turnier. Mhm. Wie sieht es denn bei euch aus mit der WM-Stimmung?
6: Gar nicht. Ich weiß nicht mal, wann die anfängt. Heute. Tada!
7: Normal, wie jeder andere. Ich sehe es überall. Ich werde einige Spiele schauen.
8: Noch nicht so eine WM-Stimmung. Gleichzeitig habe ich mir so ein paar Testspiele angeschaut. Die waren ziemlich langweilig. Ja, ich hoffe, es wird besser.
9: Noch gar nicht, aber es geht langsam so, kocht es an mir hoch.
10: Ja, bei mir kocht es auch schon hoch. Aber es liegt auch daran, dass deine WM-Stimmung hier so rüberschwappt.
5: Ich gebe mein Bestes.
10: Wir machen euch Startklar für die WM. Bringen euch in den Donnerstag. Holly Humberstone, to love somebody.

0: 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Es bietet von Michael Jackson. Guten Morgen zusammen.
1: Morgen.
0: Chris und Marlene sind wir zwei, spielen die Hits im besten Mix. Und jetzt handelt es sich wirklich nur noch um Stunden. Dann ist Anpfiff bei der Weltmeisterschaft in den USA, Mexiko und Kanada. Das Eröffnungsspiel geht heute um 21 Uhr los. Mexiko spielt gegen Südafrika. Und vorher gibt es natürlich noch die fette Eröffnungsfeier. Ne?
1: Und die geht schon um 19:30 los im Aztekenstadion mit einer Mischung so aus mexikanischen Musiklegenden und internationalen Stars. Shakira wird natürlich ihren offiziellen WM-Song Die Die performen. Madonna soll auftreten, Burner Boy, J Balvin und viele, viele mehr. Die USA und Kanada werden auch noch Eröffnungsfeiern abhalten, bevor da die ersten Spiele angepfiffen werden. Und falls ihr euch vorab gesagt habt, das gucke ich nicht, weil US-Präsident Trump das doch eh zu seiner Show macht. Nee, der will wohl nicht kommen.
0: Och, ja, so schade.
1: US-Medienberichten zufolge reist er nicht zum ersten Spiel der USA in Los Angeles. Zu den Gründen gibt es kein Statement, aber es heißt, er hat Angst vor dem Buhrufen.
0: Ja, die würden kommen, bin ich mir sicher. Das kann passieren. Einem somalischen Schiedsrichter wurde ja die Einreise verwehrt. Ein Schweizer Spieler hätte fast kein Visum bekommen. Irakischer Spieler, der wurde über Stunden bei der Einreise verhört. Iranischen Fans wurden die Tickets wieder entzogen. Das sind schon so viele Nationen wie noch nie dabei bei der WM mit 48. Und trotzdem habe ich das Gefühl, es werden gleichzeitig so viele Menschen ausgeschlossen wie noch nie. Ne? Bitter.
1: Ja.
0: Also mir geht es da so wie vielen Fans, glaube ich. Ich freue mich auf den Fußball an sich bei der WM. Gleichzeitig ist es irgendwie total traurig zu sehen, dass ein paar wenige entscheiden, wer diesen Sport noch genießen darf. Und das finde ich ganz traurig. Aber heute geht es erstmal los bei der WM. Um 21 Uhr ist Anpfiff im ZDF.
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0: 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Wir konnten kaum schlafen vor Aufregung. Und heute geht es endlich los. Das Highlight des Jahres. Und zwar unser Tippspiel zur Fußball-Weltmeisterschaft.
1: Ja, unsere WM-Elf startet heute zusammen mit der Fußball-Weltmeisterschaft auf unserer Homepage. Wir haben uns 11 Fragen zur WM überlegt. Ihr tippt einfach drauf los. Ne? Zum Beispiel, wer schießt die meisten Tore für Deutschland? Was denkst du denn?
2: Hallo Chrissy und Madeline. Ich heiße Maximilian Düring. Ich glaube, die meisten Tore wird Jamal Musiala schießen, weil er auf jeden Fall für mich der beste Spieler im deutschen Team ist, auch wenn er jetzt zuletzt nicht so in Form war. Aber ich würde sagen, er macht 3 oder 4 Tore.
1: Ja, gebt eure Tipps dazu einfach ab und nach der WM schauen wir dann, ja, wer am Ende auch das beste Bauchgefühl hatte.
0: Ja, und für denjenigen gibt es auch was rein in den Bauch. Wir haben ein fettes Grillpaket für euch zusammengestellt. 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

0: So klingt euer Donnerstagmorgen. The Weeknd, Dancing in the Flames. Einen schönen guten Morgen zusammen. Jetzt Zeit für die Infos.
1: Matthias, du das bei uns. Hier sind die News. 8:30 haben wir's.
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3: Einen schönen guten Morgen. Im Kampf gegen den Hausärztemangel in der Region bietet der Kreis Herford jetzt ein Rundum-Sorglos-Paket für angehende Allgemeinmediziner an. Mit dem Weiterbildungsverbund Wittekindskreis Herford sollen zukünftige Fachärzte in ihrer 5-jährigen Weiterbildungszeit unterstützt werden und eine Art Fahrplan an die Hand bekommen. Der Verbund übernimmt die Vermittlung an Krankenhäuser oder Praxen und kümmert sich um weitere Fortbildungen. Darin eingebunden sind die Kreiskliniken Herford-Bünde, das Mathildenhospital, die geriatrische Fachklinik Enger, das Ärztenetzwerk Mumm sowie die Kassenärztliche Vereinigung Westfalen-Lippe. Was macht Hitze mit uns und wie können wir uns am besten davor schützen? Darüber wollen das Kreisgesundheitsamt und der Stabsbereich Klimaschutz und Kreisentwicklung aufklären. Zusammen haben sie heute am bundesweiten Hitzeaktionstag einen Infostand auf dem Alten Markt in Herford. Auch den ganzen Sommer über sollen Plakate beispielsweise an Bushaltestellen im Kreis auf die Gefahr von Hitze aufmerksam machen. Der bundesweite Hitzeaktionstag ist vor 4 Jahren ins Leben gerufen worden von der Bundesärztekammer und dem Verein Deutsche Allianz Klimawandel und Gesundheit. In Herford gibt es heute Bewerbungsgespräche unter Palmen. Zum ersten Mal findet im Aloha Beach Club ein Azubi-Speed-Dating statt, organisiert von den Kreiskliniken Herford-Bünde und den Schulen für Pflegeberufe Herford-Lippe. Wer sich für Pflegeberufe interessiert, kann seine Zeugnisse mitnehmen und die Ausbilder direkt vor Ort kennenlernen. Die Kreiskliniken wollen so mit den klassischen Bewerbungsrunden brechen und zeigen, wie modern Pflegeberufe sein können. Die Ausbildung zur Pflegekraft startet hier dann zum 1. August und zum 1. Oktober.
0: Danke dir, Matthias. Das Wetter, da gehst du vor die Tür und denkst, doch heute wird auch ein ganz guter Tag. Sonne ist teilweise mit dabei und dann komme ich jetzt um die Ecke und sage, das bleibt leider nicht so. Einige Wolken sind schon am Start, Regenwolken kommen auch noch dazu und dann wird es heute nass. Gewittern kann es übrigens auch immer mal wieder bei rund 16 Grad. Morgen am Freitag fast nur grau und nass. Samstag auch mal schön, aber auch mal nass und grau. Es bleibt also erstmal wechselhaft an Werra und Weser.
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1: Es ist kurz nach 8:30. Vorsicht auf der A2 Richtung Dortmund zwischen dem Kreuzbad Oeynhausen und Flutoilette West. Da liegen nämlich Reifenteile auf der Fahrbahn. Dann noch eine Meldung für den Weser-Auentunnel zwischen Minden und Porta Westfalica. Da laufen heute nochmal Reinigungsarbeiten und deswegen ist in beide Richtungen gerade nur jeweils eine Spur frei. Plant das ein, wenn ihr da durch müsst, kann sich nämlich mal so ein bisschen knubbeln an der Stelle. Im Petershagen ist wieder mehr los. Auf der L770 wegen der Weserbrücke braucht ihr in beide Richtungen gerade so 5 Minuten länger. Und die braucht ihr auch heute Morgen in Herford wie immer rund um die Klärwerkkreuzung. Und wenn ihr von Herford nach Bielefeld wollt über die B61, da auch plus 5 Minuten aktuell. Dann wird bei uns geblitzt an der A30 in Richtung Osnabrück, kurz vor dem Hahnkammtunnel. Herford, Flotorstraße und Werlerstraße, Kirchlengern, Klosterbauerschafterstraße und in Minden am Erbeweg sowie an der Halerstraße. Habt ihr noch was? Klingelt durch. 08000 920 920. Gute Fahrt euch.
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1: Guten Morgen zusammen. Jetzt seit Wochen habe ich, glaube ich, erwähnt, dass ich schon Bock auf die WM habe und ganz viele Spiele gucken möchte. Mhm. Gestern fiel mir Brühwarm ein.
0: Ja.
1: Heute ist Jahrestag mit meiner Freundin.
0: Ja.
1: Jetzt gehen wir heute Abend essen.
0: Ja.
1: Meinst du, das ist okay, wenn ich mein Handy so ein bisschen hochkant, vielleicht so an so eine Vase stelle und dann nebenbei ein bisschen Fußball gucke beim Essen?
0: Ja, finden wir Frauen richtig super.
1: Ja, guck, das dachte ich mir, super. Perfekter Abend, oder?
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0: Hit von The Black Eyed Peas. Let's get it started am Donnerstagmorgen.
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0: So, die Fußball-WM, die startet dann heute auch endlich mal. Ne? Und auch wenn noch nicht jeder im WM-Fieber ist, das kann ja nach so ein paar Spielen auch noch kommen.
2: Das war bis jetzt bei jeder WM so. Ne? Ja. Das muss erstmal richtig losgehen. Und manchmal hilft es auch, einfach mal so ein Trikot überzuschmeißen. Mhm. Also meinst du nicht bereit für Sonntag? Da ist ja unsere Nationalmannschaft dran. Doppelt wach, WM-Reporter Thomas Bremser. Wie ist die Stimmung in unserem Nationalteam so kurz vor Start?
3: Ja, ich habe den Eindruck, die ist richtig gut und entspannt. Einige kommen hier zum Training mit dem Bus, andere mit dem Fahrrad, wie Leon Goretzka. Und auch im Golfkart habe ich einige gesehen, die haben da richtig Gas gegeben. Auch beim Training wird viel gestrahlt. Bei der Pressekonferenz hat WM-Neuling Hassan Ouedraogo für viele Lacher gesorgt. Der ist ja für den verletzten Lennart Kahl nachnominiert worden. Den Anruf vom Bundestrainer bekam er im Urlaub in Marbella.
4: Also ich lag tatsächlich auf der Liege und war unfassbar am Chillen. Dann kam der Anruf, dann hat er mich noch gefragt, ob ich betrunken bin.
3: Richtig sympathischer Auftritt, das macht irgendwie Lust auf diese Mannschaft.
2: Ja, gute Truppe irgendwie auf jeden Fall. Thomas, wie und wo wird die Mannschaft denn die Eröffnung heute erleben?
3: In ihrem abgeschirmten Quartier, 3 Uhr nachmittags beginnt das Spiel. Das Team hat dafür den halben Tag frei bekommen und kann zum Beispiel am Pool gucken, auf einer Leinwand, hat David Raum erzählt.
5: Ich glaube, die ganze Welt ist ready. Ich glaube, wenn dann das erste Spiel gespielt ist, kommt jeder auch so ein bisschen in Fahrt und in WM-Stimmung.
3: Sportdirektor Rudi Völler wird im Stadion sein, in Mexiko-Stadt, für ihn was ganz Besonderes.
6: Für mich mit Abstand das schönste Stadion weltweit, das Aztekenstadion, und genieße es wirklich, hier im Stadion zu sein.
3: Also die Vorfreude im deutschen Lager ist da.
0: Wäre auch blöd, wenn nicht, oder?
2: Ja.
0: Die Fußball-WM startet heute mit der Eröffnung in Mexiko. Erst mit einer großen Show vorab. Shakira und Burna Boy werden auftreten mit dem WM-Song. Ich glaube, das wird schon richtig cool. Und dann natürlich das Spiel Mexiko gegen Südafrika. 21 Uhr deutsche Zeit, des Anpfiff läuft im ZDF.
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0: Caminar. Moss Kenner, Rhythm Unknown bei uns im Essen-Mix. Chrissy und Manni sind wir beiden. Guten Morgen.
1: Und Atze ist auch da. Mhm.
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4: Ja, nee, ist klar.
5: Jetzt waren wir aber vor 2 Wochen in Hamburg mal bei Weng Cheng. Da suchst du dir so eine Schüssel aus und dann kommt beim Bestellen die große Frage. Wie scharf darf es sein? Und genau das ist die Stelle bei Weng Cheng, wo sich entscheidet, wie dein weiteres Leben verläuft. Es gibt die Schärfe gerade non-spicy, spicy, extra spicy, Asian spicy und what the fuck spicy. Ja, was habe ich wohl genommen? Erstmal das Positive. Mein Heuschnupfen war weg, der spielte keine Rolle mehr. Ne? Die Schleimhäute schwellen an, als wäre einem Salzsäure intravenös gespritzt worden. Ey, Gott sei Dank war 100 Meter weiter ein Rewe. Da habe ich dann komplettes Roggenbrot und 1 Liter Milch innerhalb von 2 Minuten in mich reingestopft. Ey. Eine Stunde später waren dann die Schleimhäute nicht nur abgeschwollen, sondern nicht mehr vorhanden. Dafür hatte sich der innere Bürgerkrieg dann aber in Richtung Magen verzogen. Ja, ja, Leute, so langsam wird's wieder. Ich esse zurzeit viel normales Gemüse aus dem Dampfgarer und trinke literweise Kamillentee.
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1: Mit Marc Weiß. Schönen guten Morgen. Nur noch wenige Stunden, dann startet die 23. Fußball-WM mit der Partie Mexiko gegen Südafrika. Vorher soll eine bunte Eröffnungsfeier die Menschen weltweit auf das Turnier einstimmen. Nico Hartmann aus dem WM-Studio hat die wichtigsten Infos.
2: Das Aztekenstadion bricht schon vor dem WM-Start einen Rekord, denn zum dritten Mal schon findet in rund 2200 Metern Höhe ein WM-Spiel statt. Das gab es noch nie. Und bei der ersten von insgesamt drei Eröffnungsshows steht die mexikanische Kultur mit Musik, Tanz und Kunst im Fokus. Dazu gibt es den WM-Song Dai Dai, präsentiert von Shakira, und ab 21 Uhr rollt dann der Ball. Mexiko gilt dabei nicht nur wegen der Höhenmeter als Favorit gegen die Südafrikaner. In der Offensive haben die Mittelamerikaner in den letzten Monaten große Qualitäten gezeigt.
1: Infos von Nico Hartmann aus dem WM-Studio. Vielen Dank. Unsere Jungs sind dann am Sonntagabend dran mit dem Spiel gegen Curaçao. Bis dahin gibt es aber noch so viele Infos zur WM hier bei uns, das hört überhaupt nicht mehr auf. Jetzt die weiteren Themen in der Zusammenfassung. Nach dem Zusammenstoß zweier Busse in Oberbayern ist nach Polizeiangaben keiner der Verletzten mehr in Lebensgefahr. Bei dem Crash kam ein Junge aus dem zweiten Schuljahr ums Leben. Eine Lehrerin und zwei weitere Kinder wurden schwer verletzt. 28 weitere Mädchen und Jungen und die beiden Busfahrer wurden leicht und mittelschwer verletzt. Nach dem großflächigen Stromausfall infolge eines Feuers in einem Umspannwerk in Reutlingen sind alle Haushalte und Betriebe wieder am Netz. Davor hatten etwa 20.000 Haushalte keinen Strom. Auch ein Krankenhaus und etliche Firmen waren betroffen. Als Ursache wird Brandstiftung vermutet. Ein halbes Jahr nach dem spektakulären Millioneneinbruch in eine Sparkasse in Gelsenkirchen beginnen heute die ersten beiden Zivilprozesse. Am Landgericht Essen fordert eine Sparkassenkundin 391.000 Euro Schadenersatz von der Sparkasse für gestohlenes Bargeld und Schmuck aus ihrem aufgebrochenen Schließfach. Im zweiten Fall fordert ein Kunde knapp 49.000 Euro für gestohlene Goldmünzen und Schmuck. Aus der deutschen Wirtschaft kommt zur Abwechslung mal Optimismus und ein vorsichtiges Lob in Richtung Bundesregierung. Er glaube, dass Schwarz-Rot mit den Gewerkschaften und den Arbeitgeberverbänden noch vor dem Sommer konkrete Entscheidungen auf den Weg bringe, wie man Deutschland wieder voranbringt. Das sagt der Präsident der Industrie- und Handelskammer Adrian vorhin im ZDF. Das Treffen gestern Abend im Kanzleramt habe gezeigt, dass bei allen Beteiligten die Bereitschaft groß sei, Lösungen zu finden, sagte Adrian. Es gebe unterschiedliche Positionen und sehr unterschiedliche Interessen. Er sei aber optimistisch, dass etwas Gutes dabei rauskomme. Und das waren die Nachrichten mit Marc Weiß.
3: Dankeschön. Auch wenn nur so ein paar Wolken aktuell hier rumhängen, es ist keine gute Idee, die gewaschene Wäsche rauszuhängen. Es kann nämlich später irgendwann mal regnen und auch gewittern heute zwischen Hüllhorst und Bünde und das bei rund 16 Grad. Morgen der Freitag, der wird auch eher grau und nass und auch windig und am Samstag auch mal schön mit Sonne, aber nicht den ganzen Tag. Regen gibt's dann auch.
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4: 9:03, jetzt für euch der schnellste Verkehrs- und Blitzerservice für die ganze Region. Rund um den Weser-Auen-Tunnel wird es sich heute immer mal wieder stauen. Da sind heute nochmal Reinigungsarbeiten. Angekündigt war, dass die Spur eingezogen wird in beide Richtungen. Der ist jetzt aber gerade doch voll gesperrt, der Tunnel. Macht besser einen Bogen drum und plant ein bisschen mehr Zeit ein, wenn ihr da lang müsst. Dann gibt es noch Probleme heute Morgen auf der A2 in Richtung Hannover. Und zwar zwischen Bad Nenndorf und Wunsdorf. Da kommen gerade in der Baustelle rund 20 Minuten obendrauf. Und dann wird noch geblitzt bei uns an der A30 Richtung Osnabrück, kurz vor dem Hahnkamm-Tunnel. Im Bünde an der Osnabrücker Straße, Herford, Flotower und Werler Straße. In Kirchlengern steht ein Blitzer an der Klosterbauerschafter Straße und in Minden Erbeweg und Haaler Straße. Habt ihr noch was? Klingelt durch. 08000 920 920. Gute Fahrt euch.
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3: Guten Morgen am Donnerstag. Heute startet die Fußball-WM. Das ist ein wichtiges Thema für viele. Ja. Was aber auch wichtig ist, die Tiergeschichte, die wir gefunden haben. Und zwar eine ganz süße aus Gütersloh. Da hat nämlich eine Familie ein Moped und einen alten Motorradhelm im Schuppen. Ja. Und in dem Motorradhelm war dann ein Vogelnest drin. Und da sind jetzt Rotkehlchenküken geschlüpft.
4: Das ist wirklich eine ganz süße und schöne Geschichte. Also solange die nicht während der Fahrt schlüpfen, ne?
3: Ja.

0: Ed Sheeran, Sapphire für euren Start in den Donnerstag. Chrissy und Madeline sind hier. Guten Morgen.
1: Morgen.
0: Wenn ich euch sage, heute startet ein Zombie-Film im Kino. Schalten viele Eltern mit Kindern vielleicht direkt ab, aber das müsst ihr gar nicht. Mm-mm. Der ist nämlich familientauglich.
1: Ja, ist nämlich ein Animationsfilm, tatsächlich für Kinder. Zombies im Zoo startet heute und mit dem Titel ist die Handlung auch schon erklärt. Also in einem Zoo lässt ein Virus die Tiere zu Zombies werden und die bleiben aber eigentlich ganz schön und bunt und flauschig und witzig.
2: Wir sind umzingelt von allen möglichen gefährlichen Kreaturen.
3: Du bist groß und voll hässlich.
4: Ich weiß, wie wir den kompletten Zoo retten können. Aber dafür brauchen wir die Hilfe der anderen.
1: Ja, siehst du, eine kundgerechte Message bringt der Film auch noch mit, ne?
0: Du guckst mich so an, also auch was für mich, ne? Dass ich mir nicht die Augen zuhalten muss.
1: Na sicher, klar.
0: Zombies im Zoo läuft an. Ganz viel Spaß mit euren Kurzen im Kino.
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0: 20 nach 9 am Donnerstag. 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

0: Alicia Keys mit Fallin. Bei dem Hit flüchtet Chris hier mal aus dem Studio, weil er Angst hat, dass ich laut mitsinge. Ne?
1: Ich genieße das gern von Weitem.
0: Ja, ja. Guten Morgen am Donnerstag. Jetzt bringen wir euch erstmal auf den neuesten Stand der Dinge.
1: Matthias Duda ist da. Hier sind die News. 9:30 haben wir's.
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3: Einen schönen guten Morgen. Der Kreis Herford geht weiter gegen den Hausärztemangel in der Region vor. Angehenden Allgemeinmedizinern wird jetzt laut Landrat Mirko Schmidt ein Rundum-Sorglos-Paket angeboten. Mit dem Weiterbildungsverbund Wittekindskreis Herford sollen zukünftige Fachärzte in ihrer fünfjährigen Weiterbildungszeit unterstützt werden. Mit im Boot sind die Kreiskliniken Herford-Bünde, das Mathildenhospital, die geriatrische Fachklinik Enger, das Ärztenetzwerk MUM sowie die Kassenärztliche Vereinigung Westfalen-Lippe. Der Verbund übernimmt die Vermittlung der angehenden Hausärzte an Krankenhäuser oder Praxen und kümmert sich auch um weitere Fortbildungen. Mitten in den Sommerferien sperrt die Bahn die Strecke zwischen Minden und Hannover. Voraussichtlich vom 8. bis zum 20. August geht auf dem Abschnitt nichts mehr, weil Brücken bei Bückeburg kurzfristig saniert werden müssen. Der Fahrgastverband Pro Bahn rechnet mit erheblichen Auswirkungen, berichtet Jean Filling.
4: Ersatzbusse statt Regionalverkehr oder S-Bahnen und auch keine Fernverbindungen ins Rheinland oder nach Berlin. Der Fahrgastverband Pro Bahn geht davon aus, dass ICEs und ICs wegen der Bauarbeiten wieder weiträumig um OWL umgeleitet und Halte zwischen Gütersloh und Minden komplett entfallen werden. Details dazu und angepasste Fahrpläne gibt es bisher nicht. Herausgekommen sind die kurzfristigen Bauarbeiten auch nicht durch die Bahn selbst, sondern durch die S-Bahn Hannover. Neben den Brücken soll demnach auch an den Stellwerken in Bückeburg und Stadthagen gearbeitet werden.
3: Zum ersten Mal findet demnächst im Aloha Beach Club ein Azubi-Speed-Dating statt, organisiert von den Kreiskliniken Herford-Bünde und den Schulen für Pflegeberufe Herford-Lippe. Die Veranstaltung ist am 30. Juni. Wer sich für Pflegeberufe interessiert, kann seine Zeugnisse mitbringen und die Ausbilder direkt vor Ort kennenlernen. Die Kreiskliniken wollen so mit den klassischen Bewerbungsrunden brechen und zeigen, wie modern Pflegeberufe sein können. Die Ausbildung zur Pflegekraft startet hier dann zum 1. August und 1. Oktober.
0: Dankeschön, Matthias. Das Wetter für den schönsten Kreis der Welt. Ein paar sonnige Momente kriegen wir heute auf jeden Fall ab, aber auch ein paar nasse. Gewittern kann es auch ab und an und das bei rund 16 Grad. Der Wettertrend. Morgen, der Freitag, auch wieder wechselhaft. Vor allem aber grau und nass und windig. Samstag ein bisschen schöner, sonniger, aber nicht den ganzen Tag. Irgendwann kommen dann doch ein paar Regenwolken reingezogen und die bringen dann auch Regen.
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1: Es ist kurz nach 9:30 und es gibt heute immer mal wieder Probleme rund um den Weser-Auen-Tunnel. Da gehen nämlich die Reinigungsarbeiten heute weiter. Angekündigt war, dass in beide Richtungen jeweils nur eine Spur frei ist. Jetzt ist ja doch phasenweise auch ganz gesperrt der Tunnel. Müsst euch immer wieder auf Probleme heute einstellen, dass es sich da drumherum mal so ein bisschen knubbeln kann heute Morgen. Sonst sieht es aber auch ganz gut aus auf den Straßen bei uns. Blitzer gibt es aber an der A30 Richtung Osnabrück, kurz vor dem Hahnkammtunnel, im Bünde an der Osnabrücker Straße, Herford-Flotower Straße und Werner Straße, dann noch in Kirchlengern, Klosterbauerschafter Straße und in Minden wird am Erbeweg geblitzt und an der Haaler Straße. Habt ihr mehr? Klingelt durch. 08000 920 920. Gute Fahrt euch.
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0: Das sind wir. Guten Morgen.
1: Morgen.
0: Und es gibt ja schon unfassbar krasse Menschen hier bei uns. Dazu gehört auch der Herforder Felix König. Der ist eine etwas längere Strecke gelaufen.
1: Ein bisschen länger, ja.
0: Auf der Insel Sylt und zwar den North Sea Ultra. 111 Kilometer einmal um die Insel in 14 Stunden am Stück. Also ohne Pause, ne? Oder um sich mal kurz hinzulegen. Mhm. Also den Muskelkater, den möchte ich nicht haben. Der spürt seine Beine bestimmt nicht mehr. Respekt.
1: Oder er spürt seine Beine sehr deutlich. Das kann auch sein mit Muskelkater. Ja. Wirklich eine übermenschliche Leistung, wobei 111 Kilometer hast du gesagt, ne?
0: Mhm.
1: Das ist so circa auch die Strecke, die man als Tourist in der Hochsaison über Sylt läuft, bis man einen freien Tisch im Restaurant gefunden hat.
0: Ja,
1: ne?
0: Das stimmt.
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0: Christian Marlin sind wir zwei. Guten Morgen zusammen. Guten Morgen. Es sind noch circa 11 Stunden, dann geht's los. Es ist zweifellos das Sportereignis des Jahres. Die WM startet endlich. Heute Abend Mexiko gegen Südkorea, ja. Das Eröffnungsspiel. Ich bin zwar vorher noch essen, aber ich habe mir fest vorgenommen, noch reinzugucken, auch wenn es spät wird.
1: Ich bin mir sicher, dass du reinguckst. Ja. Ich bin gespannt, in welchem Zustand du hier morgen aufschlägst. Ja.
0: Mit dicken Klüsen auf jeden Fall.
1: Mit dicken Klüsen. Wer morgen fit in den Tag starten wird, das ist Marvin. Du übernimmst ab 10, denn Chrissy, Achtung, bleib bitte, wo du bist. Marvin guckt keine WM.
0: Nee, schau mir hier vor.
1: Also wir haben hier im Studio wirklich den größten WM-Fan und du hast da nicht so Bock.
2: Nee, wahrscheinlich werde ich wirklich kein Spiel gucken. Klar, ich werde natürlich, also ich bin selber überrascht, dass ich immer so viel über die WM weiß, weil ich natürlich hier auch immer drüber rede und ich werde natürlich auch drüber berichten. Ja. Aber ich werde privat, würde ich kein Spiel gucken tatsächlich.
0: Warum denn nicht?
2: Ja, weiß ich auch nicht. Irgendwie interessiert mich das gar nicht. Also es geht so ganz an mir vorbei dann.
0: Ich frage vorsichtig aber nach, hast du während eines Deutschlandspiels schon mal Bier getrunken?
2: Ja, natürlich früher, ne?
0: Ach so.
2: Also
0: ja,
2: so zu Schulzeiten. So.
0: Hilft auch nichts.
2: Ja.
1: Kann ich die Spiele nicht schön trinken. Ne? Okay, aber du kriegst natürlich die Spiele irgendwo auch mit und die Ergebnisse und hältst uns hier auch auf dem Laufenden. Ne? Aber dass du jetzt brennst und denkst so, boah, noch 11 Stunden und dann geht's endlich los, das ist nicht so deins.
2: Nee. Also ich merke schon so ein bisschen, das ist was in der Luft. So, ne? Also man lässt sich ja so ein bisschen von dieser Stimmung vielleicht mitreißen, aber dass ich das jetzt wirklich so privat mich zu Hause hinsetzen muss, um das unbedingt zu sehen, nee, das wird nicht passieren.
1: Und wenn wir dich in so ein Trikot stecken, wird es dann besser?
2: Ja, ich weiß auch nicht, ich glaube, dann bin ich eher genervter.
1: Okay, dann lassen wir das.
0: Ja, aber wenn Deutschland Weltmeister wird, komm nicht auf die Idee, dass du dann mit Trikot hier rumläufst, dann haben wir richtig Ärger.
1: Ab 10 übernimmt Marvin hier bei uns und wir hören uns morgen früh wieder.
0: Bis dahin, ciao.
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1: Mit Nico Hartmann. Die größte WM aller Zeiten mit 48 Teilnehmern ist zugleich auch politisch von vielen Unstimmigkeiten geprägt. So zum Beispiel auch in Mexiko-Stadt, wo am Abend erst die Eröffnungsfeier und dann der WM-Auftakt gegen Südafrika stattfinden. Die Polizei setzte in den vergangenen Tagen mehrfach Tränengas ein. Weitere Massenproteste rund um das Eröffnungsspiel sind angekündigt. Rund 5 Millionen Besucher werden zum Turnier erwartet. Etwa 100.000 Sicherheitskräfte sollen für Schutz sorgen.
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2: Mit Marc Weiß. Schönen guten Morgen. Schlechte Nachrichten leider für Autofahrer. Der Tankrabatt wird nicht verlängert. Darauf haben sich Union und SPD gestern Abend geeinigt. Damit ist Ende Juni dann schon Schluss. Man habe die Mineralölkonzerne gewarnt, die Preise danach nicht deutlich anzuziehen. Man könne darauf auch schnell reagieren, sagten Fraktionssprecher. Wie genau man allerdings reagieren will, sagten die beiden nicht. Was uns erhalten bleibt, ist die 12-Uhr-Regel. Die hat allerdings auch nicht wirklich die Preise sinken lassen, sondern nur dazu geführt, dass die Preisunterschiede im Tagesverlauf so groß geworden sind wie noch nie. Malte Albrecht aus dem News-Team der ADAC hat das untersucht.
3: Ja, richtig. Laut ADAC haben sich die Mineralölkonzerne inzwischen perfekt auf das Modell eingestellt. Da sie die Preise nur einmal am Tag um 12 Uhr erhöhen dürfen, sichern sie sich mit Risikoaufschlägen ab. Denn die gewaltigen Preissprünge zur Mittagszeit seien nicht nur durch die gestiegenen Ölpreise zu erklären, heißt es vom Autoclub. Die Folge ist ein tägliches Extrem. Zur Mittagszeit schießen die Preise steil nach oben. Bis zum späten Abend sacken sie dann immer weiter ab. Bei Super EC macht das im Schnitt mehr als 14 Cent Unterschied am Tag aus. Bei Diesel sind das sogar mehr als 18 Cent Rekorddifferenz.
2: Infos von Malte Albrecht aus dem News-Team. Vielen Dank. Und jetzt die weiteren Themen in der Zusammenfassung. Nach Bundesregierung und IHK zeigen sich auch die Gewerkschaften zufrieden mit dem Treffen gestern Abend im Kanzleramt. DGB, IG Metall, Verdi und IGBCE sprechen von einem respektvollen Gespräch, das man gerne fortsetze. Die Spitzen der schwarz-roten Koalition hatten gestern mit Vertretern von Gewerkschaften und Arbeitgeberverbänden über die Lage in Deutschland und die Reformpläne der Regierung diskutiert. Die Polizei in NRW ist am frühen Morgen gegen eine mutmaßliche Bande von Betrügern vorgegangen, die sich als Polizisten und Bankmitarbeiter ausgegeben haben sollen. Beteiligt waren über 300 Einsatzkräfte. Es gab Durchsuchungen und Festnahmen in Wohn- und Gewerbeobjekten in Köln, Neuss, Dormagen, Aachen und in Viersen. In Nordrhein-Westfalen ist wieder weniger geheiratet worden. 76.900 Paare gaben sich im vergangenen Jahr das Ja-Wort. Das sind 347 weniger als im Jahr davor. Von den 76.900 Paaren waren etwa 2.100 gleichgeschlechtlich. Seit 2022 geht die Zahl der Eheschließungen in jedem Jahr weiter zurück. Nachdem im Vorfeld der Fußball-WM schon viel passiert ist, das meiste leider ja aus dem Bereich nicht so gut, rollt heute Abend dann zum ersten Mal der Ball. Zum ersten Spiel der Gruppe A trifft Gastgeber Mexiko auf Südafrika. Das Eröffnungsspiel und die dazugehörige Feier steigt im Aztekenstadion in Mexiko-Stadt. Auftreten wird unter anderem Shakira. Die Fußball-WM wird bis zum 19. Juli gemeinsam von Mexiko, den USA und Kanada ausgerichtet. Zum ersten Mal nehmen 48 Nationen teil. Es gibt die Rekordzahl von 104 Spielen. Die Ticketpreise sind so hoch wie noch nie. Fanverbände werfen dem Weltverband FIFA deshalb Wucher vor. Überschattet wird das Turnier auch durch US-Einreisesperren für einige Delegationsmitglieder aus dem Iran und einen Schiedsrichter aus Somalia. Das erste Spiel unserer Mannschaft ist am Sonntagabend gegen Curaçao. Und das waren die Nachrichten mit Marc Weiß.
4: Danke dir. Und das Wetter, heute ist es meist bewölkt mit rund 16 Grad. Zwischendurch gibt es mal kleine Schauer, aber meist bleibt es heute trocken. Auch die Sonne guckt zwischendurch mal durch die Wolken durch. Morgen kommen häufiger kleine Schauer runter, auch da ist es meist grau. Es wird etwas wärmer, morgen bis zu 19 Grad.
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4: Jetzt der schnellste Verkehrs- und Blitzer-Service. Er staut sich auf der A2 Richtung Hannover zwischen Bad Nenndorf, Wunsdorf, Lute. 7 Kilometer Stau, ihr braucht hier etwa 30 Minuten länger. Und geblitzt wird auf der A30 Richtung Osnabrück vor dem Hahnenkammtunnel. In Herford stehen Blitzer auf der Flotower Straße, in Elverdissen Werler Straße. In Bünde wird geblitzt auf der Osnabrücker Straße, in Kirchlengern auf der Klosterbauerschafter Straße. Und in Minden stehen zwei, einmal Erbeweg und einmal Hahler Straße. Ich bin erreichbar für euch unter der 08000 920 920, wenn ihr noch mehr Staus und Blitzer gesehen habt. Ich wünsche euch eine gute Fahrt. Kommt gut durch.
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4: Es ist Donnerstag. Schön, dass ihr eingeschaltet habt. Marvin Kreimeyer hier. Ich begleite euch wieder bei der Arbeit mit Nico Santos. Ray of Light. Habt einen schönen und angenehmen Arbeitstag.

0: Heute startet die Fußball-WM 2026.
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0: Ihr habt schon in Doppelbach gehört, ich bin selber nicht so der Fußballfan, aber ich spüre schon, da liegt was in der Luft. Ich bin gespannt, ob es mich dann doch noch mitreißt. Ich bin da noch etwas skeptisch, aber vielleicht schafft es ja die passende Musik. Zur WM gehört ja auch immer dazu. Und da muss man Shakira nennen, einer der größten WM-Hits. Waka Waka 2010. Und auch 4 Jahre später war sie wieder mit dabei mit La La La. Und bei der Eröffnung dieses Jahr darf sie auch nicht fehlen. Heute Abend um 19:30 ist Shakira mit ihrem neuen Song Die Die dabei. Der hat schon Drive, muss ich gestehen, macht Bock. Deswegen jetzt auch im besten Mix. Shakira mit Die Die.
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1: Im Phoenix-Krug Herford gibt es heute richtig gute Live-Musik und zwar ganz unplugged. Bei Herford Unplugged stehen ab 19 Uhr Singer-Songwriter, Akustik-Duos und Bands auf der Bühne. Und das Schöne, der Eintritt ist frei. Also einfach vorbeischauen, ein Getränk schnappen und den Abend genießen.
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0: Es ist 10:30, jetzt alles, was wichtig ist bei uns vor der Haustür. Hier sind die News.
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2: Mit Matthias Duda, schönen guten Tag. Was macht Hitze mit uns und wie können wir uns am besten davor schützen? Darüber wollen das Kreisgesundheitsamt und der Stabsbereich Klimaschutz und Kreisentwicklung aufklären. Zusammen haben sie heute am bundesweiten Hitzeaktionstag einen Infostand auf dem Alten Markt in Herford aufgebaut. Die Zahl der Unternehmensinsolvenzen in NRW ist im ersten Quartal dieses Jahres auf den dritthöchsten Wert der letzten 10 Jahre gestiegen. 1720 Firmen haben in den ersten 3 Monaten des Jahres Insolvenz angemeldet. Bei uns im Kreis waren es 27 und damit 3 mehr als im Vorjahreszeitraum. Das Rennen um einen der Bauplätze im Baugebiet am kleinen Buhlskamp in Herford geht kommende Woche in die nächste Runde. 11 sind noch zu haben. 3 davon sollen über ein Bieterverfahren vergeben werden. Der Rest wird über ein Punktesystem nach bestimmten Kriterien verkauft. Und das Wetter. Weiter sehr wechselhaft. Teilweise sind Schauer oder auch Gewitter dabei. Die Werte kommen auf 16 Grad.
0: Jetzt der schnellste Verkehrs- und Blitzerservice. Vorsicht auf der A2 Richtung Dortmund. Da hat zwischen Rehren und Bad Alsen jemand seine Schuhe verloren. Die liegen auf der Fahrbahn. Fahrt da bitte vorsichtig. Und auf der A2 Richtung Hannover, zwischen Bad Nenndorf, Wunsdorf, Lute, da staut es sich auf 6 Kilometern. Hier braucht ihr etwa 30 Minuten länger. Patricia hat sich bei mir gemeldet mit einem frischen Blitzer in Hiddenhausen auf der Falkendieker Straße. Außerdem wird geblitzt auf der A30 Richtung Osnabrück vor dem Hahnkammtunnel. In Bünde, Osnabrücker Straße. In Herford, Füllenbruchstraße und Flotower Straße. In Elverdissen auf der Werler Straße. Kirchlängern, Klosterbauerschafter Straße und im Minden Erbeweg und Haller Straße. Danke fürs Bescheid geben. Staus und Blitzer könnt ihr wie immer hier kostenlos durchgeben bei mir unter der 08000 920 920. Ich wünsche euch eine gute Fahrt. 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

0: was wäre, wenn morgen bewiesen wird, dass wir nicht allein im Universum sind? Genau darum geht's in Disclosure Day, der Tag der Wahrheit. Heute ist Donnerstag, Zeit für die neuen Kinostarts. In Disclosure Day erlebt eine TV-Wettermoderatorin live auf Sendungen ein rätselhaftes Phänomen. Gleichzeitig tauchen Hinweise auf außerirdisches Leben auf. Während die einen die Welt informieren wollen, setzen andere alles daran, die Informationen geheim zu halten.
1: Die Menschen haben ein Recht auf die Wahrheit.
2: Was passiert mit mir? Ich habe Angst, ich habe panische Angst.
1: Musst du aber nicht haben.
3: Die menschliche Rasse wird nicht akzeptieren, was wir wissen.
0: Der Sci-Fi-Streifen Disclosure Day läuft ab dieser Woche im Kino.
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2: Mit Marc Weiß. Schönen guten Tag. Die Fußballwelt guckt heute natürlich nach Mexiko-Stadt. Heute Abend beginnt die Weltmeisterschaft mit dem Eröffnungsspiel zwischen Mexiko und Südafrika. Die deutsche Mannschaft schaut entspannt in ihrem Quartier zu. Unser erstes Spiel ist erst am Sonntag gegen WM-Neuling Curaçao. Frage an Nico Hartmann im WM-Studio. Wie arbeitet der Bundestrainer mit den Spielern im Moment? Also was machen die?
3: Ja, das ist eine Mischung aus harter Arbeit und Entspannung, durchaus detailverliebt. Und natürlich steht da jeder Einzelne im Training unter Volldampf im Kampf um die Stammplätze für den WM-Start. So umreißt dann der Bundestrainer den Fahrplan bis Sonntag.
4: Spieleröffnung unter Druck, Umschalten nach Ballverlust. Wir werden immer wieder auch im letzten Drittel natürlich versuchen, noch eine bessere Boxbesetzung zu kriegen, noch mehr Torschuss zu erspielen. Und das ist eine Mischung aus vielen Dingen.
3: Aber es gibt eben auch mal die nötige Lockerheit. Nach der Vormittagseinheit zur Ortszeit in Winston-Salem bekommt die Mannschaft einen halben Tag frei, um sich das Eröffnungsspiel Mexiko gegen Südafrika anschauen zu können.
2: Genau, wie wir das auch machen. Infos von Nico Hartmann aus dem WM-Studio. Vielen Dank. Jetzt die weiteren Themen in der Zusammenfassung. Kanzler Merz hat nochmal für den Reformkurs seiner Regierung geworben. Entweder man scheue Veränderungen, die zunächst auch Einschränkungen bedeuten, sagte Merz in einer Regierungserklärung, oder man nutze die Stärken und Potenziale, um das Ruder für alle rumzureißen. Er habe sich für den zweiten Weg entschieden. Die 12-Uhr-Regel an deutschen Tankstellen hat zu den bisher größten Schwankungen der Spritpreise geführt. Laut ADAC betrug die Preisdifferenz zwischen dem Höchststand und dem Tiefststand eines durchschnittlichen Tages im Mai 14,6 Cent beim Super E10, beim Diesel sogar 18,4 Cent. Eine solche Differenz in 24 Stunden habe es vor der 12-Uhr-Regel noch nie gegeben, heißt es. Auch wenn es sich aktuell anders anfühlt, die nächste Hitze kommt mit Sicherheit. Die Städte und Gemeinden in Deutschland sind aber nicht ausreichend darauf vorbereitet. Das kritisiert jetzt auch Ärztepräsident Reinhardt. Die Kommunen müssten Pläne entwickeln, um ihre Bürger besser vor Hitze zu schützen, sagte er im Deutschlandfunk. Die Weltgesundheitsorganisation sieht das ganz genauso. Mehr Infos von Malte Albrecht.
5: Europa erwärmt sich schneller als jeder andere Kontinent und wir bezahlen dafür mit Menschenleben, sagt WHO-Regionaldirektor Kluge. Allein in den letzten 4 Jahren gab es demnach europaweit mehr als 200.000 Hitzetote. Hitze sei ein stiller Killer, aber einer, den man vermeiden könne. Die WHO hat ihren Leitfaden zum Hitzeschutz überarbeitet. Darin geht es unter anderem um bessere Hitzewarnsysteme und eine gezieltere Information von Risikogruppen, zu denen zum Beispiel ältere oder vorerkrankte Menschen zählen. Bundesumweltminister Schneider sagte zum heutigen bundesweiten Hitzeaktionstag, Menschen in dicht bebauten Stadtvierteln und aufgeheizten Wohnungen seien besonders betroffen. Abhilfe würden weniger CO2-Emissionen und mehr Stadtbäume und Parks schaffen. Auch intakte Flüsse, Wälder und Moore könnten die Luft spürbar abkühlen.
2: Infos von Malte Albrecht aus dem News-Team. Vielen Dank. Und das waren die Nachrichten mit Marc Weiß.
6: Danke dir. Ja, das Wetter ist jetzt nicht gerade gut heute, aber es gibt nur vereinzelt mal einen Schauer. Die Sonne bleibt allerdings meist hinter den Wolken mit bis zu 16 Grad. Morgen gibt es stellenweise immer mal wieder kleine Schauer. Die Temperatur morgen bis zu 19 Grad.
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6: Jetzt der schnellste Verkehrs- und Blitzerservice. Er staut sich auf der A2 Richtung Hannover zwischen Bad Nenndorf und Wunstorf-Lute. 6 Kilometer, ihr braucht hier etwa 20 bis 30 Minuten länger. Und in Petershagen vor der Weserbrücke braucht ihr etwa 10 bis 15 Minuten länger in beide Richtungen. Außerdem habe ich ein paar Blitzer für euch. Geblitzt wird auf der A30 Richtung Osnabrück vor dem Hahnenkammtunnel. In Minden stehen Blitzer auf dem Erbeweg und der Haderstraße. In Herford Füllenbruchstraße, Flotower Straße und Werler Straße. In Hiddenhausen auf der Falkendieker Straße. Kirchlengern steht einer auf der Klosterbauerschafter Straße. Und im Bünde wird noch geblitzt auf der Osnabrücker Straße. Haut sie mir um die Ohren, sobald ihr sie gesehen habt. Staus und Blitzer melden. Das könnt ihr unter der 08000 920 920. Ich wünsche euch eine gute Fahrt. Kommt gut durch.
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6: Ich wünsche euch einen schönen Donnerstag. Das hier ist der Mega-Hit. Katy Perry, Last Friday Night.

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0: Nickelback, what are you waiting for, Marvin? Hier, wir haben es 11:30. Jetzt gibt's die neuesten Infos. Hier sind die News.
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2: Mit Matthias Duda, schönen guten Tag. Bei dem umfangreichen Umbau des Herforder Rathausplatzes gibt es weitere Fortschritte. Der Außenbereich der Markthalle ist fertig und der Weg zum Haupteingang der Touristinfo wieder frei. Bis der komplette Rathausplatz fertig ist, dauert es voraussichtlich noch bis zum Frühjahr nächsten Jahres, sagt die Stadt. In Flotho werden gerade die Gewinner des diesjährigen Stadtradelns ermittelt. Die offizielle Siegerehrung der Teams mit den meisten Kilometern inklusive Pokalübergabe soll auf dem Abendmarkt am 25. Juni stattfinden. Dort wird dann auch die erfolgreichste Schule des Schulradelns bekannt gegeben. Der Kinderschutzbund in Bad Oeynhausen freut sich über eine Spende. Das GUP Kaiserpalais hat bei seinem Tag der offenen Tür an Pfingsten 5.390 Euro gesammelt. Das Geld wurde jetzt übergeben und soll direkt in Projekte des Kinderschutzbundes in Bad Oeynhausen fließen. Und das Wetter, meist bewölkt mit etwas Regen, auch Gewitter sind möglich. Das Ganze bei Temperaturen bis maximal 16 Grad.
0: Jetzt der schnellste Verkehrs- und Blitzer-Service A2 Richtung Hannover. Zwischen Bad Nenndorf und Wunstorf-Lute braucht ihr etwa 20 bis 30 Minuten länger. Und ich habe einige Blitzer. Geblitzt wird auf der A30 Richtung Osnabrück vor dem Hahnkammtunnel, in Minden Erbeweg und Haderstraße, in Bünde auf der Osnabrücker Straße, Herford Füllenbruchstraße, Flotower Straße und Werler Straße in Elberdissen, in Hinnhausen stehen Blitzer auf der Falkendieker Straße und in Kirchlenger noch einer auf der Klosterbauerschafter Straße. Wenn ihr aber noch mehr gesehen habt, Staus oder auch Blitzer, dann meldet die gerne hier unter der 08000 920 920. Danke dafür. Ich wünsche euch eine gute Fahrt und kommt gut und sicher ans Ziel.
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1: Mit Marc Weiß. Schönen guten Tag. TikTok, Snapchat oder Instagram gehören für viele Kinder und Jugendliche ganz selbstverständlich zum Alltag. Gleichzeitig gibt es Risiken. Genau deshalb wird aktuell ja über ein gesetzliches Mindestalter für Social Media diskutiert. Jetzt hat sich auch der Deutsche Ethikrat dazu geäußert. Malte Albrecht aus dem News-Team. Der Rat ist gegen ein pauschales Social Media-Verbot.
2: Ganz genau. Der Ethikrat sagt, Kinder und Jugendliche wachsen heute mit vielen digitalen Angeboten auf. Dazu gehören längst nicht mehr nur soziale Netzwerke, sondern auch KI-Anwendungen wie Chatbots oder Bildgeneratoren. Da gäbe es ähnliche Risiken wie etwa Manipulation, Cybermobbing oder andere problematische Inhalte. Ein Verbot von Social Media allein würde deshalb nicht ausreichen. Stattdessen fordert der Ethikrat ein Schutzkonzept, das auch KI-Angebote mit einbezieht.
1: Aber es gibt ja schon EU-Regeln, die das Internet eigentlich sicherer machen sollen.
2: Ja, die gibt es. Die sogenannten DSA-Vorgaben seien auch eine gute Grundlage, sagt der Ethikratvorsitzende Frister. Sie müssten aber konsequenter umgesetzt und Anbieter stärker in die Verantwortung genommen werden. Auch die Eltern sieht der Ethikrat in der Pflicht. Sie müssten besser über Gefahren im Netz aufgeklärt werden und sie sollten mehr technische Möglichkeiten bekommen, um die Online-Aktivitäten ihrer Kinder sinnvoll zu begleiten und bei Bedarf einzuschränken. Wichtig ist dem Ethikrat außerdem, die Minderjährigen sollten bei diesem Thema selber mehr mitreden dürfen.
1: Infos von Malte Albrecht aus dem News-Team. Vielen Dank. Jetzt weitere Themen in der Zusammenfassung. Bei erneuten Ausschreitungen in Belfast sind 12 Polizistinnen und Polizisten verletzt worden. 16 Menschen wurden festgenommen. Vermummte errichteten Barrikaden und setzten Autos in Brand. Rechte Gruppen hatten zu der Randale aufgerufen, nachdem ein Flüchtling aus dem Sudan einen Mann mit einem Messer attackiert und schwer verletzt hatte. SPD-Chefin Baas hat mögliche weitere Maßnahmen zur Entlastung der Verbraucher nach dem geplanten Aus des Tankrabattes zumindest angedeutet. Der Rabatt wird nicht verlängert, heißt ab Juli dürften Benzin und Diesel wieder deutlich teurer werden. Man werde das beobachten, wenn es zu großen Belastungen komme, werde man noch mal reden müssen, sagte Baas im ZDF. Konkreter wurde sie nicht. In den Tagen vor der Fußball-WM ist schon einiges passiert, vieles davon ja leider aus dem Bereich nicht so gut. Heute Abend rollt dann endlich zum ersten Mal der Ball. Im ersten Spiel der Gruppe A trifft Gastgeber Mexiko auf Südafrika. Das Eröffnungsspiel und die dazugehörige Feier steigen im Aztekenstadion in Mexiko-Stadt. Auftreten wird dort unter anderem Shakira. Die WM wird bis zum 19. Juli gemeinsam von Mexiko, den USA und Kanada ausgerichtet. Zum ersten Mal nehmen 48 Nationen teil und es gibt die Rekordzahl von 104 Spielen. Die Ticketpreise sind auch auf Rekordniveau, so teuer wie noch nie. Fanverbände werfen der FIFA deshalb Wucher vor. Überschattet wird das Turnier auch durch US-Einreisesperren für Delegationsmitglieder aus dem Iran und einen Schiedsrichter aus Somalia. Das erste Spiel unserer Mannschaft ist am Sonntagabend gegen Curaçao. Und das waren die Nachrichten mit Marc Weiß.
3: Und das Wetter, heute ist es meist bewölkt mit höchstens 16 Grad. Zwischendurch gibt's mal kleine Schauer, aber auch die Sonne kommt mal raus. Morgen kommen dann häufiger kleine Schauer runter. Auch da ist es meist grau. Es wird etwas wärmer. Morgen bis zu 19 Grad.
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3: Jetzt der schnellste Verkehrs- und Blitzerservice A2 Richtung Hannover zwischen Bad Nenndorf und Garbsen. 9 Kilometer Stau, ihr braucht hier etwa 30 Minuten länger. Und in Herford vor der Kleiberkreuzung, da müsst ihr 5 Minuten mehr einplanen. In Petershagen vor der Weserbrücke in Richtung Espelkamp etwa 10 Minuten. Geblitzt wird auf der A30 Richtung Osnabrück vor dem Hahnkammtunnel, in Minden auf der Halerstraße und dem Erbeweg, in Herford Füllenbruchstraße, Flotower Straße und Werlerstraße in Elverdissen, in Kirchlengern auf der Klosterbauerschafter Straße und in Hedenhausen steht noch einer auf der Falkendieker Straße. Für mehr Staus und Blitzer bin ich erreichbar unter der 08000 920 920. Ruft mich gerne an. Ich wünsche euch eine gute Fahrt.
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3: Auf dem Weg in die Mittagspause. Marvin Kreimer hier. Moin!

0: Wir sind doch alles Mem, aber ich stehe dazu. Richtig scharfes Essen, nee. Findet auch Atze, ist auch eine Mem.
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4: Jetzt waren wir aber vor 2 Wochen in Hamburg mal bei Weng Cheng. Da suchst du dir so eine Schüssel aus und dann kommt beim Bestellen die große Frage. Wie scharf darf es sein? Und genau das ist die Stelle bei Weng Cheng, wo sich entscheidet, wie dein weiteres Leben verläuft. Es gibt die Schärfe gerade non-spicy, spicy, extra spicy, Asian spicy und what the fuck spicy. Ja, was habe ich wohl genommen? Erstmal das Positive. Mein Heuschnupfen war weg, der spielte keine Rolle mehr. Ne? Die Schleimhäute schwellen an, als wäre einem Salzsäure intravenös gespritzt worden. Ey, Gott sei Dank war 100 Meter weiter ein Rewe. Da habe ich dann komplettes Roggenbrot und 1 Liter Milch innerhalb von 2 Minuten in mich reingestopft. 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Eine Stunde später waren dann die Schleimhäute nicht nur abgeschwollen, sondern nicht mehr vorhanden. Dafür hatte sich der innere Bürgerkrieg dann aber in Richtung Magen verzogen. Ja, ja, Leute, so langsam wird's wieder. Ich esse zurzeit viel normales Gemüse aus dem Dampfgarer und trinke literweise Kamillentee.
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0: Marvin hier. Um 12:30 jetzt alles, was wichtig ist, hört ihr in den News.
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2: Mit Sören Lippold. Schönen guten Tag. In Löhne gibt es weniger Kriminalität. Das ist der Tenor eines Gesprächs zwischen Bürgermeister Christian Antl und Kreispolizeichef Christian Lübcke. Beide haben sich unter anderem über die Bekämpfung krimineller Netzwerke unterhalten. Polizeidirektor Lübcke tourt gerade durch den Kreis Herford, um sich mit den Bürgermeistern auszutauschen. In Flotow werden gerade die Gewinner des diesjährigen Stadtradelns ermittelt. Die offizielle Siegerehrung der Teams mit den meisten zurückgelegten Kilometern soll auf dem Abendmarkt am 25. Juni stattfinden. Dort wird dann auch die erfolgreichste Schule im Rahmen des Schulradelns bekannt gegeben. Der frisch gebackene Grand Slam Champion aus Paris ist am Abend in Ostwestfalen eingetroffen. Tennisprofi Alexander Zverev wurde in Halle mit einer Eiffelturmtorte willkommen geheißen. Bei seinem 12. Anlauf möchte Zverev erstmals auch das Rasenturnier bei uns in OWL gewinnen, das am kommenden Wochenende startet. Das Wetter ab und zu hält es ein bisschen auf, ansonsten viele Wolken, etwas Regen, Topwerte um 16 Grad.
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0: Unsere Nachrichten nach nur einem Spot.
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3: Mit Thorsten Adolfs. Guten Tag. Der Fall hatte vor einem halben Jahr bundesweit Schlagzeilen gemacht. Der spektakuläre Millioneneinbruch in einer Sparkasse in Gelsenkirchen. Kurz nach Weihnachten waren Unbekannte mit einem gewaltigen Kernbohrer in den Tresorraum der Bank gelangt und hatten dann mehr als 3000 Schließfächer aufgebrochen. Von den Tätern und der Beute fehlt weiter jede Spur. Danny Hopper aus dem News-Team vor dem Landgericht Essen beginnen gleich die ersten beiden Zivilprozesse.
4: Genau, im ersten Fall verlangt eine Kundin 391.000 Euro von der Bank. Sie sagt, ihr seien Bargeld und Schmuck in dieser Höhe aus dem Schließfach gestohlen worden. Im zweiten Fall will ein Kunde 49.000 Euro von der Sparkasse. Da geht es um gestohlene Goldmünzen und Familienschmuck. Beide werfen der Bank vor, ihre Wertsachen nicht vernünftig geschützt zu haben. Und das dürfte nur der Anfang sein. Ihr Anwalt sagt, dass er rund 650 Kunden der Sparkasse vertrete und dass es dabei insgesamt um einen Schaden von mehr als 51 Millionen Euro gehe. Die beiden ersten Verfahren sollen aus seiner Sicht jetzt als Musterklagen dienen und er droht, sollte die Sparkasse sich nicht auf einen Vergleich einlassen, werde er sie in Grund und Boden klagen.
3: Allerdings gilt ein Vergleich als sehr unwahrscheinlich.
4: Ja, denn die Sparkasse sagt, dass die Schließfächer mit maximal 10.300 Euro versichert seien, zumindest falls keine höhere Summe vereinbart worden sei. Das ist der erste Punkt. Beim zweiten Punkt wird über den Inhalt der Fächer gestritten. Hier sagt die Sparkasse nämlich, sie wisse gar nicht, was wirklich alles in den Schließfächern gewesen sei. Es sei noch gar nicht abschließend geklärt, was wirklich gestohlen worden sei. Denn die Täter hatten den Tresorraum ja völlig verwüstet und hunderttausende Gegenstände zurückgelassen. Die müssen jetzt erstmal nach und nach den richtigen Kunden zugeordnet werden. Anfang Mai hatten die ersten von ihnen schon erste Wertsachen zurückbekommen. Da ging es aber vor allem um Dokumente.
3: Danke, Danny. Und jetzt weitere Meldungen im Überblick. Die Opposition wirft Kanzler Merz und der Regierung Untätigkeit und Selbstbeschäftigung vor. Grünen-Fraktionschefin Hasselmann forderte den Kanzler im Bundestag auf, sich zusammenzureißen. Mit Blick auf die Wirtschaftsprobleme im Land sagte sie, nach der Ankündigung zum Herbst der Reformen hätten alle den Winter der Enttäuschungen erlebt. Seit es die 12-Uhr-Regel an den Tankstellen gibt, schwanken die Preise im Tagesverlauf enorm. Laut ADAC lag der Preisunterschied zwischen dem Höchststand und dem Tiefststand eines durchschnittlichen Tages im Mai bei 14,6 Cent pro Liter. Bei Diesel waren es noch mal knapp 4 Cent mehr. Heute Abend beginnt in Mexiko-Stadt die Fußball-WM mit dem Spiel des Gastgebers gegen Südafrika. Die Stimmung ist aufgeladen, nachdem eine Lehrergewerkschaft tagelang protestiert hatte. Auch heute soll es dort Blockaden und Demos geben. Um das Auftaktspiel und die Eröffnungsfeier abzusichern, soll eine Sicherheitsmeile rund um das Stadion eingerichtet werden. Forscher haben im Indischen Ozean einen gigantischen Walfriedhof entdeckt. Die Überreste der Tiere liegen zwischen 4 und 7 Kilometer tief auf dem Meeresgrund, verteilt auf einer Länge von 1200 Kilometern. Es handele sich um den mit Abstand tiefsten, größten und ältesten bekannten Walfriedhof, heißt es. Man habe bis jetzt die Überreste von fast 480 Tieren gefunden. Die Experten gehen davon aus, dass es weltweit noch viele andere Walfriedhöfe gibt. Das waren die Nachrichten mit Thorsten Adolfs.
5: Danke dir. Das Wetter, es gibt heute vereinzelt mal einen Schauer. Die Sonne bleibt meist hinter den Wolken, zwischendurch guckt sie aber auch mal raus. Bis zu 15 Grad heute, morgen stellenweise immer mal wieder kleine Schauer. Die Temperatur morgen dann bis zu 19 Grad.
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5: Jetzt der schnellste Verkehrs- und Blitzer-Service. Er staut sich auf der A2 Richtung Hannover zwischen Bad Nenndorf und Wunstorf-Lute. 7 Kilometer Stau, ihr braucht hier etwa 30 Minuten länger. Und Blitzer stehen auf der A30 Richtung Osnabrück vor dem Hahnkamm-Tunnel, in Minden-Haaler-Straße und Erbeweg. In Enger steht ein Blitzer auf der Wertherstraße in Richtung Lenzinghausen, Herford, Filmgo-Straße und Flotor-Straße, in Elverdissen auf der Werler-Straße und in Kirchlengern auf der Kloster-Bauerschafter-Straße. Ruft mich gern direkt an, um noch mehr Staus und Blitzer hier durchzugeben. Unsere Nummer ist die 08000 920 920. Ich wünsche euch eine gute Fahrt.
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5: Das bin ich. Ich wünsche euch einen schönen und angenehmen Donnerstagnachmittag. Das ist Coolio mit Gangsters Paradise.

0: 4 Wörter, 10 Millionen Euro. Das ist doch irre. Niedersachsen hat einen neuen Slogan bekommen. Naja, wir sind in NRW auch nicht viel besser. Der NRW-Slogan Europe's Heartbeat hat 2021 auch schon 9 Millionen Euro gekostet. Ja, und im Nachbarbundesland ist der neue teure Slogan Niedersachsen, das ist groß. Und wie krass haut er euch um? Wir denken, naja, geht so.
1: Here we go.
2: Von Null auf Potting.
3: Ich bin's, Laura. Das ist groß. Dinge, die du in Niedersachsen aber auch im Bett sagen kannst. Du, was für ein Slogan. Bam, da ist mein Kopf doch glatt geplatzt vor lauter Kreativität. Und die haben dafür echt eine Werbeagentur beauftragt. Wie lief das ab? Saß da so einer von den Werbeleuten auf dem Klo, hat so vor sich hinsinniert und dann kam es ihm plötzlich. Das ist groß. Natürlich.
4: Ich bin genial.
3: Wir machen das oder das mit den Fähnchen. So. Gut, auf der anderen Seite, wenn wir uns den Vorgängerslogan anschauen, kann man nur sagen, es konnte nur besser werden. Niedersachsen, klar. Ja, klar, kann man machen, aber dann ist es halt kacke oder groß, wie man in Niedersachsen sagen würde. Okay, ich bin echt ein bisschen zu hart. Der Gedanke dahinter ist ja eigentlich richtig. Mit der neuen Kampagne will sich das Land mutiger und selbstbewusster präsentieren. Weißt du, wie diese Typen bei Tinder, 1,50 Meter voller Sexiness, ein Ego bis nach Australien und wenn du sie fragst, wie groß sie sind, kommt nur ein groß zurück. Denn das reicht, denken sie. Eigentlich muss ich sagen, ich mag Niedersachsen total, nur den Slogan, Leute, den könnt ihr besser. Wie wär's denn mit Niedersachsen? Letzte Ausfahrt vor NRW. Nein? Okay, dann doch das mit den Fähnchen.
2: Oh.

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0: Das ist Fußballstimmung pur hier auf dem Weg zur Eröffnung der Fußball-WM 2026. Vorher gibt's das Wichtigste in den News, hier um 13:30.
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2: Mit Sören Lippold, schönen guten Tag. In Löhne gibt es weniger Kriminalität. Das ist der Tenor eines Gesprächs zwischen Bürgermeister Christian Antl und Kreispolizeichef Christian Lübcke. Beide haben sich unter anderem über die Bekämpfung krimineller Netzwerke unterhalten. Polizeidirektor Lübcke tourt gerade durch den Kreis Herford, um sich mit den Bürgermeistern auszutauschen. In Flotow werden gerade die Gewinner des diesjährigen Stadtradelns ermittelt. Die offizielle Siegerehrung der Teams mit den meisten zurückgelegten Kilometern soll auf dem Abendmarkt am 25. Juni stattfinden. Dort wird dann auch die erfolgreichste Schule im Rahmen des Schulradelns bekannt gegeben. Der frischgebackene Grand Slam Champion aus Paris ist am Abend in Ostwestfalen eingetroffen. Tennisprofi Alexander Zverev wurde in Halle mit einer Eiffelturmtorte willkommen geheißen. Bei seinem 12. Anlauf möchte Zverev erstmals auch das Rasenturnier bei uns in OWL gewinnen, das am kommenden Wochenende startet. Das Wetter ab und zu hält es ein bisschen auf, ansonsten viele Wolken, etwas Regen, Topwerte um 16 Grad.
0: Jetzt der schnellste Verkehrs- und Blitzerservice. Vorsicht auf der A2 Richtung Hannover. Zwischen Reda-Wiedenbrück und Gütersloh ist eine ungesicherte Unfallstelle. Fahrt da bitte vorsichtig. Und er staut sich da auch zurück zwischen Herzebrock-Klarholz und Reda-Wiedenbrück. 4 Kilometer Stau, ihr braucht hier etwa 30 Minuten länger. Weiter A2 Richtung Hannover zwischen Launa und Wunsdorf. 7 Kilometer Stau aktuell, auch da dauert es etwa 30 Minuten länger. Und geblitzt wird auf der A30 Richtung Osnabrück vor dem Hahnkamm-Tunnel. In Herford stehen Blitzer auf der Füllenbruchstraße und der Flotower Straße. In Elverdissen auf der Werlastraße. Kirchlengern, Klosterbauerschafter Straße, in Enger Wertherstraße Richtung Lenzinghausen, in Bünde Osnabrücker Straße und in Minden stehen Blitzer auf dem Erbeweg und der Haaler Straße. Wenn ihr noch mehr gesehen habt, Staus und Blitzer, meldet die gerne 08000 920 920. Gute Fahrt!
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Noch etwas weniger als 5 Stunden bis zur Eröffnungsfeier der Fußball-WM. Und auf den Weg dahin begleitet euch Marlene Sokol. Ich bin nämlich nicht ganz alleine. Marlene ist auch nicht so der Fußball-Pro. Deswegen hat sie sich einfach die Profis reserviert für heute Nachmittag und klärt nochmal die wichtigsten Regeln, die viele nicht auf den Schirm haben. Viel Spaß euch. Wir hören uns am Morgen früh wieder ab 10. Ciao.

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1: Mit Thorsten Adolfs. Guten Tag. Heute Abend startet die 23. Fußball-Weltmeisterschaft mit dem Eröffnungsspiel Mexiko gegen Südafrika. Die Eröffnungsfeier beginnt um 19:30 und ab 21 Uhr rollt dann der Ball. Nico Hartmann im WM-Studio. Wie ist denn die Ausgangsposition der beiden Teams vor dem Eröffnungsspiel?
2: Ja, auf jeden Fall startet Mexiko neben allen außersportlichen Themen wie der Sicherheit, den Demonstrationen und leider eben auch der Gewalt mit unter anderem 5 toten Polizisten bei Ausschreitungen sportlich mit Riesen-Euphorie ins Turnier. Über 70.000 mexikanische Fans werden ihrer Mannschaft im Aztekenstadion gegen den krassen Außenseiter Südafrika einen heißen Empfang bereiten. Ohne einen richtigen Topstar im Kader, dafür aber mit sehr talentierten Spielern wie dem 17-jährigen Mittelfeldjuwel Gilberto Mora und einem starken Kollektiv haben die Mittelamerikaner vor der WM 8 Spiele ohne Niederlage bestritten. Das Selbstvertrauen des Co-Gastgebers ist schier grenzenlos. So tönte Gilberto Mora vor der WM: Wir sind die Favoriten auf den Titel. Wir spielen zu Hause. Dagegen ist Südafrika zwar eine technisch ebenfalls starke Truppe, die aber große Probleme hat, Offensivakzente zu setzen. Wenn wir nun alles zusammennehmen, Heimvorteil, Spiel auf 2200 Metern Höhe, Form, dann ist Mexiko klarer Favorit.
1: Dankeschön, Nico. Und jetzt weitere Meldungen im Überblick. Die Wirtschaftsverbände fordern nach dem Spitzentreffen im Kanzleramt eine schnelle Umsetzung der geplanten Reformen. Bei dem Treffen von Regierung, Gewerkschaften und Arbeitgebern hätten sich Gemeinsamkeiten gezeigt, heißt es zum Beispiel vom BDI-Chef Leibinger. Die gesamte Gesellschaft werde profitieren, wenn Wachstum und damit Wohlstand und Arbeitsplätze gesichert würden, sagte er. Durch die neuen gegenseitigen Angriffe der USA und des Iran ist die Feuerpause zwischen beiden Seiten praktisch bedeutungslos geworden. Das steht in einer Mitteilung des iranischen Außenministeriums. Die von den USA ausgeführten, Zitat, illegalen und kriminellen Angriffe seien ein offensichtlicher Verstoß gegen die Charta der Vereinten Nationen, heißt es aus Teheran. Der Deutsche Ethikrat ist gegen ein gesetzlich vorgeschriebenes Mindestalter für die Nutzung sozialer Medien. Kinder und Jugendliche würden heute mit vielen digitalen Angeboten aufwachsen, die eine wichtige Rolle bei der Erfüllung ihrer Kommunikations- und Informationsbedürfnisse spielen, heißt es. Die Einführung eines gesetzlichen Mindestalters sei deshalb nicht geeignet, so der Ethikrat. Immer weniger Menschen in Deutschland arbeiten zu fest ausgehandelten Tariflöhnen. Das führt dazu, dass die Bundesregierung jetzt bei der EU unter Druck gerät, weil sie wichtige Vorgaben für faire Arbeitsbedingungen verschläft. Laut einer aktuellen Studie der Hans-Böckler-Stiftung arbeitet in Deutschland nur noch knapp die Hälfte der Beschäftigten zu solchen Tarifen und die Quote sinkt weiter. Damit hinkt Deutschland im europäischen Vergleich weit hinter Ländern wie Belgien oder Italien her, wo quasi jeder Angestellte tariflich abgesichert ist. Sollte Deutschland die EU-Vorgaben weiter ignorieren, könnte ein teures Vertragsverletzungsverfahren drohen. Die Kosten dafür müssten dann am Ende die Steuerzahler übernehmen. Soweit die Meldungen mit Thorsten Adolfs.
3: Der Blick aufs Wetter. Heute zeigt sich der Himmel meist grau. Dazu zieht immer mal wieder kleinere Schauer durch, bleibt aber überwiegend trocken und die Sonne schaut im Verlauf des Nachmittags auch immer wieder kurz vorbei. Temperaturen kommen da auf maximal 16 Grad. Morgen dann ganz ähnlich. Viele Wolken, zeitweise Regen, aber mit bis 19 Grad wird es immerhin wieder etwas milder bei uns. Kurz nach 2 jetzt für euch der schnellste Verkehrs- und Blitzerservice. Da ist es gerade noch voller auf der B239 Kirchlengern Richtung Lübbecke, zwischen Kirchlengern und Lübbecke. Und die B61 in Herford zwischen der Engerstraße und der Bünderstraße. Da kommen jeweils 5 Minuten für euch on top. Und geblitzt wird heute Nachmittag bei uns in Minden an der Halerstraße und am Erbeweg, in Kirchlengern an der Klosterbauerschafterstraße, in Herford blitzt es an der Flotorstraße und der Föhnbruchstraße, in Enger blitzt es an der Wertherstraße, in Bünde an der Osnabrücker Straße und in Bad Oeynhausen an der A30 Richtung Osnabrück vor dem Hahnkammtunnel. Für mehr kennt ihr doch meine Nummer 08000 920 920. Kommt gut durch.
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3: Und es geht mit ganz viel Power von Bebe Rexha direkt rein in den Nachmittag. New Religion hier im besten Mix. Ich bin Marlene von 2 bis 3 an eurer Seite. Freue mich sehr, dass ihr mit dabei seid.

Nur nach vorn von den Toten Hosen, ganz neu mit dabei bei uns im besten Mix. Und Leute, ihr wisst doch, was heute Abend ansteht. Das erste WM-Spiel, 21 Uhr geht's los. Und wir nutzen jetzt hier vorher noch die Zeit zusammen, machen uns fit für das Spiel und klären nochmal die letzten Fußballregeln. Und ich meine jetzt nicht, wie viele Leute stehen auf dem Platz und was ist ein Tor, sondern schon so ein paar kniffligere Geschichten wie Abseits, Handspiel, Strafstöße und so weiter. Dafür brauche ich aber natürlich auch echte Profis. Und jetzt seid ihr gefragt. Kennt ihr euch aus mit Fußballregeln und könnt ihr sie erklären? Was ist für euch die wichtigste Regel im Fußball? Welche Regel kennt vielleicht nicht jeder? Und was müssten wir nochmal wiederholen, bevor es heute Abend ans erste WM-Spiel geht? Schickt mir gerne eine Sprachnachricht mit euren Fußballregeln und Erklärungen ins Studio. Geht ganz easy über die 05221 18 00 90.

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1: Im Phoenix-Krug Herford gibt's heute richtig gute Live-Musik und zwar ganz unplugged. Bei Herford Unplugged stehen ab 19 Uhr Singer-Songwriter, Akustik-Duos und Bands auf der Bühne. Und das Schöne, der Eintritt ist frei. Also einfach vorbeischauen, ein Getränk schnappen und den Abend genießen.
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0: Wir haben es genau 3:30 Zeit für ein flottes Update aus dem schönsten Kreis der Welt. Genau jetzt von Sören Lippold.
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2: Schönen guten Tag. Die Kriminalität in Löhne ist weniger geworden. Das ist der Tenor eines Gesprächs zwischen Bürgermeister Christian Antel und Kreispolizeichef Christian Lübcke. Beide haben sich unter anderem über die Bekämpfung krimineller Netzwerke unterhalten. Dabei wurde noch einmal betont, dass jede Kommune ihre eigenen Herausforderungen hat. Was Straftaten angeht, sind in Löhne aber die Zahlen im Vergleich zum Vorjahr gesunken. Polizeidirektor Lübcke tourt gerade durch den Kreis Herford, um sich mit den jeweiligen Bürgermeistern auszutauschen. Zuletzt war er bei Stefan Böske in Enger zu Gast. Beim umfangreichen Umbau des Herforder Rathausplatzes gibt es weitere Fortschritte. Der Außenbereich der Markthalle ist fertig und soll jetzt am Wochenende wieder freigegeben werden. Auch der Weg zum Haupteingang der Touristinformation steht Besuchern wieder zur Verfügung. Die Stadt hat dort neue Leuchten aufgestellt und neue Grauwackensteine verlegen lassen. Was demnächst außerdem noch dazu kommt, sind eine Bank und Fahrradständer. Bis der komplette Rathausplatz fertig ist, dauert es voraussichtlich noch bis zum Frühjahr kommenden Jahres, sagt die Stadt. Der frisch gebackene French Open-Sieger Alexander Zverev ist seit dem Abend in Ostwestfalen. Er ist direkt aus Paris angereist, um beim ATP-Tennis-Rasenturnier in Halle mitzuspielen, das am kommenden Wochenende losgeht. Die Haller Veranstalter hießen den 29-Jährigen mit einer Eiffelturmtorte willkommen. Zverev ist schon zum 12. Mal dabei. Er stand auch bereits mehrere Male im Finale, hat das Turnier aber noch nicht gewonnen bislang. Wildcards bekamen außerdem die Deutschen Daniel Altmaier und Yannick Hanfmann. Das Wetter, ab und zu hält es ein bisschen auf, ansonsten Wolken, etwas Regen, Topwerte um 16 Grad.
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0: Kurz nach 3:30 der schnellste Verkehrs- und Blitzerservice. Da blitzt es bei uns in Bad Oeynhausen an der A30 Richtung Osnabrück, vor dem Hahnenkammtunnel in Bünde an der Osnabrücker Straße. In Enger an der Wertherstraße in Herford blitzt es gleich einmal Füllenbruchstraße und einmal Flotower Straße. In Kirchlengern steht noch ein Blitzer an der Klosterbauerschafter Straße und in Minden nochmal zwei Blitzer, einmal Erbeweg und einmal Halerstraße. Habt ihr bei euch einen Blitzer direkt neben dem Büro, direkt neben eurer Praxis oder eurer Werkstatt stehen oder ihr habt einen auf dem Weg gesehen? Staus, Unfälle, Ampelausfälle, immer gerne her damit. Meine Nummer ist die 08000 920 920. Kommt gut durch.
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0: Hit Me von Louis Capaldi um 3:15. So, jetzt sind es noch knapp 6 Stunden bis zum Anpfiff des ersten WM-Spiels. Und wir nutzen die Zeit, bereiten uns aufs Spiel heute Abend vor und quatschen über Fußballregeln. Ich möchte Fußballregeln erklärt bekommen für Menschen, die, genau wie ich, hin und wieder mal Fußball gucken. Das machen ja ganz viele. Jetzt WM mitgucken, obwohl sie sonst nicht so fußballbegeistert sind. Und dementsprechend sitzt vielleicht auch nicht unbedingt jede Regel. Und genau diese Regeln, die so ein bisschen komplizierter sind, möchte ich heute mit euch zusammen klären. Ihr könnt euch hier jederzeit bei mir per WhatsApp melden und eine neue Regel reingeben. Und genau so hat es auch Simon gemacht.
1: Also ich finde generell Abseits wichtig, weil ich meine, ohne Abseits können jetzt einfach viele vom Tor rumstehen, ohne sich jetzt wirklich für die Tore zu arbeiten. Und das ist halt einfach praktisch, dass zwischen Torwart und Verteidiger kein Spieler angespielt werden darf, weil er sonst halt einfach viel zu nah am Tor wäre und einfach einen zu großen Vorteil dafür hätte.
0: Und genau so soll es bitte laufen. Ihr schickt mir eine Regel, wo ihr sagt, die ist kompliziert, die kennt nicht jeder, ich kann die aber erklären. Dann los, Sprachnachricht hier ins Studio über die 05221 18 00 90.

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1: Mit Nico Hartmann. Wenn am Abend das Eröffnungsspiel der WM zwischen Mexiko und Südafrika angepfiffen wird, müssen sich die Fußballfans auch an einige neue Regeln gewöhnen. So können Spieler, die bei einem Streit mit einem Gegner die Hand vor den Mund halten, die rote Karte bekommen. Torhüter sollen den Ball nur noch 5 Sekunden in der Hand halten. Bei einer Auswechslung verbleiben dem Spieler 10 Sekunden, um das Feld zu verlassen. Und es wurden aufgrund der extremen Temperaturen einmal pro Halbzeit Trinkpausen für 3 Minuten eingeführt.
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2: Mit Thorsten Adolfs. Guten Tag. Knapp 3 Wochen gilt der Tankrabatt der Bundesregierung noch. Danach dürfte es an der Tanke wieder deutlich teurer werden, auch weil im Iran-Krieg weiterhin keine Lösung in Sicht ist. Das weiß man natürlich auch in der Bundesregierung. Bundesarbeitsministerin Baas hat deshalb im ZDF nicht ausgeschlossen, dass es auch nach Ende Juni noch weitere Entlastungen geben könnte. Danny Hopper aus dem News-Team, wie genau die aussehen könnten, ließ sie aber offen.
3: Ja, da blieb Baas bewusst vage. Man werde die Lage weiter beobachten und dann gegebenenfalls auch nochmal über Entlastungen reden. Dass der Tankrabatt nochmal verlängert wird, gilt als unwahrscheinlich. Er wirkt zwar, das haben nicht nur Wirtschaftsinstitute und der ADAC bestätigt, sondern auch Politiker von Union und SPD. Unionsfraktionsvize Müller sagt aber auch, finanzpolitisch sei eine Verlängerung nicht sinnvoll. Und laut Bild haben sich die Fraktionen von Union und SPD auch darauf geeinigt, dass der Tankrabatt wie geplant auslaufen wird. Eine andere Maßnahme der Koalition hat dagegen weniger gewirkt, nämlich die 12-Uhr-Regel. Seitdem die gilt, sind die Preissprünge an den Tanken so groß wie noch nie, das hat der ADAC jetzt mitgeteilt. Er hat sich die Zahlen im Mai angeschaut und da war die durchschnittliche Differenz zwischen dem niedrigsten und dem höchsten Preis pro Tag ziemlich hoch. Bei Super E10 waren es fast 15 Cent pro Liter, bei Diesel sogar mehr als 18 Cent. Das sei deutlich mehr als im Vorjahr, sagt der ADAC. Er rät ganz klar, kurz vor 12 zu tanken. Wer dann 50 Liter tanke, könne zwischen 7 und 9 Euro sparen.
2: Danke, Danny. Und jetzt weitere Meldungen, kurz und kompakt. Die Linke denkt darüber nach, vor dem Bundesverfassungsgericht gegen das Heizgesetz zu klagen und es so zu stoppen. Die Partei begründet das mit befürchteten Verschlechterungen beim Klimaschutz. Mit dem neuen Gesetz will Schwarz-Rot die Regelung kippen, dass jede neu eingebaute Heizung zu 65% mit erneuerbaren Energien betrieben werden soll. Geplant ist, dass auch in Zukunft neue Gas- und Ölheizungen eingebaut werden können. Die immer höheren Lebenshaltungskosten beeinträchtigen die Grundrechte der Menschen in Europa. Das steht in einem neuen EU-Bericht. Demnach können sich immer mehr Menschen ihre Wohnung nicht mehr leisten und laufen Gefahr, obdachlos zu werden. Ein weiteres Problem sei die zunehmende Hassrede im Internet. Außerdem gäbe es für Arbeitskräfte aus Drittstaaten in der EU erhebliche Herausforderungen. Dazu würden die Diskriminierung und Ausbeutung am Arbeitsplatz gehören. Fast ein halbes Jahr nach dem spektakulären Sparkassenraub in Gelsenkirchen haben in Essen die ersten beiden Zivilprozesse begonnen. Im ersten Verfahren fordert eine Kundin 391.000 Euro von der Bank. Sie sagt, ihr sei Bargeld und Schmuck aus einem aufgebrochenen Schließfach gestohlen worden. Im zweiten Verfahren geht es um die Klage eines Kunden auf knapp 49.000 Euro für gestohlene Goldmünzen und Familienschmuck. Nachdem im Vorfeld der Fußball-WM schon viel passiert ist, das meiste leider aus dem Bereich nicht so gut, rollt heute Abend dann zum ersten Mal der Ball. In der Gruppe A trifft Gastgeber Mexiko auf Südafrika. Die Fußball-WM wird bis zum 19. Juli gemeinsam von Mexiko, den USA und Kanada ausgerichtet. Zum ersten Mal nehmen 48 Nationen teil und es gibt die Rekordzahl von 104 Spielen. Die Ticketpreise sind so hoch wie noch nie. Fanverbände werfen dem Weltverband FIFA deshalb Wucher vor. Soweit die Meldungen mit Thorsten Adolfs.
4: Ich danke dir, Thorsten. Wir checken die Wetterkarte. Da bleibt es heute überwiegend bewölkt. Es kann immer mal wieder zu Schauern kommen. Die Sonne kämpft sich aber auch durch, bringt heute 16 Grad in der Spitze. Morgen ein ähnlicher Mix aus Wolken, Regen und Sonne, da dann sogar bis 19 Grad. Kurz nach 3, jetzt für euch der schnellste Verkehrs- und Blitzerservice. Da ist heute eine Menge Geduld nötig. Es ist voll auf der A30 Osnabrück Richtung Bad Oeynhausen zwischen Bruchmühlen und Bünde. Da kommen knapp 10 Minuten on top. Genauso viel auch auf der B482 zwischen der Anschlussstelle Porta Westfalica und der Weserbrücke. Und ihr habt Bescheid gegeben, dass es auch voller ist in Enger an der Ringstraße, wenn ihr Richtung Füllenbruchstraße unterwegs seid. Und geblitzt wird heute Nachmittag in Rödinghausen an der Osnabrücker Straße, in Minden an der Haaler Straße und im Erbeweg. In Kirchlengern blitzt es an der Klosterbauerschafter Straße, in Herford an der Flotower Straße und der Füllenbruchstraße und in Bad Oeynhausen an der A30 Richtung Osnabrück vor dem Hahnkammtunnel. Eine ganze Menge. Habt ihr noch mehr gesehen? Staus, Blitzer, Unfälle, Ampelausfälle? Immer gerne durchrufen bei mir. 08000 920 920. Kommt gut durch.
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4: Ja, von 2 bis 3 mit mir, Marlene Sokol. Zusammen geht's durch den Donnerstagnachmittag und den Donnerstagabend heute. Mit dabei jetzt auch Festboy mit Wave. Der pusht uns nochmal nach vorne hier.

0: Von zwei bis frei heute mit der kleinen Fußball-Nachhilfestunde vor dem ersten WM-Spiel heute Abend. Wir klären schwierige Fußballregeln für alle, die jetzt die WM mitgucken wollen, sonst aber vielleicht eher nicht so im Fußballthema sind und immer nur bei den Fußball-Profi-Freunden mitnicken. Und genau so ein Fußball-Profi-Freund ist mein Kumpel Sean und den lasse ich jetzt einfach mal selber erklären.
1: Hallöchen.
0: Hallo, pass auf, ich habe eine Fußballfrage.
1: Ja.
0: Du bist das Nächste in meinem Umfeld, was ich an einen Fußballprofi rankomme. Würdest du mir da zustimmen?
1: Oh. Auf keinen Fall.
0: Aber du kennst dich aus, oder? Du guckst schon mal öfter Fußball als ich.
1: Das kann ich bestätigen, ja.
0: Okay, ich möchte gerne die Regeln besser verstehen. Hast du so eine Regel auf Lager, wo du sagst, die müsste man verstanden haben, bevor man die WM guckt?
1: Genau, also sagen wir mal, Deutschland schießt aufs Tor und der gegnerische Torwart hält den Ball, aber er geht dann ins Aus. Mhm. Dann gibt es einen Eckball für Deutschland. Mhm. Das heißt, sie haben den Ball und schlagen dann ja meistens eine Flanke in den Strafraum. Wenn ich jetzt aufs Tor schieße und der Ball landet aber im Aus, weil ich daneben schieße und der Torwart war nicht dran, dann gibt es keine Ecke.
0: Mein Gott, ich muss mir Notizen machen. Okay, und ich habe noch eine Frage.
1: Ja.
0: Thema Foul. Wann, ich weiß, dass das ein sehr weites Feld ist und dass das auch nicht 100% immer klar ist, aber wann gibt es Gelb und wann gibt es Rot und was sind die Strafen?
1: Also, wenn du jemanden härter faulst mit ein bisschen Absicht, dann gibt meistens eine gelbe Karte erstmal.
0: Ja.
1: Und alles, was da drüber ist, also jemanden wirklich böswillig verletzen zu wollen oder wenn jemand alleine aufs Tor zuläuft, von hinten dann die Beine umtreten oder was weiß ich.
0: Mhm.
1: Das ist dann auf jeden Fall eine rote Karte. Für eine rote Karte bist du erstmal das nächste Spiel gesperrt.
0: Mhm.
1: Für eine gelbe Karte gibt es im Normalfall erstmal nichts. Wenn du aber zwei gelbe Karten hast, fliegst du auch mit gelb-rot vom Platz. Also du kannst nur eine gelbe Karte sozusagen pro Spiel bekommen.
0: Okay.
1: Und wenn du die zweite bekommst, fliegst du.
0: Okay. Ja, also damit sollte ich doch schon mal gut durch das Spiel kommen.
1: Du wirst das Spiel verstehen, definitiv.
0: Also ich meine, Übung macht den Meister. Vielleicht, wenn ich alle Spiele gucke und einfach nie schlafen gehe, sondern alle Spiele gucke, egal wann sie laufen, vielleicht bin ich danach Ultraprofi.
1: Vielleicht könntest du dann das WM-Finale kommentieren.
0: Oder? Ich würde es mir zutrauen. Sean, ich danke dir.
1: Sehr gerne. Ich mache das immer gerne. Mach ich. Wir hören uns, Kumpel.
0: Mach's gut. Chrissy.
1: Ciao, ciao.

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0: Und sehr dramatisch geht es jetzt in die News. Sören Lippold ist bei mir. Wir haben es 3:30.
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2: Schönen guten Tag. Die Freie Apothekerschaft mit Sitz in Bünde kann mit neuesten Vorschlägen aus Hessen überhaupt nichts anfangen. Die Kassenärztliche Vereinigung dort stellt in Frage, inwieweit Apotheken überhaupt noch nötig sind. Es würde darin kaum noch pharmazeutische Arbeit gemacht. Die KV-Vorsitzenden aus Hessen gehen so weit zu sagen, dass künftig auch Drogerien den Job von Apotheken übernehmen könnten. Der Apothekerbundesverband in Bünde kritisiert diese Äußerungen scharf. Eine öffentliche Apotheke sei nicht bloß Abgabestelle, betont die Vorsitzende Daniela Hähnel. Sie sei ein heilberuflicher Kontrollpunkt. Ein Wochenendkurs für Drogeriepersonal würde kein Pharmaziestudium ersetzen. Manche Betriebe sind bei den Arbeitszeiten so flexibel, dass sich Beschäftigte ehrenamtlich stark engagieren können. Dazu gehören auch die B&K Mader GmbH in Herford und die Adolfs Jürdens und Sohn GmbH aus Lotho. Von der Handwerkskammer Ostwestfalen-Lippe sind sie jetzt dafür gewürdigt worden. Kammerpräsident Eul überreichte den insgesamt 3 Betrieben eine entsprechende Urkunde. Die ausgezeichneten Unternehmen seien ein Beweis dafür, dass Ehrenamt und Beruf gut miteinander harmonieren können. In Löhne sucht die Polizei gerade einen E-Scooter-Fahrer, der nach einem Unfall weitergefahren ist, ohne sich zu kümmern. Gesehen wurde er dabei von einem Zeugen. Demnach verlor der Unbekannte gestern auf einem Parkplatz an der Albert-Schweitzer-Straße die Kontrolle über seinen Scooter. Um etwa 20.20 Uhr prallte er beim Sturz gegen einen geparkten Volvo. Statt sich um den entstandenen Schaden zu kümmern, flüchtete der Mann. Er hatte einen blauen Pulli und eine blaue Arbeitshose an. Außerdem trug er eine Louis Vuitton-Mütze. Die Polizei sucht jetzt nach ihm. Das Wetter. Weiter wechselhaft. Mal sonnig, mal Wolken, aus denen auch immer mal wieder Regen fällt. Mehr als 16 Grad werden es nicht.
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0: Ich danke dir, Sören. Wir haben es kurz nach 3:30, der schnellste Verkehrs- und Blitzer-Service. Da müsst ihr vorsichtiger fahren auf der A2 Hannover Richtung Dortmund zwischen Ostwestfalen-Lippe und Bielefeld-Ost. Da ist jemand liegen geblieben auf dem rechten Fahrstreifen. Also da bitte etwas aufmerksamer fahren. Voller ist es in Enger an der Ringstraße, wenn ihr Richtung Füllenbruchstraße unterwegs seid. Und geblitzt wird in Minden an der Stiftstraße in Richtung Innenstadt. In Rödinghausen an der Osnabrücker Straße, nochmal Minden-Haaler Straße und Erbeweg. In Kirchlengern an der Klosterbauerschafter Straße, Herford-Flotower Straße und Füllenbruchstraße. Und in Bad Oeynhausen die A30 Richtung Osnabrück. Da steht der Blitzer kurz vor dem Hahnkammtunnel. Für mehr wisst ihr doch schon, wie es geht. Ihr ruft durch 08000 920 920. Kommt gut durch.
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0: 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Hallo.

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1: Mit Thorsten Adolfs. Guten Tag. Von unserem Klima kommen keine guten Nachrichten. Wir stoßen weiter zu viele Treibhausgase aus. Die Erde nimmt immer mehr Energie auf und unsere Meere heizen sich immer mehr auf. So steht es in einem neuen Bericht, den führende Wissenschaftler heute bei der UN-Klimakonferenz in Bonn vorgelegt haben. Danny Hopper aus dem News-Team. Die Kernaussage der Experten ist, die Welt gerät immer mehr aus dem Gleichgewicht.
2: Ja, in dem Bericht wird die Erde mit einem Patienten verglichen, der immer mehr beunruhigende Symptome zeige, zum Beispiel in den Meeren. Durch die Erderwärmung ist der Meeresspiegel in den letzten 125 Jahren um 23 Zentimeter angestiegen. Und es gibt inzwischen mehr Hitzetage in den Meeren, dabei werden bestimmte Temperaturen übertroffen. Das war im vergangenen Jahr 65 Mal der Fall. Das sind dreimal so viele Tage wie 1991. Und wir stoßen weiter viel zu viele Treibhausgase aus. Im Jahr 2024 waren es knapp 57 Milliarden Tonnen CO2. Das meiste davon stammt aus fossilen Brennstoffen und Industrie. Und diese Zunahme sei vor dem Hintergrund des Pariser Klimaabkommens schwer zu verstehen, heißt es.
1: Und die festgelegten Klimaziele wackeln laut Bericht ja mittlerweile gewaltig.
2: Ja, die Experten sagen ganz klar, wenn wir die Emissionen nicht weiter zurückfahren, werde die Klimaerwärmung schon im Jahr 2030 die 1,5 Grad Marke knacken. Und wenn man sich jetzt anschaue, dass der Ausstoß noch zunehme, sei es eigentlich unmöglich, das noch zu verhindern. Kritisiert wird in dem Bericht auch, dass viele Länder ihre Mittel für die Klimaforschung kürzen. Immer wieder werden da die USA unter der Trump-Regierung angeführt. Das Budget für das Weltklimaforschungsprogramm zum Beispiel sei halbiert worden, heißt es. Dadurch seien viele Satelliten- und Erdbeobachtungsprogramme in Gefahr.
1: Dankeschön, Danny. Und jetzt weitere Meldungen im Überblick. US-Präsident Trump will Irans Öl vollständig unter Kontrolle bringen und er droht Teheran damit, die für Irans Ölindustrie wichtige Insel Karg zu übernehmen. Außerdem kündigte Trump auf seiner Plattform Truth Social neue schwere Angriffe auf den Iran in der kommenden Nacht an. Die Europäische Zentralbank erhöht zum ersten Mal seit 2023 den Leitzins und zwar um 0,25 Punkte auf dann 2,25%. Höhere Zinsen verteuern Kredite für Verbraucher und Firmen, was die Nachfrage bremsen und so die Inflation dämpfen kann. Dagegen profitieren Sparer davon, wenn Banken die steigenden Leitzinsen an sie weitergeben. Um kleine und mittlere Einkommen zu entlasten, spricht sich Verdi-Chef Wernicke für höhere Erbschaftssteuern aus. Außerdem fordert er die Einführung einer Vermögenssteuer. Milliardäre dürften nicht verschont werden, sagte Wernicke. Die Kriminalität an den Bahnhöfen in NRW bleibt ein großes Problem. Das zeigen neue Zahlen des Landesinnenministeriums. Die Zahl der Gewalttaten hat sich demnach in den letzten 5 Jahren mehr als verdoppelt und es gab auch mehr Sexualstraftaten. Experten erklären die Entwicklung damit, dass heute mehr Straftaten erfasst werden als früher, weil die Polizei öfter vor Ort ist und genauer hinschaut. Außerdem halten sich durch Verspätungen und Zugausfälle einfach mehr Leute länger in den Bahnhöfen auf und das erhöhe das Risiko für Konflikte, heißt es. Der Kölner Hauptbahnhof führt die Liste der Tatorte seit Jahren an. Dahinter folgen Bahnhöfe in Dortmund, Düsseldorf und Essen. Das waren die Nachrichten mit Thorsten Adolfs.
3: Kühlt langsam runter bei uns. In der Nacht noch 12 Grad drin. Morgen früh geht's aber wieder hoch auf bis 19 Grad. Auch da im Tagesverlauf ein wilder Mix aus Sonne, Wolken und Regen. Zum Wochenende hin hält sich das dann auch so. Wenigstens etwas mehr Sonne ist drin für uns. Kurz nach 4, jetzt für euch der schnellste Verkehrs- und Blitzerservice. Nach einem Unfall ist es voller auf der A2 Hannover Richtung Dortmund zwischen Ostwestfalen-Lippe und Bielefeld-Ost. Da steht ihr aktuell knapp 20 Minuten. Und geblitzt wird heute Nachmittag in Minden, Stiftstraße in Richtung Innenstadt, in Rödinghausen an der Osnabrücker Straße, in Minden außerdem an der Haaler Straße und im Erbeweg. In Kirchlengern blitzt es an der Klosterbauerschafter Straße, in Herford an der Flothoer Straße und der Füllenbruchstraße. Und dann steht noch ein Blitzer in Bad Oeynhausen an der A30 Richtung Osnabrück vor dem Hahnenkammtunnel. Für mehr gerne bei mir im Studio durchrufen. Nummer ist die 08000 920 920. Kommt gut durch.
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3: Herzlich willkommen im Donnerstagnachmittag und in der Fußball-Nachhilfestunde. Wir klären vor dem WM-Spiel heute Abend noch schnell die wichtigsten Regeln für alle, die sonst nicht so im Fußball-Game sind, heute Abend aber gerne alles verstehen wollen. Deshalb suche ich heute die Fußballprofis aus dem schönsten Kreis der Welt. Meldet euch per Sprachnachricht und erklärt mir gerne die kniffligen Regeln. Genauso hat es auch Maximilian gemacht.
4: Ich heiße Maximilian Döring. Natürlich, das Handspiel ist ja wichtig, ist ja logisch. Ein Spieler darf den Ball nicht mit der Hand nehmen. Es war ja oft jetzt in der Champions League-Geschichte der Fall, dass einfach der Ball im Strafraum genommen wurde, was jetzt nicht geahndet wurde. Bei der EM hatten wir da ja auch so ein Problem mit Deutschland. Deswegen, die finde ich auf jeden Fall sehr wichtig. Da sollte diese WM sehr drauf geachtet werden, meiner Meinung nach.

Happy Donnerstag und happy ersten WM-Tag. Heute geht der ganze Wahnsinn los mit Trikots, mit Flaggen am Auto und mit den Tippspielen. Und ich sag's euch, für Leute wie mich, die nicht so im Fußballthema sind, sind diese klassischen Punkte-Tippspiele zur WM der Horror. Ich meine, woher soll ich wissen, wie gut die Nationalmannschaft von Kongo ist? Deshalb Glück gehabt, bei unserer WM-Elf, unserem Radio Herford hauseigenen Tippspiel, werden nicht Tore getippt, sondern zum Beispiel, welcher deutsche Spieler trifft am häufigsten, wie viele Eigentore fallen, wer wird bester Torwart und so weiter. 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

0: In anderthalb Minuten wissen, was wichtig ist bei uns im Kreis. Kein Problem. Sören Lippold hat die Infos. Wir haben es 4:30.
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2: Schönen guten Tag. Die Kriminalität in Löhne ist weniger geworden. Das ist der Tenor eines Gesprächs zwischen Bürgermeister Christian Antel und Kreispolizeichef Christian Lübcke. Beide haben sich unter anderem über die Bekämpfung krimineller Netzwerke unterhalten. Dabei wurde noch einmal betont, dass jede Kommune ihre eigenen Herausforderungen hat. Was Straftaten angeht, sind in Löhne aber die Zahlen im Vergleich zum Vorjahr gesunken. Polizeidirektor Lübcke tourt gerade durch den Kreis Herford, um sich mit den jeweiligen Bürgermeistern auszutauschen. Zuletzt war er bei Stefan Böske in Enger zu Gast. Beim umfangreichen Umbau des Herforder Rathausplatzes gibt es weitere Fortschritte. Der Außenbereich der Markthalle ist fertig und soll jetzt am Wochenende wieder freigegeben werden. Auch der Weg zum Haupteingang der Touristinformation steht Besuchern wieder zur Verfügung. Die Stadt hat dort neue Leuchten aufgestellt und neue Grauwackensteine verlegen lassen. Was demnächst außerdem noch dazu kommt, sind eine Bank und Fahrradständer. Bis der komplette Rathausplatz fertig ist, dauert es voraussichtlich noch bis zum Frühjahr kommenden Jahres, sagt die Stadt. Der frisch gebackene French Open-Sieger Alexander Zverev ist seit dem Abend in Ostwestfalen. Er ist direkt aus Paris angereist, um beim ATP-Tennis-Rasenturnier in Halle mitzuspielen, das am kommenden Wochenende losgeht. Die Haller Veranstalter hießen den 29-Jährigen mit einer Eiffelturmtorte willkommen. Zverev ist schon zum 12. Mal dabei. Er stand auch bereits mehrere Male im Finale, hat das Turnier aber noch nicht gewonnen bislang. Wildcards bekamen außerdem die Deutschen Daniel Altmaier und Yannick Hanfmann. Das Wetter, ab und zu hält es ein bisschen auf, ansonsten Wolken, etwas Regen, Topwerte um 16 Grad.
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0: Kurz nach 4:30 der schnellste Verkehrs- und Blitzerservice. Da braucht ihr gerade noch mehr Geduld auf der A2 Hannover Richtung Dortmund. Da hat es einen Unfall gegeben zwischen Herford, Bad Salzuflen und Bielefeld-Ost. Da staut sich gerade auf 20 Minuten. Und geblitzt wird heute Nachmittag in Minden-Stiftstraße in Richtung Innenstadt, Rödinghausen an der Osnabrücker Straße, nochmal Minden-Haller-Straße und Erbeweg. In Kirchlengern blitzt es an der Klosterbauer Schafter Straße, Herford-Flotower Straße und Füllenbruch Straße und in Bad Oeynhausen an der A30 Richtung Osnabrück, kurz vor dem Hahnenkammtunnel. Habt ihr auf eurem Weg noch mehr gesehen? Staus, Blitzer, Unfälle? Dann wisst ihr, wie es geht. 08000 920 920. Kommt gut an.
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0: Hallo, spreche ich mit Leon?
1: Das ist richtig.
0: Ich habe ein Anliegen. Ich möchte gerne mich und andere Leute, die hin und wieder Fußball gucken, für die WM fertig machen und Regeln beim Fußball klären. Kennst du dich damit aus?
1: Ja, sollte ich.
0: Das würdest du sagen, was qualifiziert dich?
1: Spiele seit der Kindheit selbst.
0: Und du guckst auch selber. Okay. Hast du eine Regel, wo du sagst, die muss man vorher geklärt haben, bevor man das erste WM-Spiel guckt?
1: Wurde dir schon das Handspiel des Torhüters erklärt?
0: Nein. Was ist das?
1: Also wenn der Torhüter den Ball fängt und ihn länger als 5 Sekunden in der Hand hat, gibt es auch wieder einen Eckstoß.
0: Was?
1: Ist eine neue Regel, damit das Spiel nicht zu lang verzögert werden kann.
0: Okay.
1: Aber wird auch vom Schiedsrichter runtergezählt, also man ist vorgewarnt, wenn es zu lange dauert.
0: Ah. Und wie findest du die Regel jetzt, wo sie relativ neu ist?
1: Ja, für den Spielfluss macht es Sinn. Mehr Spielzeit, weniger Zeitspiel. Kann ja auch spannend werden, wenn man zurückliegt.
0: Okay, also sagst du, dann bin ich auch ready für das erste WM-Spiel.
1: Auf jeden Fall.
0: Kurze Frage, wie tippst du für das erste WM-Spiel?
1: Gehe ich mit einem 3-1 für Mexiko.
0: Okay, dann halte ich mich jetzt einfach an dich beim Tippen.
1: Ich hoffe, du verlierst nicht.
0: Okay, Leon, dann danke ich dir. Mach's gut.
1: Ciao.
0: Tschüssi. So, und jetzt seid ihr dran. Ich suche die Fußballprofis unter euch, die mir und allen anderen nicht so Fußballprofis im schönsten Kreis knifflige Fußballregeln erklären können. Das kann eine Regel sein, die nicht so oft vorkommt, die besonders kompliziert ist oder wo ihr einfach sagt, das muss man verstanden haben vorm ersten WM-Spiel heute Abend um 21 Uhr. Dann schickt ihr einfach eine Sprachnachricht ins Studio und erklärt mal kurz die Regel. Geht ganz easy über die 05221 18 00 90.

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1: Mit Thorsten Adolfs. Guten Tag. Es steht nicht gut um den deutschen Sozialstaat. Wir zahlen viel ein, was wir dafür rausbekommen, ist aber oft nur mittelmäßig. So steht es in der neuen Prognosestudie für die Initiative Neue Soziale Marktwirtschaft. Verglichen wurden dafür die Daten aus Deutschland mit denen der anderen 37 Mitgliedsländer der Organisation für wirtschaftliche Zusammenarbeit und Entwicklung. Danny Hopper aus dem News-Team, und dabei haben wir nicht gut abgeschnitten.
2: Nein, überhaupt nicht. Schauen wir uns die drei Säulen der Sozialversicherung mal an und fangen mit der Rente an. Der Beitragssatz in Deutschland liegt mit 18,6% deutlich über dem Schnitt der OECD-Staaten von 16,0%. Gleichzeitig liegt das Rentenniveau aber unter dem OECD-Durchschnitt. Und so geht es auch im Bereich Gesundheit weiter. Mit 12,3% des Bruttoinlandsprodukts gibt Deutschland hier mehr aus als jedes andere EU-Land. Die Ausgaben der gesetzlichen Krankenversicherung haben sich seit 1995 fast verdreifacht. Bei der Lebenserwartung und der vermeidbaren Sterblichkeit liegen wir trotzdem nur im Mittelfeld. Und auch das Pflegesystem stehe vor dem Kollaps, heißt es. Immer mehr Heimbewohner seien auf Sozialhilfe angewiesen.
1: Was muss passieren, damit die Lage besser wird?
2: Laut Studie Reformen, Reformen, Reformen. Die hätten schon viel früher kommen müssen. Schon im Jahr 2000 sei vieles absehbar gewesen, wie etwa der demografische Wandel, sagt die Initiative Neue Soziale Marktwirtschaft. Die fordert mehr Eigenbeteiligung bei den Sozialversicherungen. Bei den Leistungen müsse man sich außerdem aufs Wesentliche konzentrieren. Man brauche außerdem ein besseres kapitalgedecktes Rentensystem, also mehr Anlagen in Aktien, Fonds oder Anleihen. Hier sei Deutschland in der OECD mit am schlechtesten aufgestellt. Die Bundesregierung brauche jetzt vor allem Mut, um bis zur Sommerpause Reformen entschlossen anzugehen. Nur so lasse sich das Sozialsystem retten, heißt es.
1: Danke, Danny. Und jetzt weitere Nachrichten in der Zusammenfassung. US-Präsident Trump droht mit der Übernahme der für Irans Ölindustrie wichtigen Insel Kharg. Irgendwann in nicht allzu ferner Zukunft werde man die Insel und andere Ölinfrastrukturpunkte übernehmen und die vollständige Kontrolle über Irans Öl- und Gasmärkte erlangen. Das schrieb Trump auf Truth Social. Bei Fox News kündigte er außerdem größere und schlagkräftigere Bombardierungen an. Bei der Fußball-WM dürfen die Fans der Elfenbeinküste nicht in die USA einreisen. Washington erteilt ihnen keine Visa. Das schmerze zutiefst, weil man das Team nicht unterstützen könne, heißt es von der Fanvereinigung. Die Elfenbeinküste trifft in der Gruppenphase in den USA auf Ecuador und Curaçao. Am 20. Juni spielt die Mannschaft im kanadischen Toronto gegen Deutschland. Dort können die Fans dann dabei sein. Bei den Bundesjugendspielen soll es bald wieder mehr um die erzielte Leistung gehen, wenn die Schulen das wollen. Darauf hat sich die Bildungsministerkonferenz geeinigt. Es soll dann wieder erlaubt werden, in der dritten und vierten Klasse Leichtathletik und Schwimmen wieder im normalen Wettbewerbsmodus durchzuführen. Das heißt, dass genau gemessen und die Zeit der Schülerinnen und Schüler genommen wird. Seit dem Schuljahr 2023/24 finden die Bundesjugendspiele nur noch als Wettbewerb und nicht mehr als Wettkampf statt. Diese Reform hatte damals für viele Diskussionen gesorgt. Das waren die Nachrichten mit Thorsten Adolfs.
3: Danke dir, Thorsten. Der Blick aufs Wetter, heute meist grau. Dazu ziehen immer wieder Regenschauer durch bei uns. Die Sonne schaut im Verlauf des Abends aber auch immer mal wieder kurz vorbei. Temperaturen kommen da auf maximal 16 Grad. Morgen dann ganz ähnlich. Viele Wolken, zeitweise Regen, aber mit bis 19 Grad wird es morgen immerhin etwas milder bei uns. Kurz nach 5 der schnellste Verkehrs- und Blitzerservice. Da wird es Richtung Feierabend langsam voller auf den Straßen. Ihr solltet aber nirgendwo länger als 5 Minuten stehen. Und geblitzt wird in Minden an der Stiftstraße, an der Halerstraße und im Erbeweg. In Kirchlengern an der Klosterbauerschafterstraße, Herford, Flothoer Straße und Füllenbruchstraße. Und in Bad Oeynhausen auf der A30 Richtung Osnabrück. Der Blitzeranhänger steht vor dem Hahnenkammtunnel. Und wenn ihr auf eurem Weg in den Feierabend jetzt schon was gesehen habt, einen Stau, einen Blitzer, einen Unfall, immer gerne bei mir im Studio durchrufen. 08000 920 920 ist die Nummer der Wahl.
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3: Und wir powern hier weiter durch diesen Donnerstag von 2 bis 3. Und es geht langsam auf 3 zu. Ich bin Marlene, heute noch bis 21 Uhr an eurer Seite. Schön, dass ihr mit am Start seid.

0: bereiten uns gemeinsam auf das erste WM-Spiel heute Abend vor und quatschen heute über Fußballregeln. Ich bin aber nicht die Einzige, die sich vorbereitet auf heute Abend. Er hier ist auch schon ready.
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2: So Höfer, jetzt liegt der Ball bei dir. Nicht über Fußball reden. Boah, ey, das ist echt Champions League. Aber ich muss thematisch für den Ausgleich sorgen. Da bin ich Teamplayer. Ich kenne doch die Kritik. Immer nur Fußball, Fußball, Fußball. Nee, ich liefere hier niemandem eine Steilvorlage. Ich bringe den Ball ins Rollen und dann ist das wie Elfmeterschießen ohne Torwart. Ich werde hier nicht auf Zeit spielen, da könnt ihr lange warten. Ich schieße mir auch kein Eigentor. Ich muss einfach nur über was anderes reden als Fußball. Das sind die Spielregeln. Vielleicht Sommerurlaub. In den Bergen. Aufsteigen, absteigen, grüner Rasen, runde Sache. Oder Thema Garten. Auf dem Feld stehen ist auch ackern, aber mit der richtigen Mannschaft. Oder Thema Liebe. Da ist noch kein Meister vom Himmel gefallen. Ich weiß, jeder sucht nach dem Volltreffer. Man freut sich auf das Spiel 1-1, Manndeckung. Aber oft spielt einer in der anderen Liga und dann stehst du alleine auf dem Platz und musst den Ball hochhalten. Schießt auf die Kiste, Latte, kein Tor. Ach Leute, ihr hört's, es gibt so viele andere schöne Themen abseits vom Fußball. Versucht's doch auch mal.
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0: Das schnellste und aktuellste Update aus dem schönsten Kreis der Welt. Perfekt für euren Heimweg. Genau jetzt von Sören Lippold. Wir haben es 5:30.
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2: Schönen guten Tag. Die Freie Apothekerschaft mit Sitz in Bünde kann mit neuesten Vorschlägen aus Hessen überhaupt nichts anfangen. Die Kassenärztliche Vereinigung dort stellt in Frage, inwieweit Apotheken überhaupt noch nötig sind. Es würde darin kaum noch pharmazeutische Arbeit gemacht. Die KV-Vorsitzenden aus Hessen gehen so weit zu sagen, dass künftig auch Drogerien den Job von Apotheken übernehmen könnten. Der Apothekerbundesverband in Bünde kritisiert diese Äußerungen scharf. Eine öffentliche Apotheke sei nicht bloß Abgabestelle, betont die Vorsitzende Daniela Hähnel. Sie sei ein heilberuflicher Kontrollpunkt. Ein Wochenendkurs für Drogeriepersonal würde kein Pharmaziestudium ersetzen. Manche Betriebe sind bei den Arbeitszeiten so flexibel, dass sich Beschäftigte ehrenamtlich stark engagieren können. Dazu gehören auch die B&K Mader GmbH in Herford und die Adolfs Jürdens und Sohn GmbH aus Lotho. Von der Handwerkskammer Ostwestfalen-Lippe sind sie jetzt dafür gewürdigt worden. Kammerpräsident Eul überreichte den insgesamt 3 Betrieben eine entsprechende Urkunde. Die ausgezeichneten Unternehmen seien ein Beweis dafür, dass Ehrenamt und Beruf gut miteinander harmonieren können. In Löhne sucht die Polizei gerade einen E-Scooter-Fahrer, der nach einem Unfall weitergefahren ist, ohne sich zu kümmern. Gesehen wurde er dabei von einem Zeugen. Demnach verlor der Unbekannte gestern auf einem Parkplatz an der Albert-Schweitzer-Straße die Kontrolle über seinen Scooter. Um etwa 20.20 Uhr prallte er beim Sturz gegen einen geparkten Volvo. Statt sich um den entstandenen Schaden zu kümmern, flüchtete der Mann. Er hatte einen blauen Pulli und eine blaue Arbeitshose an. Außerdem trug er eine Louis Vuitton-Mütze. Die Polizei sucht jetzt nach ihm. Das Wetter. Weiter wechselhaft. Mal sonnig, mal Wolken, aus denen auch immer mal wieder Regen fällt. Mehr als 16 Grad werden es nicht.
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0: Kurz nach 5:30 der schnellste Verkehrs- und Blitzerservice. Und hat Frank Bescheid gegeben, dass ein LKW liegen geblieben ist in Minden an der Lübecker Straße. Das ist der Zubringer zur Birne. Also da bitte ein bisschen mehr Zeit einen Plan, wenn ihr da langkommt. Und geblitzt wird auf eurem Heimweg in Minden an der Halerstraße und im Erbeweg, in Kirchlengern an der Klosterbauerschafter Straße, in Herford an der Flothoer Straße und Füllenbruchstraße und in Bad Oeynhausen steht ein Blitzer an der A30 Richtung Osnabrück. Der Blitzeranhänger steht kurz vor dem Hahnkammtunnel. Habt ihr auf eurem Weg noch mehr gesehen? Staus, Blitzer, Unfälle? Dann kennt ihr ja meine Nummer 08000 920 920. Kommt gut durch.
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0: Ich hoffe, bei euch steht's dick und fett im Kalender. Heute Abend 21 Uhr, erstes WM-Spiel. Aber dann guckt doch auch nochmal in eurem Kalender, ob da nicht vielleicht auch noch was anderes steht. Terminkollision zum WM-Auftakt, heute Morgen auch ein Thema gewesen in Doppelt wach bei Chrissy und Madeline.
1: Ich kündige hier seit Wochen an, dass ich total Bock auf die WM habe, dass ich so viele Spiele wie möglich gucken will. Ja. Vor allem natürlich das Eröffnungsspiel heute Abend.
2: Ja.
1: Und gestern ist mir aufgefallen, ich habe Jahrestag mit meiner Freundin heute und wir gehen essen.
2: Oh.
1: Meinst du, das ist okay, wenn ich nebenbei das Handy so ein bisschen aufstelle, so an die Vase lehne und dann einfach Fußball gucke beim Essen?
2: Nee, finden wir Frauen richtig gut. Ja,
1: oh, das dachte ich mir. Ja, super, da bist du Abend ja gerettet, ne?
0: Das erste WM-Spiel wird morgen früh aber definitiv auch nochmal Thema in Doppelt wach. Also für alle, die heute Abend auch Jahrestage, Namenstage, Geburtstage haben, gar kein Problem. 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
1: Mit Nico Hartmann. Ab 19.30 Uhr schaut die Fußballwelt ins Aztekenstadion. Nach intensiver Vorbereitungszeit wird dann in Mexiko-Stadt die 23. Fußball-WM offiziell eröffnet. Ab 21 Uhr spielt dann Gastgeber Mexiko gegen Südafrika. Und auch die deutsche Fußballnationalelf wird dann genau hinschauen. Nach einem Vormittagstraining zur Ortszeit in North Carolina gibt Julian Nagelsmann seinen Spielern frei, um sich das Eröffnungsspiel in Ruhe anschauen zu können. Das zweite Spiel des Turniers bestreiten Südkorea und Tschechien.
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2: Mit Thorsten Adolfs. Guten Abend. Wochenlang hatte US-Präsident Trump immer wieder betont, dass ein Abkommen mit dem Iran in greifbarer Nähe sei. Das hört sich mittlerweile aber schon wieder ganz anders an. Zuletzt gab es gegenseitige Angriffe und jetzt droht Trump auch wieder offen damit, die iranische Insel Karg zu übernehmen. Die ist extrem wichtig für Irans Ölindustrie. Danny Hopper aus dem News-Team, die Sorgen wachsen, dass der Krieg wieder ausbrechen könnte.
3: Auf jeden Fall. Trump hat für heute Abend sehr heftige Angriffe auf den Iran angekündigt. Man werde Karg und andere Standorte der iranischen Ölinfrastruktur einnehmen, schrieb er auf seiner Plattform Truth Social. Es wird spannend, ob er das wirklich ernst meint oder ob es nur wieder eine Drohung ist, um den Druck auf Teheran zu erhöhen. Denn aus Sicht von Militärexperten können die USA die Insel nur mit Bodentruppen einnehmen. Das wäre natürlich extrem riskant und könnte auch auf US-Seite Opfer fordern. Für viele Iran-Experten besteht die Waffenruhe inzwischen nur noch auf dem Papier. Sie schätzen Trumps neue Drohungen so ein, dass es den USA jetzt eher darum geht, die Straße von Hormus mit Gewalt zu öffnen.
2: Und wie könnte der Iran darauf reagieren?
3: Ja, ähnlich wie schon zu Beginn des Krieges mit neuen Angriffen auf Energieinfrastruktur in der Region. Das würde wieder den Druck auf die internationalen Märkte erhöhen. Das iranische Militär hat ja schon eine komplette Sperrung der Straße von Hormus bekannt gegeben. Das haben die USA aber direkt dementiert. Aus iranischen Quellen heißt es, man sei weiter offen für Diplomatie, gleichzeitig aber auch bereit für Krieg. Was gerade der aktuelle Stand der Verhandlungen ist, weiß man auch gar nicht so richtig. In Medienberichten heißt es ja seit Wochen immer wieder, man stehe kurz vor dem Abschluss. Passiert ist hier aber noch nichts. Ein großer Knackpunkt soll weiterhin das iranische Atomprogramm sein.
2: Danke, Danny. Und jetzt weitere Themen im Überblick. Nach dem Aus des gemeinsamen französisch-deutschen Kampfflugzeugprojekts FCAS stehen 8 Rüstungsunternehmen für die Entwicklung eines neuen Kampfflugzeugs bereit. Deutschland wird vermutlich mit Spanien und Schweden gemeinsame Sache machen. Um die zeitliche Lücke, die jetzt entsteht, zu füllen, könnte Deutschland zusätzliche F-35-Jets aus den USA anschaffen. In den Niederlanden ist ein Autofahrer in eine Gruppe von Radfahrern gerast. 3 Menschen starben, darunter 2 Kinder. 4 weitere Kinder, die mit auf dem Schulausflug waren, wurden schwer verletzt. Der Unfall ereignete sich in einem kleinen Ort in der Provinz Seeland in der Nähe der belgischen Grenze. Das Wetterphänomen El Niño ist zurück. Es könnte die Menschen weltweit vor Herausforderungen stellen. Die US-Wetterbehörde warnt vor einem besonders starken Ereignis, das die ohnehin schon hohen Temperaturen weiter nach oben treiben könnte. El Niño sorgt für ungewöhnlich warme Meerestemperaturen im tropischen Pazifik und wird sich vermutlich bis in den nächsten Winter hinein sogar noch verstärken. Das Problem dabei ist, dass El Niño den menschengemachten Klimawandel noch weiter anheizt und damit die Gefahr von Extremwetter wie heftigen Dürren oder massiven Überschwemmungen weltweit deutlich steigt. Für uns hier in Europa halten sich die direkten Auswirkungen meistens in Grenzen. Die extremen Folgen wie Dürren oder Fluten treffen vor allem Regionen auf der Südhalbkugel. Soweit die Meldungen mit Thorsten Adolfs.
4: Wir checken die Wetterkarte. Da bleibt's morgen überwiegend bewölkt. Dazu immer mal wieder kleinere Schauer. Die Sonne macht sich rar bei uns, wird aber mit maximal 19 Grad noch etwas angenehmer als heute. Jetzt für euch der schnellste Verkehrs- und Blitzerservice. Da blitzt es heute Abend noch bei uns in Minden an der Stiftstraße, an der Halerstraße und im Erbeweg, in Kirchlengern an der Klosterbauerschafterstraße, Flothoer Straße in Herford und Föhlenbruchstraße in Herford und in Bad Oeynhausen an der A30 Richtung Osnabrück. Der Blitzer steht kurz vor dem Hahnkammtunnel. Alle Updates von den Straßen wie immer auch auf unserer Homepage oder in der kostenlosen App. Kommt gut durch!
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4: Kurz nach 6, wir starten rein in die Spätschicht. Ich bin Marlene, noch bis 21 Uhr an eurer Seite. Und da quatschen wir natürlich auch noch über die WM. Wir sprechen über Regeln, die nochmal vorher geklärt werden müssen, aber auch über Musik und gleich in 10 Minuten über unseren Festivalsommer, der heute Abend in die vorletzte Runde geht.

Kommt gut in den Donnerstagabend. Und Leute, ich will wirklich keinen Druck machen, aber morgen Abend die letzte Chance auf Tickets bei uns im Spätschicht-Festivalsommer. 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Und morgen gehen die letzten 4 Tickets über den Tisch für das Besen bebt in Ennigerloh. Und ich sag's euch, da wird einiges beben bei dem Line-Up. Also seid jetzt schnell an die Tickets, kommt ihr über unsere Homepage. Ich bin Marlene, drück euch die Daumen dafür.

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2: Mit Sören Nippold. Schönen guten Abend. Die Handwerkskammer bei uns schaut mit Sorge auf die Wirtschaftsprognosen für dieses und das kommende Jahr. Experten rechnen mit einem sehr niedrigen Wachstum. Kammerpräsident Peter Eul sagte bei der Vollversammlung gestern, dass der Reformbedarf groß ist. Man müsse vom unproduktiven Verwalten wieder ins Tragfähige machen kommen. Außerdem meinte er, dass die Debattenkultur problematisch geworden sei und die Demokratie dadurch auf die Probe gestellt würde. Im Moment haben wir keine Probleme mit hohen Temperaturen, aber der nächste heiße Sommertag kommt bestimmt. Beim heutigen Hitzeaktionstag auf dem Alten Markt in Herford stand ein Infostand des Kreisgesundheitsamts. Leiterin Angela Heiler-Birk weiß, wie es geht bei ganz viel Sonne.
3: Es ist natürlich wichtig, selbst sich mit heller Kleidung zu bekleiden, an den heißen Tagen Sonnenhüte, Sonnenschutz zu tragen, UV-Schutz durch Sonnencremes zu gewährleisten und viel zu trinken, sich in kühlen Räumen aufzuhalten und einfach über die Mittagszeit es ganz ruhig angehen zu lassen.
2: Tipps wie diese stehen auch auf Plakaten, die über den Sommer an etlichen Bushaltestellen aufgehängt werden, zusammen mit Hinweisen auf kühle Plätze im Kreis Herford für die ganz besonders heißen Tage. Die Bielefelder Polizei sucht nach den Eigentümern eines Tresors. Er ist in der Nähe des Obersees gefunden worden. Die Polizei geht davon aus, dass er aus einem Einbruch stammt und von den Tätern entsorgt wurde. Bisher konnte der Safe allerdings noch nicht zugeordnet werden. Auch andere Polizeibehörden in OWL sind schon befragt worden, konnten aber bisher nicht weiterhelfen.
4: Kühlt so langsam runter bei uns, in der Nacht noch 12 Grad drin. Morgen früh geht's aber wieder hoch auf bis 19 Grad. Auch da im Tagesverlauf ein wilder Mix aus Sonne, Wolken und Regen. Zum Wochenende hin hält sich das dann auch so. Wenigstens etwas mehr Sonne ist aber drin für uns. Jetzt für euch der schnellste Verkehrs- und Blitzerservice. Da blitzt es heute Abend noch bei uns in Minden an der Stiftstraße, an der Halerstraße und im Erbeweg, in Kirchlengern an der Klosterbauerschafterstraße, Flotower Straße in Herford und Föhlenbruchstraße in Herford und in Bad Oeynhausen an der A30 Richtung Osnabrück. Der Blitzer steht kurz vor dem Hahnkammtunnel. Alle Updates von den Straßen wie immer auch auf unserer Homepage oder in der kostenlosen App. Kommt gut durch!
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4: Happy Mittwoch, Happy Spätschicht. Marlene bin ich, bin bei euch, egal ob ihr gerade noch bei der Spätschicht im Krankenhaus oder an der Tankstelle seid oder ob ihr auch schon zu Hause seid, euch was Leckeres zu essen kocht oder ob ihr auf dem Weg ins Gym seid. Wir machen hier zusammen den Donnerstagabend. Freue mich, dass ihr mit am Start seid.
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0: In der Spätschicht heute noch schnell die kleine Fußball-Nachhilfestunde vor dem ersten WM-Spiel in knapp 2 Stunden. Wir klären schwierige Fußballregeln für alle, die jetzt die WM mitgucken wollen, sonst aber vielleicht eher nicht so im Fußballthema sind und immer nur bei den Fußballprofi-Freunden mitnicken. Und genau so ein Fußballprofi-Freund ist mein Kumpel Sean und den lasse ich jetzt erstmal erklären.
1: Hallöchen.
0: Hallo, pass auf, ich habe eine Fußballfrage.
1: Ja.
0: Du bist das Nächste in meinem Umfeld, was ich an einen Fußballprofi rankomme. Würdest du mir da zustimmen?
1: Oh. Gar keinen Fall.
0: Aber du kennst dich aus, oder? Du guckst schon mal öfter Fußball als ich.
1: Das kann ich bestätigen, ja.
0: Okay, ich möchte gerne die Regeln besser verstehen. Hast du so eine Regel auf Lager, wo du sagst, die müsste man verstanden haben, bevor man die WM guckt?
1: Genau, also sagen wir mal, Deutschland schießt aufs Tor und der gegnerische Torwart hält den Ball, aber er geht dann ins Aus. Mhm. Dann gibt es einen Eckball für Deutschland. Mhm. Das heißt, sie haben den Ball und schlagen dann ja meistens eine Flanke in den Strafraum. Wenn ich jetzt aufs Tor schieße und der Ball landet aber im Aus, weil ich daneben schieße und der Torwart war nicht dran, dann gibt es keine Ecke.
0: Mein Gott, ich muss mir Notizen machen. Okay, und ich habe noch eine Frage.
1: Ja.
0: Thema Foul. Wann? Ich weiß, dass das ein sehr weites Feld ist und dass das auch nicht 100% immer klar ist. Aber wann gibt es Gelb und wann gibt es Rot und was sind die Strafen?
1: Also, wenn du jemanden härter foulst mit ein bisschen Absicht, dann gibt es meistens eine gelbe Karte erstmal.
0: Ja.
1: Und alles, was da drüber ist, also jemanden wirklich böswillig verletzen zu wollen oder wenn jemand alleine aufs Tor zuläuft, von hinten dann die Beine umtreten oder was weiß ich. Mhm. Das ist dann auf jeden Fall eine rote Karte. Für eine rote Karte bist du erstmal das nächste Spiel gesperrt. Mhm. Für eine gelbe Karte gibt es im Normalfall erstmal nichts. Wenn du aber 2 gelbe Karten hast, fliegst du auch mit gelb-rot vom Platz. Also du kannst nur eine gelbe Karte sozusagen pro Spiel bekommen.
0: Okay.
1: Und wenn du die zweite bekommst, fliegst du.
0: Okay. Also damit sollte ich doch schon mal gut durch das Spiel kommen.
1: Du wirst das Spiel verstehen, definitiv.
0: Also ich meine, Übung macht den Meister. Vielleicht, wenn ich alle Spiele gucke und einfach nie schlafen gehe, sondern alle Spiele gucke, egal wann sie laufen.
1: Ja.
0: Vielleicht bin ich danach Ultra-Profi.
1: Vielleicht könntest du dann das WM-Finale kommentieren.
0: Oder? Ich würde es mir zutrauen. Sean, ich danke dir.
1: Sehr gerne. Ich mache das immer gerne. Mach ich. Wir hören uns, Kumpel.
0: Mach's gut.

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1: Mit Thorsten Adolfs. Guten Abend. Gleich startet die 23. Fußball-Weltmeisterschaft mit dem Eröffnungsspiel Mexiko gegen Südafrika. Die Eröffnungsfeier beginnt in einer halben Stunde und ab 21 Uhr rollt dann der Ball. Nico Hartmann im WM-Studio mit Infos zur Ausgangsposition der beiden Teams vor dem Eröffnungsspiel.
2: Auf jeden Fall startet Mexiko neben allen außersportlichen Themen wie der Sicherheit, den Demonstrationen und leider eben auch der Gewalt mit unter anderem 5 toten Polizisten bei Ausschreitungen sportlich mit Riesen-Euphorie ins Turnier. Über 70.000 mexikanische Fans werden ihrer Mannschaft im Aztekenstadion gegen den krassen Außenseiter Südafrika einen heißen Empfang bereiten. Ohne einen richtigen Topstar im Kader, dafür aber mit sehr talentierten Spielern wie dem 17-jährigen Mittelfeldjuwel Gilberto Mora und einem starken Kollektiv haben die Mittelamerikaner vor der WM 8 Spiele ohne Niederlage bestritten. Das Selbstvertrauen des Co-Gastgebers ist schier grenzenlos. So tönte Gilberto Mora vor der WM: Wir sind die Favoriten auf den Titel. Wir spielen zu Hause. Dagegen ist Südafrika zwar eine technisch ebenfalls starke Truppe, die aber große Probleme hat, Offensivakzente zu setzen. Wenn wir nun alles zusammennehmen, Heimvorteil, Spiel auf 2200 Metern Höhe, Form, dann ist Mexiko klarer Favorit.
1: Und jetzt weitere Meldungen im Überblick. US-Präsident Trump will Irans Öl vollständig unter Kontrolle bringen und er droht Teheran damit, die für Irans Ölindustrie wichtige Insel Karg zu übernehmen. Außerdem kündigte Trump auf seiner Plattform Truth Social neue schwere Angriffe auf den Iran in der kommenden Nacht an. Die Europäische Zentralbank erhöht zum ersten Mal seit 2023 den Leitzins und zwar um 0,25 Punkte auf dann 2,25%. Höhere Zinsen verteuern Kredite für Verbraucher und Firmen, was die Nachfrage bremsen und so die Inflation dämpfen kann. Dagegen profitieren Sparer davon, wenn Banken die steigenden Leitzinsen an sie weitergeben. Um kleine und mittlere Einkommen zu entlasten, spricht sich Verdi-Chef Wernicke für höhere Erbschaftssteuern aus. Außerdem fordert er die Einführung einer Vermögenssteuer. Milliardäre dürften nicht verschont werden, sagte Wernicke. Änderungen bei der Arbeitszeit lehnt er, anders als der Arbeitgeberverband BDA, ab. Der Verband fordert ein Ende des starren 8-Stunden-Tags. Forscher haben im Indischen Ozean einen gigantischen Walfriedhof entdeckt. Die Überreste der Tiere liegen zwischen 4 und 7 Kilometer tief auf dem Meeresgrund, verteilt auf einer Länge von 1200 Kilometern. Es handele sich um den mit Abstand tiefsten, größten und ältesten bekannten Walfriedhof, heißt es. Man habe bis jetzt die Überreste von fast 480 Tieren gefunden. Wenn ein Wal stirbt, sinkt der Kadaver normalerweise in die Tiefe, landet auf dem Meeresgrund und dient dort als Nahrungsgrundlage für eine Vielzahl von Organismen. Die Experten gehen davon aus, dass es weltweit noch viele andere Walfriedhöfe gibt. Soweit die Meldungen mit Thorsten Adolfs.
3: Morgen nochmal ein ähnlicher Mix wie heute mit Sonne, Wolken, Regentropfen, aber immerhin bis 19 Grad. Und ähnlich gemixt geht's auch Richtung Wochenende. Auch da immer wieder kleinere Schauer, aber auch die Chance auf Sonne besteht am Samstag und am Sonntag. Jetzt für euch der schnellste Verkehrs- und Blitzerservice. Da blitzt es heute Abend noch bei uns in Minden an der Stiftstraße, an der Halerstraße und im Erbeweg, in Kirchlengern an der Klosterbauerschafterstraße, Flotower Straße in Herford und Füllenbruchstraße in Herford und in Bad Oeynhausen an der A30 Richtung Osnabrück. Der Blitzer steht kurz vor dem Hahnkammtunnel. Alle Updates von den Straßen wie immer auch auf unserer Homepage oder in der kostenlosen App. Kommt gut durch!
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3: Heute schon die vorletzte Runde Spätschicht Festival Sommer. Die letzten Tickets gehen morgen über den Tisch. Also jetzt nochmal schnell sein und bewerben. Könnt ihr jederzeit über die Homepage machen. Dazu jetzt die Hits im besten Mix. Ich bin Marlene. Freue mich, dass ihr da seid. Komm.

0: Donnerstagabend, schönen Start in den Feierabend. Der Feierabend, der wird jetzt noch ein kleines bisschen schöner für Daniela. Daniela weiß es noch nicht, aber ich habe hier zwei Tickets für das Anna Beats in Ferl für sie liegen. Und die überraschen wir jetzt erstmal zusammen.
1: Hallo?
0: Hi, hier ist Marlene von der Spätschicht aus dem Radio. Spreche ich mit Daniela?
1: Ja.
0: Hi Daniela, ich habe eine kurze Frage an dich. Weißt du, was am 15. August ist?
1: Am 15. August?
0: Hast du da noch Zeit?
1: Ja.
0: Daniela, ich kann dir sagen, was am 15. August ist.
1: Oh.
0: Am 15. August ist das Anna Beats in Ferl. Hättest du da zufällig Bock drauf?
1: Ja, total.
0: Das ist doch schon mal gut. Daniela, warum willst du denn gerne hin? Erzähl mal.
1: Meine beste Freundin und ich wollten da letztes Jahr schon hin. Wir haben aber beide kein Kinderfrei bekommen.
0: Oh.
1: Und ja, jetzt wollten wir es einfach dieses Jahr nochmal probieren.
0: Oh, wo werden die Kinder dann geparkt?
1: Wahrscheinlich bei den Papas oder bei den Omas.
0: Jetzt müssen sie es machen. Jetzt hast du schon die Tickets. Ja. Jetzt kannst du auch nichts mehr machen, ne?
1: Genau.
0: Ist ja nicht deine Schuld, Mensch. Dann überrasch mal gerne deine beste Freundin damit. Ich wünsche euch ganz, ganz viel Spaß dabei.
1: Dankeschön. Vielen Dank.
0: Sehr gerne. Dann macht euch da eine gute Zeit, Daniela.
1: Dankeschön.
0: Ciao.
1: Auch.
0: Schönen Abend.
1: Eben.

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3: Mit Sören Nippold. Schönen guten Abend. Die Handwerkskammer bei uns schaut mit Sorge auf die Wirtschaftsprognosen für dieses und das kommende Jahr. Experten rechnen mit einem sehr niedrigen Wachstum. Kammerpräsident Peter Eul sagte bei der Vollversammlung gestern, dass der Reformbedarf groß ist. Man müsse vom unproduktiven Verwalten wieder ins tragfähige Machen kommen. Außerdem meinte er, dass die Debattenkultur problematisch geworden sei und die Demokratie dadurch auf die Probe gestellt würde. Im Moment haben wir keine Probleme mit hohen Temperaturen, aber der nächste heiße Sommertag kommt bestimmt. Beim heutigen Hitzeaktionstag auf dem Alten Markt in Herford stand ein Infostand des Kreisgesundheitsamts. Leiterin Angela Heiler-Birk weiß, wie es geht bei ganz viel Sonne.
4: Es ist natürlich wichtig, selbst sich mit heller Kleidung zu bekleiden, an den heißen Tagen Sonnenhüte, Sonnenschutz zu tragen, UV-Schutz durch Sonnencremes zu gewährleisten und viel zu trinken, sich in kühlen Räumen aufzuhalten und einfach über die Mittagszeit es ganz ruhig angehen zu lassen.
3: Tipps wie diese stehen auch auf Plakaten, die über den Sommer an etlichen Bushaltestellen aufgehängt werden. Zusammen mit Hinweisen auf kühle Plätze im Kreis Herford für die ganz besonders heißen Tage. Die Bielefelder Polizei sucht nach den Eigentümern eines Tresors. Er ist in der Nähe des Obersees gefunden worden. Die Polizei geht davon aus, dass er aus einem Einbruch stammt und von den Tätern entsorgt wurde. Bisher konnte der Safe allerdings noch nicht zugeordnet werden. Auch andere Polizeibehörden in OWL sind schon befragt worden, konnten aber bisher nicht weiterhelfen.
5: Wir checken die Wetterkarte. Da bleibt's morgen überwiegend bewölkt. Dazu immer mal wieder kleinere Schauer. Die Sonne macht sich rar bei uns, wird aber mit maximal 19 Grad noch etwas angenehmer als heute. Jetzt für euch der schnellste Verkehrs- und Blitzerservice. Da blitzt es heute Abend noch bei uns in Minden an der Stiftstraße, an der Halerstraße und im Erbeweg, in Kirchlengern an der Klosterbauerschafterstraße, Flothoer Straße in Herford und Füllenbruchstraße in Herford und in Bad Oeynhausen an der A30 Richtung Osnabrück. Der Blitzer steht kurz vor dem Hahnkammtunnel. Alle Updates von den Straßen wie immer auch auf unserer Homepage oder in der kostenlosen App. Kommt gut durch!

0: Leute, ihr wisst doch, was heute Abend ansteht. Das erste WM-Spiel. 21 Uhr geht's los im ZDF. Und wir nutzen hier jetzt noch die Zeit vorher und machen uns fit für das Spiel. Klären nochmal die letzten Fußballregeln. Ich meine jetzt nicht, wie viele Leute stehen auf dem Platz und was ist ein Tor, sondern ein paar kniffligere Geschichten wie Abseits, Handspiel, Strafstöße und so weiter. Dafür brauche ich aber natürlich auch echte Profis. Und genau so ein Profi ist mein Kumpel Leon. Hallo, spreche ich mit Leon?
1: Das ist richtig.
0: Ich habe ein Anliegen. Ich möchte gerne mich und andere Leute, die hin und wieder Fußball gucken, für die WM fertig machen und Regeln beim Fußball klären. Kennst du dich damit aus?
1: Ja, sollte ich.
0: Was würdest du sagen, was qualifiziert dich?
1: Spiele seit der Kindheit selbst.
0: Und du guckst auch selber. Okay. Hast du eine Regel, wo du sagst, die muss man vorher geklärt haben, bevor man das erste WM-Spiel guckt?
1: Wurde dir schon das Handspiel des Torhüters erklärt?
0: Nein. Was ist das?
1: Also wenn der Torhüter den Ball fängt und ihn länger als 5 Sekunden in der Hand hat, gibt es auch wieder einen Eckstoß.
0: Was?
1: Ist eine neue Regel, damit das Spiel nicht zu lang verzögert werden kann.
0: Okay.
1: Aber wird auch vom Schiedsrichter runtergezählt, also man ist vorgewarnt, wenn es zu lange dauert.
0: Und wie findest du die Regel jetzt, wo sie relativ neu ist?
1: Ja, für den Spielfluss macht es Sinn. Mehr Spielzeit, weniger Zeitspiel. Kann ja auch spannend werden, wenn man zurückliegt.
0: Okay, also sagst du, dann bin ich auch ready für das erste WM-Spiel.
1: Auf jeden Fall.
0: Kurze Frage, wie tippst du für das erste WM-Spiel?
1: Gehe ich mit einem 3-1 für Mexiko.
0: Okay, dann halte ich mich jetzt einfach an dich beim Tippen.
1: Ich hoffe, du verlierst nicht.
0: Okay, Leon, dann danke ich dir. Mach's gut.

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1: Ich bin Ursula Winkler. In Mexiko-Stadt startet am Abend die Fußball-Weltmeisterschaft. Unter anderem Popstar Shakira eröffnet die WM mit einer großen Party. In Deutschland hielt sich die Vorfreude zuletzt in Grenzen. Wir machen den allerletzten Stimmungscheck. Freuen Sie sich auf die WM?
2: Ich weiß nicht mal, wann die anfängt.
3: Heute.
2: Tada!
4: Normal, wie jeder andere. Ich sehe es überall. Ich werde einige Spiele schauen, weiß, in welcher Gruppe wir spielen.
5: Ich habe schon immer was anderes gemacht, wenn andere Leute zum Fußball gehen.
6: Ich beschäftige mich eigentlich schon mein ganzes Leben lang mit Sport und verfolge das auch mit großem Interesse.
7: Noch gar nicht, aber es geht langsam so, kocht es in mir hoch, auch durch die Beiträge im Fernsehen und so. Ja.
1: Um 21 Uhr wird das Auftaktspiel Mexiko-Südafrika angepfiffen. US-Präsident Trump hat mit der Übernahme der für Irans Ölindustrie wichtigen Insel Kark gedroht. Man werde die vollständige Kontrolle über Irans Öl- und Gasmärkte erlangen, schrieb er auf der Plattform True Social. Er kündigte auch neue schwere Angriffe auf den Iran an. Damit erhöht die US-Regierung den Druck auf den Iran, wieder zu verhandeln. Obwohl eine Waffenruhe gilt, kam es in den vergangenen Tagen zu heftigen Angriffen. Eine Mehrheit der Deutschen fordert strengere Regeln für die Nutzung von E-Scootern. Das zeigt eine YouGov-Umfrage im Auftrag des Sozialverbands VdK. 57% der Befragten wollen zusätzliche Regulierungen bei der Nutzung von E-Scootern.
8: Immerhin 18% der Befragten würden E-Scooter sogar komplett verbieten. Diejenigen, die mehr Regulierung wollen, denken zum Beispiel an feste Parkzonen für E-Scooter, damit die nicht kreuz und quer und manchmal gefährlich im Weg stehen. Der Sozialverband VdK nennt Beispiele eigener Mitglieder. Insbesondere blinde Menschen seien über Roller gestürzt und hätten dann noch nicht einmal Schmerzensgeld erhalten. Es brauche eine Sorgfaltspflicht für die Verleiher von E-Scootern. Im Bundestag wird ein Gesetz beraten, mit dem Vermieter und Fahrer stärker in die Pflicht genommen werden sollen, etwa bei der Entschädigung von Unfallopfern. Ronny Thorau, Berlin.
1: Das Wetterphänomen El Niño ist zurück. Das teilte die US-Wetterbehörde NOAA mit. Mit ungewöhnlich hohen Meerestemperaturen im tropischen Pazifik hatte sich das Wetterphänomen schon seit Monaten angekündigt. Damit wächst die Sorge vor mehr Extremwetter mit Dürren, Überschwemmungen und einer steigenden globalen Durchschnittstemperatur.
9: Kühlt so langsam runter bei uns, in der Nacht noch 12 Grad drin. Morgen früh geht's aber wieder hoch auf bis 19 Grad. Auch da im Tagesverlauf ein wilder Mix aus Sonne, Wolken und Regen. Zum Wochenende hin hält sich das dann auch so. Wenigstens etwas mehr Sonne ist aber drin für uns.
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9: Jetzt für euch der schnellste Verkehrs- und Blitzerservice. Da blitzt es heute Abend noch bei uns in Minden an der Stiftstraße, an der Halerstraße und im Erbeweg, in Kirchlengern an der Klosterbauerschafterstraße, Flothoer Straße in Herford und Föhlenbruchstraße in Herford und in Bad Oeynhausen an der A30 Richtung Osnabrück. Der Blitzer steht kurz vor dem Hahnkammtunnel. Alle Updates von den Straßen wie immer auch auf unserer Homepage oder in der kostenlosen App. Kommt gut durch!
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9: Happy Mittwoch, Happy Spätschicht. Marlene bin ich, bin bei euch, egal ob ihr gerade noch bei der Spätschicht im Krankenhaus oder an der Tankstelle seid oder ob ihr auch schon zu Hause seid, euch was Leckeres zu essen kocht oder ob ihr auf dem Weg ins Gym seid. Wir machen hier zusammen den Donnerstagabend. Freue mich, dass ihr mit am Start seid. What's the time?

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0: Jetzt sind es noch knapp 45 Minuten bis zum Anpfiff und jetzt sollten wirklich alle Fußballregeln sitzen. Ich habe heute in der Spätschicht mit euch zusammen Fußballregeln geklärt für Menschen, die, genau wie ich, hin und wieder mal Fußball gucken. Das machen ja ganz viele jetzt WM mitgucken, obwohl sie sonst nicht so fußballbegeistert sind und dementsprechend sitzt vielleicht auch nicht unbedingt jede Regel. Und genau über diese kniffligen Regeln, die so ein bisschen komplizierter sind, haben wir heute Abend gesprochen.
1: Also ich finde generell Abseits wichtig und das ist halt einfach praktisch, dass zwischen Torwart und Verteidiger kein Spieler angespielt werden darf.
2: Ja, ich sag mal Strafstoß.
3: Wenn der Torhüter den Ball fängt und ihn länger als 5 Sekunden in der Hand hat, gibt es auch wieder einen Eckstoß.
4: Ganz neu jetzt, wenn ein Spieler ausgetauscht wird und er muss rausgehen, muss er innerhalb von 10 Sekunden vom Platz sein.
5: Natürlich, das Handspiel ist ja wichtig, ist ja logisch. Ein Spieler darf den Ball nicht mit der Hand nehmen.
6: Für eine rote Karte bist du erstmal das nächste Spiel gesperrt. Wenn du aber 2 gelbe Karten hast, fliegst du auch mit Gelb-Rot vom Platz.
0: Damit sollte ich doch schon mal gut durch das Spiel kommen.
6: Du wirst das Spiel verstehen, definitiv.

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2: Mit Sören Nippold. Schönen guten Abend. Die Handwerkskammer bei uns schaut mit Sorge auf die Wirtschaftsprognosen für dieses und das kommende Jahr. Experten rechnen mit einem sehr niedrigen Wachstum. Kammerpräsident Peter Eul sagte bei der Vollversammlung gestern, dass der Reformbedarf groß ist. Man müsse vom unproduktiven Verwalten wieder ins tragfähige Machen kommen. Außerdem meinte er, dass die Debattenkultur problematisch geworden sei und die Demokratie dadurch auf die Probe gestellt würde. Im Moment haben wir keine Probleme mit hohen Temperaturen, aber der nächste heiße Sommertag kommt bestimmt. Beim heutigen Hitzeaktionstag auf dem Alten Markt in Herford stand ein Infostand des Kreisgesundheitsamts. Leiterin Angela Heiler-Birk weiß, wie es geht bei ganz viel Sonne.
3: Es ist natürlich wichtig, selbst sich mit heller Kleidung zu bekleiden, an den heißen Tagen Sonnenhüte, Sonnenschutz zu tragen, UV-Schutz durch Sonnencremes zu gewährleisten und viel zu trinken, sich in kühlen Räumen aufzuhalten und einfach über die Mittagszeit es ganz ruhig angehen zu lassen.
2: Tipps wie diese stehen auch auf Plakaten, die über den Sommer an etlichen Bushaltestellen aufgehängt werden. Zusammen mit Hinweisen auf kühle Plätze im Kreis Herford für die ganz besonders heißen Tage. Die Bielefelder Polizei sucht nach den Eigentümern eines Tresors. Er ist in der Nähe des Obersees gefunden worden. Die Polizei geht davon aus, dass er aus einem Einbruch stammt und von den Tätern entsorgt wurde. Bisher konnte der Safe allerdings noch nicht zugeordnet werden. Auch andere Polizeibehörden in OWL sind schon befragt worden, konnten aber bisher nicht weiterhelfen.
4: Morgen nochmal ein ähnlicher Mix wie heute mit Sonne, Wolken, Regentropfen, aber immerhin bis 19 Grad. Und ähnlich gemixt geht's auch Richtung Wochenende. Auch da immer wieder kleinere Schauer, aber auch die Chance auf Sonne besteht am Samstag und am Sonntag. Jetzt für euch der schnellste Verkehrs- und Blitzerservice. Da blitzt es heute Abend noch bei uns in Minden an der Stiftstraße, an der Halerstraße und im Erbeweg, in Kirchlengern an der Klosterbauerschafterstraße, Flothoer Straße in Herford und Föhlenbruchstraße in Herford und in Bad Oeynhausen an der A30 Richtung Osnabrück. Der Blitzer steht kurz vor dem Hahnkammtunnel. Alle Updates von den Straßen wie immer auch auf unserer Homepage oder in der kostenlosen App. Kommt gut durch!
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4: Heute schon die vorletzte Runde Spätschicht-Festival-Sommer. Die letzten Tickets gehen morgen über den Tisch. Also jetzt nochmal schnell sein und bewerben. Könnt ihr jederzeit über die Homepage machen. Dazu jetzt die Hits im besten Mix. Ich bin Marlene, freue mich, dass ihr da seid.
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Kommt gut in den Donnerstagabend. Und Leute, ich will wirklich keinen Druck machen, aber morgen Abend die letzte Chance auf Tickets bei uns im Spätschicht-Festivalsommer. Die ganze Woche haben wir hier Tickets rausgehauen für die verschiedensten Festivals bei uns in der Ecke. Und morgen gehen die letzten 4 Tickets über den Tisch für das Besen bebt in Ennigerloh. Und ich sag's euch, da wird einiges beben bei dem Line-Up. Also seid jetzt schnell an die Tickets, kommt ihr über unsere Homepage. Ich bin Marlene, drück euch die Daumen dafür.

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1: Ich bin Ursula Winkler. Mexiko-Stadt hat mit einer Stimmungsshow die Sorgen um den Auftakt der Fußball-WM vorerst beiseite gedrängt und im legendären Aztekenstadion das XXL-Turnier in drei Ländern eröffnet. Traditionelle Kleidung, moderne Pop-Rhythmen und viel Gold prägten die Zeremonie im Fußballtempel. Popstar Shakira sang die WM-Hymne Dai Dai. In diesen Minuten startet das Auftaktspiel Mexiko gegen Südafrika. Kanzler Merz hat mit seiner Regierungserklärung im Bundestag Hohn und Spott geerntet. Die schwarz-rote Koalition solle sich mal zusammenreißen und liefern, sagte etwa Grünen-Fraktionschefin Hasselmann. Die AfD-Co-Vorsitzende Weidel warf der Bundesregierung vor, Milliardenbeträge zu verschwenden.
2: Das Wort Reformen sei längst zu einem Synonym für Kürzungen verkommen. Und zwar immer bei den gleichen, ätzte Grünen-Fraktionschefin Hasselmann. Linken-Fraktionschef Pellmann sprach von einem sozialen Kahlschlag im Land, während gleichzeitig Milliarden bei den Rüstungsfirmen versickerten. Für Oppositionsführerin Weidel hat Schwarz-Rot bei den aktuellen Krisen schlicht versagt. Merz' Rede sei der Abgesang eines Gescheiterten, so Weidel. Zuvor hatte der Kanzler die anstehenden Reformen verteidigt und jeden dazu aufgerufen, sich zu beteiligen. Tanja Wagner, Nachrichtenredaktion.
1: US-Präsident Trump hat die für diesen Abend angekündigten schweren Angriffe auf den Iran wieder abgesagt. Er begründete das auf der Plattform Truth Social mit Gesprächen, die höchste Ebene der iranischen Führung erreicht hätten. Nach Trumps Darstellung sind Verhandlungen über eine Befriedung des Konflikts einem Durchbruch nahe. Obwohl eine Waffenruhe gilt, kam es in den vergangenen Tagen zu heftigen Angriffen. Das berüchtigte Wetterphänomen El Niño ist zurück, das teilte die US-Wetterbehörde NOAA mit. Das regelmäßig wiederkehrende Wetterphänomen hatte sich seit Monaten angekündigt und könnte für mehr Extremwetter sorgen.
3: Dürren, Fluten, Überschwemmungen, Hitzewellen und schwere Unwetter. El Niño hat eine breite Palette an Wetterkatastrophen und hinzu kommen extreme globale Temperaturen. Zuletzt war El Niño vor 3 Jahren in Erscheinung getreten, was dann 2024 zum heißesten Jahr in der Wettergeschichte gemacht hatte. Die Wahrscheinlichkeit, dass auch jetzt ein sehr starkes El Niño-Ereignis droht, liegt nach Ansicht der Wetterforscher bei 63%. El Niño ist vor allem in der Südhalbkugel zu spüren. Europa bleibt weitgehend verschont. Tina Eck, USA.
4: Das Wetter. Der Abend wird jetzt deutlich grauer und nasser. Von Westen kommt Regen auf. Dazu bleibt es stark bewölkt bis bedeckt. In der Nacht kühlt es runter auf 13 bis 10 Grad. Der Freitag macht dann genau da weiter, wo der Donnerstag aufgehört hat. Morgen viele Wolken, zeitweise Regen und höchstens 17 bis 20 Grad.
0: NRW Verkehr.
4: Mit der A1 Münster Richtung Osnabrück zwischen Münster Nord und Flughafen Münster Osnabrück 3 Kilometer, 16 Minuten. Und die A4 Aachen Richtung Köln zwischen Kreuz Köln West und Köln Eiffeltor 5 Kilometer, da dauert es 51 Minuten länger. Euch allen unterwegs eine gute und sichere Fahrt.
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4: Schönen Abend euch an diesem WM-Starttag. Der Ball rollt in Mexiko-Stadt im Aztekenstadion. Mexiko gegen Südafrika. Der Auftakt zur WM 2026. Das ist Holly Humberstone, To Love Somebody. Ich bin Leo Arregui.

0: So, es ist soweit. Die WM läuft.
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0: Und parallel starten in vielen Familien, Freundeskreisen und Büros auch wieder die Tippspiele. Und da haben wir uns gedacht, was können wir euch denn da Gutes tun? Vielleicht ein paar Tipps. Deswegen haben wir gesprochen mit Janning Fiegen. Der kommt aus NRW und ist Gründer von Kicktipp, so einer ganz bekannten Tippspielplattform im Internet. Rechnet mit über 5 Millionen Tippern zur WM. Das ist schon einiges. Er sagt auf jeden Fall, wir sollten nicht zu riskant tippen.
2: Gerade bei der WM ist es schon ein Favoritenturnier oft. Die Favoriten gewinnen auch häufiger, muss man sagen. Das Feld ist nicht so eng wie in der Bundesliga. Oder wo man auch gesehen hat, in der zweiten Bundesliga, wo das Feld ja sehr eng ist, da kann auch der 18. mal den ersten schlagen. Das ist bei der WM meistens nicht der Fall.
0: So ein bisschen Risiko soll aber trotzdem sein. Wer zu vorsichtig ist, der wird logischerweise nicht gewinnen.
2: Ja, das ist natürlich richtig. Wenn man alles Standard tippt, wird man nicht gewinnen. Wird man vielleicht oben liegen, aber nicht gewinnen. Man muss natürlich ein bisschen Risiko gehen, aber nicht zu viel. Das ist ganz wichtig. So, man muss sich schon angucken, dass man punktuell Reize setzt, sag ich mal, und dann damit sich nach oben pusht.
0: Und nicht zu viele Tore tippen, das ist auch noch so ein wichtiger Hinweis. Also 2-1, 1-0, 0-1, das sind so die Klassiker. Und eine Sache gibt es auch noch, die vermeintlichen Fußballexperten, sag ich mal.
2: Zu viele Informationen schaden meistens. Das ist auch so ein Phänomen, warum Leute, die vielleicht auch vermeintlich ganz viel Ahnung von Fußball haben, auch gar nicht so gut abschneiden, weil die ganz viele Infos haben, die sie dann gewichten, aber eine gute Mannschaft wird trotzdem gewinnen, auch wenn der Top-Stürmer mal verletzt ist.
0: Also Leute, viel Glück beim Tippen. Ich würde mal sagen, ihr seid ja jetzt bestens vorbereitet.
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So, eine halbe Stunde wird da jetzt schon gekickt im Aztekenstadion in Mexiko-Stadt zum Auftakt der Fußball-Weltmeisterschaft 2026. Mein Gott! So, und dann ist gleich Halbzeit und ich habe mal gerade die KI gefragt, das kann man ja ab und zu mal machen. Was ist denn dann so ein cooler Spruch, den ihr gleich vielleicht drücken könntet? Vielleicht seid ihr ja gerade irgendwie beim Public Viewing und dann ist gleich Halbzeit und da wollt ihr so einen richtig lässigen Spruch euch von den Lippen lassen. Da hat die KI jetzt gesagt, Halbzeit. Und ganz ehrlich, der Ball hat bisher mehr erlebt als wir. Ah, ist das furchtbar. Okay, Halbzeit. Und ganz ehrlich, der Ball hat bisher mehr erlebt als wir. Vielleicht probiere ich das einfach mal. Probiert es auch gerne mal und sagt mir Bescheid, ob es funktioniert hat. Mein Name ist Leo Arigi. Schönen Abend euch.

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0: So, jetzt ist die WM ja losgegangen. Und da wird ja auch die nächsten 4 Wochen vermutlich wieder viel gegrillt. Oft unter Flutlicht im Garten, wegen der späten Anstoßzeiten. Ja, lasst es euch schmecken. Auch wenn die WM teilweise in Mexiko stattfindet, dreht nicht durch mit dem Schärfegrad. Hört auf Atze und lernt aus seinen Fehlern, was scharfes Essen angeht.
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4: Jetzt waren wir aber vor 2 Wochen in Hamburg mal bei Weng Cheng. Da suchst du dir so eine Schüssel aus und dann kommt beim Bestellen die große Frage. Wie scharf darf es sein? Und genau das ist die Stelle bei Weng Cheng, wo sich entscheidet, wie dein weiteres Leben verläuft. Es gibt die Schärfegrade non-spicy, spicy, extra spicy, Asian spicy und what the fuck spicy. Ja, was habe ich wohl genommen? Erstmal das Positive. Mein Heuschnupfen war weg, der spielte keine Rolle mehr. Ne? Die Schleimhäute schwellen an, als wäre einem Salzsäure intravenös gespritzt worden. Ey, Gott sei Dank war 100 Meter weiter ein Rewe. Da habe ich dann komplettes Roggenbrot und 1 Liter Milch innerhalb von 2 Minuten in mich reingestopft. Ey. Eine Stunde später waren dann die Schleimhäute nicht nur abgeschwollen, sondern nicht mehr vorhanden. Dafür hatte sich der innere Bürgerkrieg dann aber in Richtung Magen verzogen. Ja, ja, Leute, so langsam wird's wieder. Ich esse zurzeit viel normales Gemüse aus dem Dampfgarer und trinke literweise Kamillentee.
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1: Ich bin Thomas Brock. In Mexiko hat die Fußball-Weltmeisterschaft begonnen. Zur Stunde spielt Mitgastgeber Mexiko gegen Südafrika. Zuvor hatte es im legendären Aztekenstadion in Mexiko-Stadt eine große Eröffnungsshow gegeben. Unter anderem sang Popstar Shakira die WM-Hymne Dai Dai. Morgen startet das Turnier dann auch bei den anderen Gastgebern USA und Kanada. Mit 48 Mannschaften ist es die größte WM aller Zeiten. Das deutsche Team startet am Sonntag gegen Curaçao ins Turnier. US-Präsident Trump hat die für diesen Abend angekündigten schweren Angriffe auf den Iran abgesagt. Er begründete das mit laufenden Gesprächen, die die höchste Ebene der iranischen Führung erreicht hätten.
2: Jetzt sind die Verhandlungen mit dem Iran auf höchster Ebene offenbar doch so weit gediehen, dass weitere Bomben als Druckmittel erst einmal ausbleiben. Die Seeblockade der USA bleibt bestehen. Aber so geht es seit Wochen und so bleibt abzuwarten, ob eine Einigung oder ein Deal tatsächlich Form annehmen. Trump deutet an, dass Ort und Zeitpunkt einer Unterzeichnung in Kürze bekannt gegeben würden. Allerdings reagieren die Finanzmärkte auch immer sehr positiv auf solche Verkündigungen Trumps. So hat er auch diese erneute Kehrtwende wieder gut getimt. Aus den USA, Tina Eck.
1: Trotz Krisen kommt einfach keine echte Reformstimmung auf in Deutschland. Kanzler Merz fordert von den Menschen hierzulande deshalb die Bereitschaft zu Veränderungen. In seiner Regierungserklärung im Bundestag rief Merz dazu auf, zum Gelingen des Ganzen beizutragen.
3: Bis Mitte Juli will die schwarz-rote Koalition ein Paket schnüren mit Reformen für den Arbeitsmarkt, Sozialversicherungen, Steuern und Bürokratieabbau. Man könne die Augen verschließen und hoffen, dass alles gut wird oder das Ruder jetzt herumreißen, die Zeit dränge, so Merz dazu im Bundestag. Die Opposition warf dem Regierungsbündnis Untätigkeit vor. Auch würden Milliardensummen sinnlos verschwendet. Tanja Wagner, Nachrichtenredaktion.
1: In den Niederlanden ist ein Auto in eine Schülergruppe auf Fahrrädern gefahren. Zwei Kinder und ein Erwachsener kamen dabei ums Leben, teilten die Behörden der Provinz Zeeland im Westen des Landes mit. Das Auto sei auf einer Bundesstraße ins Schleudern geraten und erfasste die Gruppe von 14 Schülern und zwei Begleitern, die einen Schulausflug machten. Vier weitere Kinder seien schwer verletzt worden.
4: Das Wetter. Für den Rest des Abends bleibt es bei uns in NRW ziemlich ungemütlich. Von Westen breitet sich Regen aus. Dazu ist es stark bewölkt bis bedeckt. In der Nacht sinken die Temperaturen auf 13 bis 10 Grad. Der Freitag wird dann auch eher was für wetterfeste Charaktere bedeckt. Zeitweise Regen, teils kräftiger Westwind. Und dazu gibt es maximal 17 bis 20 Grad.
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4: Mit der A4 Aachen Richtung Köln zwischen Kreuz Köln-West und Köln-Eiffeltor. 3 Kilometer, da dauert es 20 Minuten länger. Euch allen unterwegs eine gute und sichere Fahrt.
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4: Schönen Abend euch. Mein Name ist Leo Arigi. Spiel uns jetzt Musik von Justin Bieber. Im April ist er ja noch wirklich völlig krass auf dem Coachella aufgetreten. Ich fand, das war wirklich ganz wunderbar und sah auch ganz toll aus. Er hat sich da ja auf die Bühne gesetzt mit seinem Laptop, hat auf YouTube dann einfach alte Justin Bieber Songs angemacht und dazu so ein bisschen Karaoke gesungen. Aber es war halt der Künstler selbst, der gesungen hat. Ja. Und ich persönlich finde, seitdem hat Justin Bieber auch wieder so einen krassen Hype, als ich weiß nicht, auf jede Feier, auf die ich gegangen bin, in den letzten Wochen und Monaten. Irgendwie, es lief dann immer plötzlich Justin Bieber und irgendwie waren dann wieder alle völlig aus dem Häuschen. Ah ja, juhu, Justin. Wir freuen uns jetzt auch. Juhu.

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0: 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Jetzt am Sonntag, da starten wir rein. Und ihr könnt als Zuschauer auch live mit dabei sein. Kevin Zimmer hat unter anderem Markus Krebs und Ralf Möller zu Gast. Ich bin mir sicher, das wird großartig. Markus Krebs, der ist auch dabei und freut sich auch schon. Groß vorbereiten wird er sich aber nicht.
2: Ich habe mehr als Bock. Ich mache meistens tatsächlich aus dem Stegreif, wenn ich irgendwo dazwischen gerätschen kann. Das hat man bei mir auch beim Podcast, ich hatte ja mal einen Podcast, tatsächlich bemängelt, dass ich keinen zu Wort kommen lasse. Da möchte ich mich jetzt schon dann für entschuldigen. Ich versuche mich dann da ein bisschen zurückzuhalten.
0: Na bloß nicht, bitte. Markus, wir haben natürlich auch nachgefragt, was ist denn sein Tipp für Deutschland?
2: Sie werden das Viertelfinale erreichen. Es gibt ja jetzt ein 16-Finale auch und Achtelfinale ist also das Viertelfinale schon mal ganz gut. Aber ich sehe andere Mannschaften im Moment tatsächlich wie Frankreich, Argentinien, Brasilien wie immer. Und man muss mal auf die Afrikanischen achten. Die sind auch sehr, sehr gut. Ich glaube, dass von den Heimmannschaften Mexiko die beste Rolle spielen wird. Die sind fußballerisch gut dabei. Die sind irgendwie alle, haben die irgendwie einen besseren Lauf.
0: Naja, Markus, also ich habe jetzt irgendwie mehr erwartet. Hoffen wir mal, dass er sich irrt in dem Punkt und wir weiterkommen. 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

0: Es wird ja immer noch fleißig gekickt zum Auftaktspiel der Fußballweltmeisterschaft 2026. Mexiko hat die Nase gerade vorn. Und wir wollten anlässlich dieser Fußballweltmeisterschaft 2026 auch mal von den Künstlerinnen und Künstlern im besten Mix wissen, wo und wie guckt ihr denn eigentlich Fußball? Wir haben mal Kamrad gefragt.
1: Kommt ein bisschen drauf an. Ich muss sagen, ich finde, beides hat was. Also ich gucke gerne mit meinem Vater Fußball und einfach so unter uns. Aber so ein Public Viewing schadet auch mal nicht. Also von daher, es wird so ein bisschen Hälfte Hälfte sein bei mir, glaube ich. Das erste Deutschlandspiel am 14.06. werde ich erleben aus Italien, weil ich da eine Show spiele. Und ich sag mal so, Italien ist ja dieses Jahr nicht unbedingt das Land, was WM-mäßig so interessiert sein wird. Dementsprechend bin ich mal gespannt, ob ich das überhaupt sehen werde.
0: Aber auf jeden Fall ein cooler Ort, um mal reinzuschauen und den Deutschen die Daumen zu drücken. Jetzt gibt's noch mal Musik von Kamrad hier. 10:30 durch. Hack yourself. Ich bin

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0: Vor 50 Jahren, da hat Steven Spielberg den Sommerblockbuster erfunden. Ja. War übrigens damals, ihr erkennt es eventuell schon im Hintergrund, Der weiße Hai. Auch wirklich geiler Film. So, jetzt schauen wir mal so ein bisschen auf die Daten. Steven Spielberg, der wird ja jetzt bald auch schon 80, wollte nochmal zeigen, dass er großes Kino immer noch kann. Disclosure Day, der Tag der Wahrheit. So heißt sein neuer Film. Ist jetzt am Donnerstag in die Kinos gekommen, also heute. Jörg Albrecht macht mit uns den Filmcheck.
1: Warum sollte er ein so riesiges Universum erschaffen? Und das nur für uns?
2: Richtig gute Frage. Nicht nur für eine Nonne. Egal ob gläubig oder nicht. Bestimmt jeder hat sich genau das schon gedacht. In einem so riesigen Universum muss es außer uns doch noch anderes Leben geben. Einer, der sich da absolut sicher ist, war schon immer Steven Spielberg.
3: I am much more inclined now than I was when I made Close Encounters. To really believe that we're not the only intelligent civilization in the universe.
2: Noch mehr als damals, als er Unheimliche Begegnung der dritten Art gedreht hat, tendiere er dazu, so Spielberg, dass wir nicht die einzige intelligente Zivilisation im Universum sind. Unheimliche Begegnung der dritten Art, E.T., Krieg der Welten. Aliens ziehen sich durch Spielbergs Filmschaffen. Jetzt auch in Disclosure Day, der Film, in dem die Wahrheit endlich aufgedeckt wird.
4: Diese 79-jährige Terrorkampagne voller Lügen muss enden.
5: Was wirst du tun?
6: Ich enthülle es.
2: 79 Jahre, wir rechnen kurz und landen im Jahr 1947, in dem ein UFO in Roswell abgestürzt sein soll. Man stelle sich vor, was los wäre, wenn wir wüssten, dass Aliens existieren.
7: Die menschliche Rasse wird nicht akzeptieren, was wir wissen.
8: Sie müssen ihn aufhalten.
9: Was mache ich jetzt?
2: Fragt sich Josh O'Connor als Whistleblower Daniel, weil er und eine von Emily Blunt gespielte Journalistin ihr Wissen nicht länger für sich behalten wollen, will man sie zum Schweigen bringen.
10: Sie dürfen nicht zum Haus zurückgehen.
11: Die haben sie gefunden. Ich weiß nicht, wer sie sind, aber die werden sie umbringen.
2: Disclosure Day ist kein Alien-Invasionsfilm wie Krieg der Welten, sondern ein lupenreiner, spannender Verschwörungsthriller mit Akte X-Touch. Spielberg kann es eben immer noch.

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1: Ich bin Thomas Brock. Der Ball rollt bei der Fußball-Weltmeisterschaft. Die mit 48 Teams größte WM aller Zeiten wurde im Aztekenstadion von Mexiko-Stadt eröffnet. Vor der Auftaktpartie von Mitgastgeber Mexiko gegen Südafrika

0: Da gab es noch eine große Show. Unter anderem sang dort Popstar Shakira die WM-Hymne Dai Dai. Morgen startet die WM dann auch bei den anderen Gastgebern USA und Kanada. Das deutsche Team startet am Sonntag gegen Curaçao ins Turnier. Der Tankrabatt fällt wie geplant Ende des Monats weg. Union und SPD wollen die Maßnahme nicht verlängern, aber bei stark steigenden Spritpreisen schnell reagieren. Die Debatte darüber, welche Entlastungen es statt des Tankrabatts geben könnte, läuft.
1: Union und SPD deuten schon mögliche weitere Entlastungsmaßnahmen an, ohne aber konkret zu werden. Hintergrund ist zum einen, dass ein Ende des Iran-Krieges, der die Spritpreise so hoch getrieben hat, immer noch nicht absehbar ist. Und ein Preissprung an der Tankstelle kurz vor den Sommerferien dürfte in der Bevölkerung wenig populär sein. Auch der ADAC findet das nicht vermittelbar und fordert weitere Entlastungen zielgerichtet für besonders Betroffene. Ronny Tochau, Nachrichtenredaktion.
0: Das berüchtigte Wetterphänomen El Niño ist zurück, das teilte die US-Wetterbehörde mit. Das regelmäßig wiederkehrende Wetterphänomen hatte sich seit Monaten angekündigt und könnte für mehr Extremwetter sorgen.
2: Dürren, Fluten, Überschwemmungen, Hitzewellen und schwere Unwetter. El Niño hat eine breite Palette an Wetterkatastrophen und hinzu kommen extreme globale Temperaturen. Zuletzt war El Niño vor 3 Jahren in Erscheinung getreten, was dann 2024 zum heißesten Jahr in der Wettergeschichte gemacht hatte. Die Wahrscheinlichkeit, dass auch jetzt ein sehr starkes El Niño-Ereignis droht, liegt nach Ansicht der Wetterforscher bei 63%. El Niño ist vor allem in der Südhalbkugel zu spüren. Europa bleibt weitgehend verschont. Aus den USA, Tina Eck.
0: US-Präsident Trump hat die für diesen Abend angekündigten schweren Angriffe auf den Iran abgesagt. Er begründete das mit laufenden Gesprächen, die die höchste Ebene der iranischen Führung erreicht hätten. Nach Trumps Darstellung sind Verhandlungen über eine Befriedung des Konflikts einem Durchbruch nahe. Seit Wochen gab es Bemühungen um ein Rahmenabkommen über ein Ende des Krieges. Obwohl eine Waffenruhe gilt, kam es in den vergangenen Tagen zu heftigen Angriffen.
3: Das Wetter. Der Abend wird jetzt deutlich grauer und nasser. Von Westen kommt Regen auf. Dazu bleibt es stark bewölkt bis bedeckt. In der Nacht kühlt es runter auf 13 bis 10 Grad. Der Freitag macht dann genau da weiter, wo der Donnerstag aufgehört hat. Morgen viele Wolken, zeitweise Regen und höchstens 17 bis 20 Grad.
4: NRW Verkehr.
3: Erstmal mit einem Falschfahrer in Düsseldorf. Münchener Straße in Höhe Düsseldorf-Hassels. In beiden Richtungen aufgepasst. Ein Falschfahrer ist da unterwegs. Düsseldorf, Münchener Straße in Höhe Düsseldorf-Hassels. Und dann noch ein Stau auf der A4 Aachen Richtung Köln. Zwischen Kreuz Köln-West und Köln-Eiffeltor. 2 Kilometer, da dauert es 9 Minuten länger. Euch allen unterwegs eine gute und sichere Fahrt.
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3: So, das war ja ein recht wildes Auftaktspiel der Fußballweltmeisterschaft 2026. Wir sind gerade noch in der Nachspielzeit 90 plus 7. 2-0 wird jetzt wahrscheinlich das Endergebnis sein für Mexiko. Und es ist insofern wild, weil es wurden 3 rote Karten verteilt. 2 sind an Südafrika gegangen und jetzt eine noch eben an Mexiko. Tja. Wildes Spiel, also auf jeden Fall ein ordentliches Rumgebolzen. Man kann nicht sagen, dass das ereignislos gewesen ist als Auftaktspiel der Fußball-Weltmeisterschaft 2026. So Leute, wir sind drin. Geil. Mein Name ist Leo Aregi, 23 und durch. Kommt TLC No Scrubs.

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0: So Leute, endlich. Die Fußball-WM ist gestartet. Comedian Hannes Höfer hat auch schon sein Trikot gebügelt. Ja, aber gibt es die nächsten Wochen wirklich nur Fußball als Thema? Hannes, versuch mal was anderes zu finden.
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2: So Höfer, jetzt liegt der Ball bei dir. Nicht über Fußball reden. Oh, boah, ey, das ist echt Champions League. Aber ich muss thematisch für den Ausgleich sorgen. Da bin ich Teamplayer. Ich kenne doch die Kritik. Immer nur Fußball, Fußball, Fußball. Nee, nee, ich liefere hier niemandem eine Steilvorlage. Ich bringe den Ball ins Rollen und dann ist das wie Elfmeterschießen ohne Torwart. Ich werde hier nicht auf Zeit spielen, da könnt ihr lange warten. Ich schieße mir auch kein Eigentor. Ich muss einfach nur über was anderes reden als Fußball. Das sind die Spielregeln. Vielleicht Sommerurlaub. In den Bergen. Aufsteigen, absteigen, grüner Rasen, runde Sache. Oder Thema Garten. Auf dem Feld stehen ist auch ackern, aber mit der richtigen Mannschaft. Oder Thema Liebe. Da ist noch kein Meister vom Himmel gefallen. Ich weiß, jeder sucht nach dem Volltreffer. Man freut sich auf das Spiel 1 gegen 1, Manndeckung. Aber oft spielt einer in der anderen Liga und dann stehst du alleine auf dem Platz und musst den Ball hochhalten. Schießt auf die Kiste, Latte, kein Tor. Ach Leute, ihr hört's, es gibt so viele andere schöne Themen abseits vom Fußball. Versucht's doch auch mal.
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So, das erste offizielle WM-Spiel 2026 ist jetzt also durch. Das heißt, wir können unsere Energie mental schon mal auf den ersten Gegner von Deutschland bündeln. Wir sprechen gleich mal ausführlicher über Curaçao, die übrigens zum ersten Mal bei einer WM mit dabei sind. Schöne Nacht euch mit Taylor Swift. Ich bin Leo Areggi. Aha.

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0: So, die WM ist gestartet und für die deutsche Nationalmannschaft geht's jetzt am Sonntag gegen Curaçao los.
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0: Curaçao, das ist wirklich ein winziges Land, hat sich ja zum ersten Mal überhaupt für die WM qualifiziert. Und jetzt mal so ganz blöd gefragt, was weiß man denn hier eigentlich so übers Land? Unser Reporter Stefan Rejak hat sich mal auf die Straße begeben und euren Wissensstand mal so abgefragt.
2: Ich dachte, das ist ein Getränk.
3: Ja, na gut, man kennt natürlich den Blue Curaçao, das Getränk.
4: Ja, ich muss auch an das eigentlich ekelhafte Getränk denken, Blue Curaçao, aus Barkeeper-Sicht gesprochen, ja.
5: Und wenn Sie jetzt tippen müssten, wie viele Einwohner so Curaçao hat, was würden Sie sagen?
2: Sage ich 200.000.
6: Weniger als Deutschland auf jeden Fall. Eher so Richtung Bielefeld, würde ich sagen. So 50.000?
2: 18.000.
7: Hätte ich auch gesagt, irgendwas in dem Dreh.
5: Was glauben Sie?
8: Ich schätze mal nicht mehr als 150.000 Einwohner.
5: Ist ja unfassbar. Es sind 155.000. Was glauben Sie denn, welche Sprache man da spricht?
9: Spanisch.
2: Ich würde auch tippen, Spanisch. Vielleicht aber auch Französisch.
8: Die Ureinwohner wüsste ich jetzt nicht, aber ich denke mal, tatsächlich wie in den meisten Ländern von Süd- und Mittelamerika wird es eine Mischung sein zwischen Europäern und ursprünglicher Bevölkerung. Vielleicht mit ein paar Einflüssen aus der Kolonialzeit, vielleicht von den Niederländern.
2: Man spricht Portugiesisch, oder?
0: Naja, es ist alles irgendwie nah dran. Im Alltag wird da hauptsächlich, der Redakteur hat es mir freundlicherweise aufgeschrieben, Papiamentu gesprochen. Das ist eine Mischung aus Niederländisch, Portugiesisch, Spanisch und auch westafrikanischen Einflüssen, aber steht hier auch. Mit Niederländisch kommt man da perfekt zurecht und da, ich meine, Niederländisch ist ja fast Deutsch, also Leute, wir können die Sprache.
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1: Ich bin Thomas Brockt. Co-Gastgeber Mexiko hat einen perfekten Start in die Fußball-Weltmeisterschaft hingelegt. Die Mexikaner gewannen gegen Südafrika mit 2:0. Zuvor hatte es im Aztekenstadion von Mexiko-Stadt eine große Eröffnungsshow gegeben. Mit 48 Teams ist es die größte WM aller Zeiten. Die anderen Gastgeber heißen USA und Kanada. Das deutsche Team startet am Sonntag gegen Curaçao ins Turnier. Kanzler Merz hat mit seiner Regierungserklärung im Bundestag Hohn und Spott geerntet. Die schwarz-rote Koalition solle sich mal zusammenreißen und liefern, sagte etwa Grünen-Fraktionschefin Hasselmann. Die AfD-Co-Vorsitzende Weidel warf der Bundesregierung vor, Milliardenbeträge zu verschwenden.

0: Das Wort Reformen sei längst zu einem Synonym für Kürzungen verkommen. Und zwar immer bei den gleichen, ätzte Grünen-Fraktionschefin Hasselmann. Linken-Fraktionschef Pellmann sprach von einem sozialen Kahlschlag im Land, während gleichzeitig Milliarden bei den Rüstungsfirmen versickerten. Für Oppositionsführerin Weidel hat Schwarz-Rot bei den aktuellen Krisen schlicht versagt. Merz' Rede sei der Abgesang eines Gescheiterten, so Weidel. Zuvor hatte der Kanzler die anstehenden Reformen verteidigt und jeden dazu aufgerufen, sich zu beteiligen. Tanja Wagner, Nachrichtenredaktion.
1: Sollten Kinder und Jugendliche erst ab einem bestimmten Alter auf Social Media dürfen? Der Deutsche Ethikrat sagt eher nicht. Statt eines pauschalen Mindestalters spricht er sich für gezielte Regeln bei einzelnen digitalen Angeboten aus.
2: Digitale Angebote, Social Media, Klassenchats, das alles gehört nach Ansicht des Ethikrates heute dazu zum Leben von Kindern und Jugendlichen. Die ganzen Angebote im Smartphone sind auch soziale Teilhabe, könnte man auch sagen. Ganz klar müsse bei Apps und anderen digitalen Angeboten aber darauf geachtet werden, dass sie jeweils altersgerecht sind und dass sie nicht zum stundenlangen Scrollen oder Streamen anregen. Und dabei müssen nach Ansicht des Ethikrates die Anbieter viel stärker in die Pflicht genommen werden. Lea Matschullert, Nachrichtenredaktion.
1: US-Präsident Trump hat die für diesen Abend angekündigten schweren Angriffe auf den Iran abgesagt. Er begründete das mit laufenden Gesprächen, die die höchste Ebene der iranischen Führung erreicht hätten. Nach Trumps Darstellung sind Verhandlungen über eine Befriedung des Konflikts einem Durchbruch nahe. Seit Wochen gab es Bemühungen um ein Rahmenabkommen über ein Ende des Krieges. Obwohl eine Waffenruhe gilt, kam es in den vergangenen Tagen zu heftigen Angriffen.
3: Das Wetter.
4: Das ist eine Nacht. Da hängen ziemlich viele Wolken bei uns über den Köpfen. Da kann auch mal ein Regenschauer rauskommen. Temperaturen so zwischen 8 und 10 Grad. Nachher bleibt es dann so wie jetzt auch. Also das heißt, am Tag, wenn ihr da schlafen müsst, macht ruhig. Ihr verpasst nichts. Es ist bewölkt. Es gibt immer wieder Regenschauer. Von der Sonne nur selten was zu sehen, so richtig. Am Samstag, da starten wir dann auch erstmal mit Wolken in den Tag. Nachher kommen dann wieder Regenschauer noch dazu. Aber dann, so zweite Tageshälfte am Samstag, da könnte es ein bisschen heller werden.
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4: Und da sind wir schon auch zack im Freitag drin. Jetzt stellen wir die Uhr mit Michael Schulte so ein bisschen vor. Der kann es nicht abwarten. Bei dem ist es schon 5 a.m.

0: Genesis, I Can Dance. Ich wünsche euch eine schöne Nacht. Wir haben schon Freitag. Die Fußball-Weltmeisterschaft läuft und sie läuft sehr, sehr, sehr, sehr lange, muss ich wirklich sagen, weil das ist ja eines der größten Turniere überhaupt. Denn 104 Spiele, ich habe gerade nochmal nachgeguckt, 104 Spiele wird es geben. Also das Finale erst am 19. Juli, also in mehr als einem Monat. Und bei diesem Finale wird es ja erstmals auch, so wie die Amerikaner es halt lieben, weil das ja auch in Amerika stattfinden wird, wird es eine Halbzeitshow geben. Das lieben die Amis, da kommen die Promis, die singen ein bisschen. Und so echte Fußballfans sagen nur so, ah, das mögen wir eigentlich gar nicht. Aber wenn ich euch sage, wer da auftreten wird, dann seid ihr vielleicht doch ganz begeistert. Shakira wird natürlich kommen, die hat ja auch den offiziellen WM-Song beigesteuert. Klar, die muss den dann nochmal trällern, aber es kommen auch, und das ist für die jüngeren Zuhörerinnen und Zuhörer vielleicht interessant, ja, die K-Pop Nummer 1 Band, BTS wird da sein und die Frau, die wir jetzt hören, wird auch da sein, Madonna. Jetzt hören wir sie mit Sabrina Carpenter zusammen, Bring Your Love.
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Schöne Nacht mit uns. Ich habe euch ja gerade schon erzählt, dass es diesmal am 19. Juli zum Finale der Fußball-Weltmeisterschaft erstmals in der Halbzeit eine Halbzeitshow geben wird. Das kennen wir vom Super Bowl, habe ich euch schon erklärt. Madonna wird auftreten, BTS oder natürlich Shakira, weil die ja den FIFA-WM-Song, den offiziellen, beigesteuert hat mit Die Die. Und wisst ihr, wer diese Halbzeitshow plant? Chris Martin von Coldplay. Und wer die Konzerte von Coldplay kennt, der weiß natürlich, oh, da wird es viel Konfetti geben in der Halbzeitshow. Ob die das dann wieder vom Rasen runterbekommen, ich weiß ja nicht. Hier sind Coldplay mit Viva La Vida. Nice.

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0: Jennifer Lopez. Waiting for Tonight. Jetzt haben wir erstmal die Nacht, würde ich mal sagen.
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0: So, es hat angefangen. Ja, die Spieler haben angefangen. Wir sind also quasi jetzt in der Fußball-WM-Zeit. Und seid ihr auch in der Tippgemeinschaft? Habt ihr euch bei Kicktipp angemeldet und macht ihr da gerade irgendwie was? Ja, es ist ja die Tippspielplattform überhaupt. Und der Gründer kommt aus NRW. Janning Fiege ist das. Und da haben wir uns gedacht, ey, den rufen wir an. Der soll uns mal ein paar Tipps geben, wie man tippen soll bei Kicktipp. Man sollte, sagt er, zumindest nicht zu riskant tippen.
2: Gerade bei der WM ist es schon ein Favoritenturnier oft. Die Favoriten gewinnen auch häufiger, muss man sagen. Das Feld ist nicht so eng wie in der Bundesliga. Oder wo man auch gesehen hat, in der zweiten Bundesliga, wo das Feld ja sehr eng ist, da kann auch der 18. mal den ersten schlagen. Das ist bei der WM meistens nicht der Fall.
0: Also ein bisschen Risiko muss aber trotzdem dabei sein. Wer zu vorsichtig ist, der kann logischerweise auch nicht gewinnen. Also es geht dann auch nicht.
2: Ja, das ist natürlich richtig. Wenn man alles Standard tippt, wird man nicht gewinnen. Wird man vielleicht oben liegen, aber nicht gewinnen. Man muss natürlich ein bisschen Risiko gehen, aber nicht zu viel. Das ist ganz wichtig. So, man muss sich schon angucken, dass man punktuell Reize setzt, sage ich mal, und dann damit sich nach oben pusht.
0: Und noch so ein Tipp, tippt nicht zu viele Tore. Das ist auch noch so ein wichtiger Tipp. Also 2-1 ist okay, 1-0 ist okay, 0-1, 1-1, das sind so Klassiker. Und eine Sache noch, ja, die vermeintlichen Fußballexperten, ja, die sind gar nicht so gut.
2: Zu viele Informationen schaden meistens. Das ist auch so ein Phänomen, warum Leute, die vielleicht auch vermeintlich ganz viel Ahnung von Fußball haben, oft gar nicht so gut abschneiden, weil die ganz viele Infos haben, die sie dann gewichten. Aber eine gute Mannschaft wird trotzdem gewinnen, auch wenn der Top-Stürmer mal verletzt ist.
0: Also Leute, viel Glück beim Tippen. Jetzt seid ihr bestens vorbereitet.
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1: Ich bin Thomas Brockt. Co-Gastgeber Mexiko hat einen perfekten Start in die Fußball-Weltmeisterschaft hingelegt. Die Mexikaner gewannen gegen Südafrika mit 2:0. Zuvor hatte es im Aztekenstadion von Mexiko-Stadt eine große Eröffnungsshow gegeben.
2: Es war eine authentische Fiesta Mexicana, ein großes mexikanisches Fest. Mexiko besiegte Südafrika mit 2:0 im Auftaktspiel. Der Jubel der Fans kannte keine Grenzen. Zum Auftakt traten Shakira und weitere Latino-Stars bei der Eröffnungsshow auf. Schauspielerin Salma Hayek begrüßte die Fans im Stadion. Trotz der Sorgen vor schlechtem Wetter fiel während des Spiels kein einziger Tropfen Regen. Aus dem Aztekenstadion Andreas Osagabrius.
1: In der EU gelten seit Mitternacht deutlich schärfere Asylregeln. Sie sollen etwa schnellere Asylverfahren und konsequentere Abschiebungen ermöglichen. Um die Reform war jahrelang gerungen worden. Die neuen Regeln sollen auch verhindern, dass Schutzsuchende innerhalb der EU weiterziehen, also etwa von Griechenland oder Italien aus nach Deutschland kommen. Diese sogenannte Sekundärmigration sorgte über Jahre immer wieder für Konflikte zwischen den Mitgliedsländern. US-Präsident Trump hat die für diesen Abend angekündigten schweren Angriffe auf den Iran abgesagt. Er begründete das mit laufenden Gesprächen, die die höchste Ebene der iranischen Führung erreicht hätten.
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0: Verhandlungen mit dem Iran auf höchster Ebene offenbar doch so weit gediehen, dass weitere Bomben als Druckmittel erst einmal ausbleiben. Die Seeblockade der USA bleibt bestehen. Aber so geht es seit Wochen und so bleibt abzuwarten, ob eine Einigung oder ein Deal tatsächlich Form annehmen. Trump deutet an, dass Ort und Zeitpunkt einer Unterzeichnung in Kürze bekannt gegeben würden. Allerdings reagieren die Finanzmärkte auch immer sehr positiv auf solche Verkündigungen Trumps. So hat er auch diese erneute Kehrtwende wieder gut getimt. Aus den USA, Tina Eck.
1: In den Niederlanden ist ein Auto in eine Schülergruppe auf Fahrrädern gefahren. Drei Kinder und ein Erwachsener kamen dabei ums Leben, teilten die Behörden der Provinz Zeeland im Westen des Landes mit. Das Auto war auf einer Bundesstraße ins Schleudern geraten und erfasste die Gruppe von 14 Schülern und zwei Begleitern, die einen Schulausflug machten. Vier weitere Kinder wurden schwer verletzt.
2: Das Wetter. Eine relativ bedeckte Nacht. Immer mal wieder müssen wir mit Regenschauern rechnen. Also immer noch relativ wolkig. Das Ganze bei Temperaturen zwischen ja so 8 bis 10 Grad. Und nachher bekommen wir dann das gleiche Wetter von der Nacht sozusagen auch am Tag. Viele Wolken, immer mal wieder Regenschauer. Am Samstag dann zum Glück Wetter zweigeteilt. Immerhin erst Regen und Wolken. Und später dann kommt vielleicht auch mal die Sonne raus.
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2: Diese Nacht fühlt sich schon irgendwie nach Freitag an, oder? Oder so ein Hauch von Wochenende liegt schon über dieser Nacht, ja? Es ist halt so Freitagnachts. Und egal, was ihr gerade macht in dieser Nacht, ob ihr arbeiten müsst oder nicht einschlafen könnt oder einfach wach bleiben wollt oder was weiß ich, an der Uni-Arbeit noch sitzt oder so, weil ihr die irgendwie morgen abgeben müsst. Dann sind wir bei euch mit guter Musik, zum Beispiel jetzt auf der Playlist Show Me Love.

0: Show Must Go On aus den 80ern. Queen. Jetlags senken die Konzentrationsfähigkeit, verlängern die körperliche Regeneration und machen einen gereizter. Ja, bei der WM jetzt ist das wahrscheinlich auch ein Thema. Es gibt insgesamt 4 Zeitzonen. 4 Zeitzonen, also das ordentliches Jetlag-Fieber angesagt, würde ich mal sagen. Und Kollege Leo Arrigi hat sich mal mit dem Thema beschäftigt.
1: Zwischen den westlichsten und östlichsten Spielorten liegen bis zu 3 Stunden Zeitverschiebung. Heißt, wer erst in Toronto spielt und danach in Los Angeles, landet nicht nur in einer anderen Stadt, sondern gleich in einem anderen Tagesrhythmus. Bosnien-Herzegowina trifft das zum Beispiel in der Gruppenphase. Sie spielen erst gegen Kanada in Toronto, dann gegen die Schweiz in Los Angeles. 3 Stunden zurück für die Körperuhr. Klingt erstmal wenig, aber im Profifußball reicht es ja schon, wenn du schlechter schläfst, beim Pressing eine halbe Sekunde später losläufst oder zur falschen Zeit müde wirst. Würde mich ja mal interessieren, ob die Teams, die durch viele verschiedene Zeitzonen jetten, auch einen eigenen Schlafcoach haben. Ich meine, es gibt doch auch die Trainer, die nur für Standardsituationen da sind. Und ich finde, Schlafen, das liegt noch vor Standard. Das ist Grundbedürfnis.
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Ich frage mich gerade bei dieser Fußball-Weltmeisterschaft, ja, die ja in Mexiko, Kanada und den USA stattfindet, wird es auch irgendein Spiel in Kalifornien geben? Ich frage für Dante Thomas, der ist so gerne da. Der hat eine Freundin. Ja, ich weiß. Sie heißt Miss California. Haben wir jetzt hier bei uns. Euch eine schöne Nacht.

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0: Alex Warren, das lieben wir, diese Geschichte, weil das ist die Geschichte vom, ich sag mal so, vom Tellerwäscher zum Millionär, so ein bisschen, aber in dem Fall kein Tellerwäscher, sondern vom im Auto Schlafer zum Millionär. Alex Warren, ja, der war richtig blank. Er musste wochenlang, musste er in seinem eigenen Auto schlafen. Das war sozusagen seine Wohnung. Da hat er dann einen Song geschrieben, nämlich Ordinary, hat ihn hochgeladen. Es wird ein Riesenhit. 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
1: Ich bin Thomas Brockt. Co-Gastgeber Mexiko hat einen perfekten Start in die Fußball-Weltmeisterschaft hingelegt. Die Mexikaner gewannen gegen Südafrika mit 2:0. Zuvor hatte es im Aztekenstadion von Mexiko-Stadt eine große Eröffnungsshow gegeben. Mit 48 Teams ist es die größte WM aller Zeiten. Die anderen Gastgeber heißen USA und Kanada. Das deutsche Team startet am Sonntag gegen Curaçao ins Turnier. Kanzler Merz hat mit seiner Regierungserklärung im Bundestag Hohn und Spott geerntet. Die schwarz-rote Koalition solle sich mal zusammenreißen und liefern, sagte etwa Grünen-Fraktionschefin Hasselmann. Die AfD-Co-Vorsitzende Weidel warf der Bundesregierung vor, Milliardenbeträge zu verschwenden.
2: Das Wort Reformen sei längst zu einem Synonym für Kürzungen verkommen. Und zwar immer bei den gleichen, ätzte Grünen-Fraktionschefin Hasselmann. Linken-Fraktionschef Pellmann sprach von einem sozialen Kahlschlag im Land, während gleichzeitig Milliarden bei den Rüstungsfirmen versickerten. Für Oppositionsführerin Weidel hat Schwarz-Rot bei den aktuellen Krisen schlicht versagt. Merz' Rede sei der Abgesang eines Gescheiterten, so Weidel. Zuvor hatte der Kanzler die anstehenden Reformen verteidigt und jeden dazu aufgerufen, sich zu beteiligen. Tanja Wagner, Nachrichtenredaktion.
1: Sollten Kinder und Jugendliche erst ab einem bestimmten Alter auf Social Media dürfen? Der Deutsche Ethikrat sagt eher nicht. Statt eines pauschalen Mindestalters spricht er sich für gezielte Regeln bei einzelnen digitalen Angeboten aus.
3: Digitale Angebote, Social Media, Klassenchats, das alles gehört nach Ansicht des Ethikrates heute dazu zum Leben von Kindern und Jugendlichen. Die ganzen Angebote im Smartphone sind auch soziale Teilhabe. Könnte man auch sagen. Ganz klar müsse bei Apps und anderen digitalen Angeboten aber darauf geachtet werden, dass sie jeweils altersgerecht sind und dass sie nicht zum stundenlangen Scrollen oder Streamen anregen. Und dabei müssen nach Ansicht des Ethikrates die Anbieter viel stärker in die Pflicht genommen werden. Lea Matschullert, Nachrichtenredaktion.
1: US-Präsident Trump hat die für diesen Abend angekündigten schweren Angriffe